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1: Ich bin Diana Kramer. Nach dem massiven Angriff auf die ukrainische Hauptstadt Kiew am Wochenende droht Russland mit neuen, schweren Angriffen. Das Außenministerium in Moskau rief ausländische Diplomaten dazu auf, Kiew schnellstmöglich zu verlassen.
2: Schon am Wochenende hat Russland mit dem Einsatz einer Mittelstreckenrakete vom Typ Areschnik den Konflikt in der Ukraine verschärft. In Kiew wurden dabei schwere Verwüstungen angerichtet. Laut Moskau ist dies aber erst der Anfang. Weitere Angriffe sollen folgen, angeblich als Vergeltung auf einen ukrainischen Angriff gegen ein Wohnheim im von Russland kontrollierten Donbassgebiet. Der Kreml warf der Ukraine in dem Zusammenhang den Beschuss von Zivilisten vor. Dass das russische Militär selbst regelmäßig ukrainische Zivilisten tötet, blendet Moskau dabei aus. Aus Moskau, André Berlin.
1: Die USA stehen nach Angaben von Präsident Donald Trump kurz vor einem Rahmenabkommen mit dem Iran und der Wiedereröffnung der Straße von Hormuz. Ein Deal sei weitgehend ausgehandelt, schrieb Trump am Wochenende auf der Plattform Truth Social. Obwohl er Hoffnungen auf einen schnellen Durchbruch dämpfte, gaben die Ölpreise an den internationalen Märkten deutlich nach. Bei sommerlichem Badewetter sind am Pfingstwochenende in Freibädern, Seen und Flüssen 6 Menschen ums Leben gekommen. Darunter waren auch 4 Kinder und Jugendliche, teilten die Behörden mit. Die Unglücke bei Temperaturen um die 30 Grad ereigneten sich in Niedersachsen, Bayern, Nordrhein-Westfalen und Rheinland-Pfalz. Das jüngste Opfer, ein 4-jähriger Junge, wurde tot im Wasser in einem Freibad in Ludwigshafen entdeckt. Er ist vermutlich ertrunken. Die weiteren Opfer waren 11, 13 und 14 Jahre alt. Außerdem wurden 2 Männer tot aus Badeseen geborgen. Damit zum Fußball. Der VfL Wolfsburg steigt zum ersten Mal in seiner Geschichte aus der Fußball-Bundesliga ab. Die lange in Unterzahl spielende Mannschaft von Trainer Dieter Hecking verlor im Relegationsrückspiel gegen den Zweitligadritten SC Paderborn mit 1:2 nach Verlängerung. Paderborns Laurin Koda nach dem Spiel bei Sky Sport.
3: Ja, ich weiß nicht, wie viele Tage ich dafür noch brauchen werde, aber jetzt gerade ist einfach schön, das zu sehen, die Bilder hier. Hart erarbeitet die Saison. Irgendwie hat gefühlt alles gegen uns gestanden und wir haben es trotzdem geschafft. Ja, toll.
1: Für den SC Paderborn ist es der 3. Aufstieg in die Erstklassigkeit nach 2014 und 2019.
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1: Ich bin Diana Kramer. Die Aussicht auf eine mögliche Entspannung im Iran-Krieg lässt die Ölpreise deutlich sinken. Der Preis für ein Barrel der Nordseesorte Brent ging um fast 6% zurück und auch die Börsen haben weltweit deutliche Zugewinne verbucht.
2: Auch der deutsche Aktienmarkt setzt seinen jüngsten Aufwärtskurs fort. Zwischenzeitlich geht es so weit rauf wie zuletzt am Vortag des Iran-Kriegs im Februar. Der Grund: US-Präsident Trump behauptet, die USA stünden kurz vor einem Grundsatzdeal mit dem Iran. Die Straße von Hormuz könnte dann wieder geöffnet werden. Allerdings hatte Trump das schon öfter behauptet und er selbst sagt diesmal, er wolle nichts überstürzen. Unklar ist, inwieweit das iranische Atomprogramm in dem Rahmenabkommen erwähnt wird. Das gilt als Hauptgrund für den Beginn des Kriegs. Thomas Bremser, Redaktion.
1: Keinerlei Anzeichen für Entspannung gibt es dagegen im Ukraine-Krieg. Im Gegenteil, Russland kündigte weitere Angriffe auf die ukrainische Hauptstadt Kiew an. Der Kreml forderte Mitarbeiter diplomatischer Vertretungen auf, Kiew angesichts bevorstehender neuer Angriffe umgehend zu verlassen. Bereits am Wochenende hatte Russland die Ukraine wieder massiv bombardiert und dabei auch die neue Hyperschallrakete Oreshnik eingesetzt. Eine Mehrzahl der Deutschen glaubt einer Umfrage zufolge nicht daran, dass der mögliche künftige FDP-Chef Wolfgang Kubicki die Partei zurück in den Bundestag führen kann. Nur jeder Vierte traut der FDP ein politisches Comeback mit neuer Spitze zu, zeigt eine Forsa-Umfrage im Auftrag von RTL und Stern. 66% glauben nicht, dass die Partei den Sprung über die 5%-Hürde schafft. Daran scheiterte die FDP bei der Bundestagswahl im Februar vergangenen Jahres und flog aus dem Parlament. Zum Fußball. Für den VfL Wolfsburg kam am Ende alles zusammen. Eine völlig verkorkste Saison, ein Relegationskrimi und schließlich der Abstieg. Zum ersten Mal in der Geschichte steigen die Niedersachsen in die zweite Liga ab, nach einer 1:2 Niederlage im Relegationsrückspiel beim SC Paderborn. Wolfsburgs Patrick Wimmer bei Sky Sport.
3: Also ganz, ganz schwierig. Ja, die Fassungslosigkeit von jedem, von den Fans, von den Spielern, ist jedem eigentlich ins Gesicht geschrieben. Ja, auch in der Kabine jetzt, da ist einfach Leere da und man kann es eigentlich noch gar nicht realisieren, was alles passiert ist.
1: Für Paderborn geht es dagegen nach 6 Jahren wieder zurück in die erste Liga.
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1: Ich bin Diana Kramer. Nach den massiven russischen Angriffen auf die ukrainische Hauptstadt Kiew am Wochenende hat Moskau weitere schwere Angriffe angekündigt. Das russische Außenministerium rief ausländische Diplomaten dazu auf, Kiew schnellstmöglich zu verlassen. Als Grund für die neuen Angriffe nannte Moskau den ukrainischen Beschuss eines Wohnheims in dem von Russland kontrollierten Gebiet Donbass. Eigentlich galt schon der Angriff am Wochenende als Vergeltungsaktion darauf. Russland hatte dabei auch die neue Mittelstreckenrakete Oreshnik eingesetzt. Bundesinnenminister Alexander Dobrindt sieht ein Social-Media-Verbot für Kinder skeptisch. Er halte ein Verbot für schwer durchsetzbar und deswegen für wenig zielführend, sagte er den Funke-Zeitungen.
2: Der Staat alleine könne mit Social Media verbundene Probleme nicht lösen und Familien und Eltern könnten ihre Verantwortung auch nicht komplett abschieben, findet Innenminister Dobrindt. Eltern müssten ja beispielsweise auch entscheiden, wann ihr Kind ein Handy bekommt, sagt der Minister. Diskutiert wird in Deutschland ein Social Media Verbot für Kinder unter 14 Jahren. Eine Expertenkommission arbeitet an Vorschlägen zum Thema, die im Sommer vorgestellt werden sollen. Eine Mehrheit der Deutschen spricht sich in Umfragen für ein Verbot aus. Katrin Müller, Nachrichtenredaktion.
1: Alle reden über KI, auch der Papst. Im ersten Lehrschreiben seit seinem Amtsantritt warnt Leo vor Risiken von künstlicher Intelligenz. Er wolle KI entwaffnen, schreibt der Papst in dem 100 Seiten langen Dokument. Technik müsse dem Menschen dienen, nicht der Macht oder dem Profit.
3: Leo befürchtet nämlich, dass Mitmenschlichkeit, die Menschenwürde und Beziehungen unter die Räder kommen. Wichtig ist ihm auch, dass Arbeit nicht entwertet wird, Stichwort KI Jobkiller. Und er warnt davor, dass nur wenige Tech-Giganten am Ende alles kontrollieren. Deshalb plädiert er auch für einen KI-Ethik-Kodex weltweit. Und er sagt Nein zu KI-gesteuerten Waffen. Seine Botschaft, kein Algorithmus kann Krieg moralisch rechtfertigen. Aus Rom, Claudia Wächter.
1: Zum Fußball. Der VfL Wolfsburg ist zum ersten Mal in seiner Geschichte aus der Bundesliga abgestiegen. Die Niedersachsen verloren das Relegationsrückspiel beim SC Paderborn mit 1:2 nach Verlängerung. Damit folgt Wolfsburg, Heidenheim und St. Pauli, die bereits direkt abgestiegen waren. Für Paderborn geht es nach 6 Jahren wieder zurück in die Erstklassigkeit.
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1: Ich bin Diana Kramer. Nach dem massiven Angriff auf die ukrainische Hauptstadt Kiew am Wochenende droht Russland mit neuen, schweren Angriffen. Das Außenministerium in Moskau rief ausländische Diplomaten dazu auf, Kiew schnellstmöglich zu verlassen.
2: Schon am Wochenende hat Russland mit dem Einsatz einer Mittelstreckenrakete vom Typ Areschnik den Konflikt in der Ukraine verschärft. In Kiew wurden dabei schwere Verwüstungen angerichtet. Laut Moskau ist dies aber erst der Anfang. Weitere Angriffe sollen folgen, angeblich als Vergeltung auf einen ukrainischen Angriff gegen ein Wohnheim im von Russland kontrollierten Donbass-Gebiet. Der Kreml warf der Ukraine in dem Zusammenhang den Beschuss von Zivilisten vor. Dass das russische Militär selbst regelmäßig ukrainische Zivilisten tötet, blendet Moskau dabei aus. Aus Moskau, André Berlin.
1: Die USA stehen nach Angaben von Präsident Donald Trump kurz vor einem Rahmenabkommen mit dem Iran und der Wiedereröffnung der Straße von Hormuz. Ein Deal sei weitgehend ausgehandelt, schrieb Trump am Wochenende auf der Plattform Truth Social. Obwohl er Hoffnungen auf einen schnellen Durchbruch dämpfte, gaben die Ölpreise an den internationalen Märkten deutlich nach. Bei sommerlichem Badewetter sind am Pfingstwochenende in Freibädern, Seen und Flüssen 6 Menschen ums Leben gekommen. Darunter waren auch 4 Kinder und Jugendliche, teilten die Behörden mit. Die Unglücke bei Temperaturen um die 30 Grad ereigneten sich in Niedersachsen, Bayern, Nordrhein-Westfalen und Rheinland-Pfalz. Das jüngste Opfer, ein 4-jähriger Junge, wurde tot im Wasser in einem Freibad in Ludwigshafen entdeckt. Er ist vermutlich ertrunken. Die weiteren Opfer waren 11, 13 und 14 Jahre alt. Außerdem wurden 2 Männer tot aus Badeseen geborgen. Damit zum Fußball. Der VfL Wolfsburg steigt zum ersten Mal in seiner Geschichte aus der Fußball-Bundesliga ab. Die lange in Unterzahl spielende Mannschaft von Trainer Dieter Hecking verlor im Relegationsrückspiel gegen den Zweitligadritten SC Paderborn mit 1:2 nach Verlängerung. Paderborns Laurin Koda nach dem Spiel bei Sky Sport.
3: Ja, ich weiß nicht, wie viele Tage ich dafür noch brauchen werde, aber jetzt gerade ist einfach schön, das zu sehen. Die Bilder hier, hart erarbeitet die Saison. Irgendwie hat gefühlt alles gegen uns gestanden und wir haben es trotzdem geschafft. Ja, toll.
1: Für den SC Paderborn ist es der 3. Aufstieg in die Erstklassigkeit nach 2014 und 2019.
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1: 26. Mai 1964. Lenny Kravitz wird geboren. Schon als er 3 Jahre alt ist, da fängt er an, mit Kochlöffeln Rhythmen auf Töpfen und Pfannen zu schlagen. Sein erstes Schlagzeug sozusagen. Ich meine, gut, das habe ich auch gemacht, haben wahrscheinlich viele von uns, aber da war wenig Rhythmus dabei. Bei ihm hat man aber schon viel gemerkt, in diesem kleinen Jungen, da steckt ganz, ganz großes Talent. Und später lernt er dann auch tatsächlich Schlagzeug und dann auch Gitarre und Klavier. Dass er ein Musiker werden wird, das steht also schon mal fest. Und so schafft er es dann Ende der 80er auch einen Plattenvertrag zu bekommen. Seitdem hat er mehrere Alben und Singles rausgebracht und eine davon ist dann I'll Be Waiting.

singt in diesem Song davon, wie er mit gebrochenem Herzen auf seine Angebetete wartet und dabei auch irgendwie merkt, er ist der Einzige, der sie liebt. In einem Interview erzählt er dann, dieser Song, der ist super simpel, gleichzeitig aber auch voller Emotionen. Seine Songs sind allerdings immer wieder auch unterschiedlich, sagt er. Also kennt man einen, dann hat man noch lange keine Ahnung davon, wie der nächste sein könnte. Und genau das ist ja eigentlich bei vielen anderen Künstlern der Fall, wenn wir ehrlich sind. Genau das macht aber auch diesen Zauber an Lenny Kravitz aus, dass es halt nicht so ist und dass jeder Song was ganz Besonderes an sich hat.

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2: Aktuell, da messen wir 13 Grad in Andernach, 12 Grad in Pleit und in Koblenz-Lützel, da haben wir auch 13 Grad gemessen. Ja, was soll ich euch sagen? Die Sonne strahlt am Himmel. Sie geht langsam aber sicher auf und dann wird sie sich den gesamten Tag auch nicht mehr verkrümeln. Wolken sehen wir heute nämlich absolut keine mehr. Es kommt auch kein Wind auf uns zu. 16 Sonnenstunden stehen uns aber bevor und 33 Grad an der Spitze.
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3: Ich bin Katrin Müller. In wenigen Wochen wird US-Präsident Donald Trump 80 Jahre alt und er fällt immer wieder mit seinen ganz eigenen Gesundheitsgewohnheiten auf. So erzählt er immer wieder stolz, wie wenig Schlaf er braucht und bei Getränken setzt er vor allem auf Diät-Cola. Heute steht Trumps jährlicher Gesundheitscheck an.
4: Immer wieder gibt es hier Spekulationen über Trumps Gesundheit, weil er bei Meetings einnickt, geschwollene Beine und Blutergüsse an den Händen hat. Das Weiße Haus wiegelt ab. Das liege daran, dass Trump Aspirin schlucke und viele Hände schüttele. Trump ist nach eigenen Worten physisch und geistig fit wie ein Turnschuh. Aber nach seinen letzten Checkups folgten immer noch ein paar weitere Tests. Warum und mit welchem Ergebnis wurde nie gesagt. Trump schläft scheinbar nie, liebt Fastfood und Ketchup, trinkt nie Alkohol, aber er ist auch der älteste jemals eingeschworene Präsident. Aus den USA, Tina Eck.
3: Bei schweren russischen Luftangriffen sind im Osten der Ukraine nach Behördenangaben mindestens ein Mensch getötet und 15 weitere verletzt worden, darunter auch ein 8-jähriger Junge. Das ganze Wochenende überflog Russland massive Angriffe, auch auf die Hauptstadt Kiew. Und Moskau kündigte weitere schwere Attacken an, als Antwort auf den ukrainischen Beschuss eines Wohnheims in dem von Russland kontrollierten Gebiet Donbass. Bei sommerlichen Temperaturen sind am Wochenende in Freibädern, an Seen und Flüssen 6 Menschen ums Leben gekommen, darunter 4 Kinder und Jugendliche.
5: Langes Wochenende und Temperaturen um 30 Grad. In Schwimmbädern und an den Badeseen herrschte über Pfingsten Hochbetrieb. In Niedersachsen, Bayern, Nordrhein-Westfalen und Rheinland-Pfalz endete der Badespaß jedoch tödlich. Das jüngste Opfer, ein 4-jähriger Junge, wurde tot im Wasser in einem Freibad in Ludwigshafen entdeckt. Er ist vermutlich ertrunken. Im ostfriesischen Marienhafe bargen Taucher ein 13 Jahre altes Mädchen tot aus einem Kiessee. Die weiteren Opfer waren 11 und 14 Jahre alt. Außerdem wurden 2 Männer tot aus Badeseen geborgen. Diana Kramer, Nachrichtenredaktion.
3: Zum Fußball. Für den VfL Wolfsburg kam am Ende alles zusammen. Eine völlig verkorkste Saison, ein Relegationskrimi und schließlich der bittere Abstieg. Zum ersten Mal in der Geschichte steigen die Niedersachsen in die zweite Liga ab, nach einer 1:2-Niederlage im Relegationsrückspiel beim SC Paderborn. Für die Ostwestfalen geht es nach 6 Jahren wieder zurück in die erste Liga.
0: Und jetzt noch mehr Informationen aus unserer Region.
6: Mit Marco Blechschmidt. Guten Morgen. Bei einem Wohnhausbrand in Bad Ems ist ein Bewohner ums Leben gekommen. Einsatzkräfte von Polizei und Feuerwehr bestätigten den Brand kurz nach ihrem Eintreffen vor Ort. Eine verletzte Bewohnerin konnte von Polizeikräften aus dem Haus gerettet werden. 2 Beamte wurden dabei verletzt und mussten im Krankenhaus behandelt werden, konnten die Klinik inzwischen aber wieder verlassen. Während der Löscharbeiten fand die Feuerwehr die sterblichen Überreste eines weiteren Bewohners im Gebäude. Die Kriminalpolizei in Koblenz ermittelt nun zur Ursache des Feuers. Außerdem in den Regionalnachrichten um 20:30. Im Rahmen des Glasfaserausbaus kommt es in Mayen zu nächtlichen Bauarbeiten. Und die Stadt Andernach feiert das 50-jährige Bestehen ihrer Städtepartnerschaft mit der israelischen Stadt Dimona.
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2: Aktuell ist es 6.03 Uhr und wir werfen einen Blick zu euch auf die Straßen, aber ich kann sagen, aktuell ist nichts los und ich wünsche euch eine gute Fahrt.
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2: Ein Blitzer steht aktuell im Bubenheimer Weg in Metternich. 20 ist hier nur erlaubt und wenn ihr sonst was seht, Staus, Blitzer oder auch andere Gefahren melden wollt, ja dann schreibt mir gerne WhatsApp hierher ins Studio oder ihr ruft einfach kurz durch auf der Antenne Koblenz Hotline 0261 988 20 99. So machen wir gemeinsam unsere Straßen sicherer. Dankeschön.
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2: Einen guten Morgen und vor allem einen wunderschönen Dienstag wünsche ich euch. Es ist der 26. Mai um kurz nach 6 und wir starten nach dem langen Pfingstwochenende wieder in diese Arbeitswoche. Diese Woche begleite ich euch durch euren Morgen, vielleicht schon mit der ersten Tasse Kaffee oder wir machen doch eine kleine Tanzparty im Auto. Der Antenne Koblenz Supermix, der bringt uns die richtige Musik dafür. Aber zuerst, da habe ich einen Song zum Fühlen für euch, Holly Humberstone mit To Love Somebody. Ich bin Lisa Tauchen. Guten Morgen.
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1: Heute geht es bei der Koblenz-Zahl des Tages um die 1836. Denn am 2. Juli 1836 wurde Julius Wegeler in Koblenz geboren. Er ist einer der 19 Ehrenbürger von Koblenz. Er war eine der prägendsten Persönlichkeiten der Koblenzer Wirtschaftsgeschichte und ein Pionier des deutschen Weinbaus. Nach dem Besuch des Gymnasiums in Koblenz trat Julius Wegeler am 5. Oktober 1851 in das Handelshaus Kermann in Koblenz als Lehrling ein. 1854 leistete er seinen einjährigen Militärdienst ab. Im Juli 1857 wurde er im Export von Deinhard und Jordan eingestellt, einer Wein- und Sektkellerei. Dort war er für die Vertretung in England, Belgien und den Niederlanden zuständig. Sein Wirken legte den Grundstein für den Weltruf der Koblenzer Sekte und Weine. Er wurde von 1893 bis 1905 Präsident des Deutschen Weinbauverbandes. Der Name Deinhard kommt euch sicherlich bekannt vor. Der steht nämlich am Sektmuseum und das Sektmuseum ist am Deinhardplatz. Durch die Hochzeit von Emma Deinhard im Jahre 1861 verband er sich nicht nur familiär mit der Gründerfamilie, sondern übernahm auch die Leitung des Unternehmens Deinhard. Unter seiner Führung entwickelte sich der Betrieb zu einer modernen Sektmanufaktur. Er sicherte sich früh Patente für französische Herstellungsverfahren und machte Deinhard zum führenden Exporthaus. 1974 starb seine Frau Emma. Im selben Jahr stieg er aus der Geschäftsführung von Deinhard aus. Abgesehen von seiner Tätigkeit und seiner Verbundenheit mit dem Haus Deinhard war Julius Wegeler in Koblenz hochgeschätzt. Er war der Präsident der Handelskammer und ein bedeutender Förderer der Stadt. 1872 wurde Julius Wegeler Mitglied im Koblenzer Stadtrat. 1884 wurde er zum Vizepräsidenten des Stadtrats ernannt. Er verstarb 1913 in seiner Heimatstadt Koblenz und hinterließ ein Erbe, das sowohl in der Flasche als auch im Koblenzer Stadtbild bis heute präsent ist.
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0: 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Guten Morgen erstmal. Seid ihr denn alle schon wach? Wenn nicht, dann werdet ihr es jetzt auf jeden Fall mit BTS und Dynamite. Und das hört ihr gleich jetzt noch vor halb.
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2: Aktuell messen wir 12 Grad in Bassenheim, 13 Grad in Neuwied und in Koblenz-Metternich. Da haben wir auch 13 Grad gemessen. Ja, es ist jetzt schon ganz warm draußen und es wird über den Tag verteilt nur noch wärmer. Bis zu 33 Grad können wir heute bekommen. 16 Sonnenstunden stehen uns bevor. Leider auch keine kleine Brise Wind an der Stelle. Aber vielleicht kommt das ja dann noch die nächsten Tage.
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3: Mit Marco Blechschmidt. Guten Morgen. Bei einem Wohnhausbrand in Bad Ems ist ein Bewohner ums Leben gekommen. Einsatzkräfte von Polizei und Feuerwehr bestätigten den Brand kurz nach ihrem Eintreffen vor Ort. Eine verletzte Bewohnerin konnte von Polizeikräften aus dem Haus gerettet werden. Zwei Beamte wurden dabei verletzt und mussten im Krankenhaus behandelt werden, konnten die Klinik inzwischen aber wieder verlassen. Während der Löscharbeiten fand die Feuerwehr die sterblichen Überreste eines weiteren Bewohners im Gebäude. Die Kriminalpolizei in Koblenz ermittelt nun zur Ursache des Feuers. Im Rahmen des Glasfaserausbaus kommt es in Main zu nächtlichen Bauarbeiten in der Polcherstraße. Die Arbeiten beginnen heute und dauern voraussichtlich bis zum 19. Juni. In dieser Zeit wird der Verkehr abschnittsweise umgeleitet oder einseitig an der Baustelle vorbeigeführt. Die Arbeiten finden nachts zwischen 19 Uhr und 6 Uhr statt, um den Verkehr am Tag möglichst wenig zu stören. Betroffen sind mehrere Abschnitte zwischen Maifeldstraße und dem Bereich nahe eines Supermarktes. Die Stadt Main bittet Verkehrsteilnehmer und Anwohner um Verständnis für die Einschränkungen während der Bauzeit. Die Stadt Andernach feiert in diesem Jahr das 50-jährige Bestehen ihrer Städtepartnerschaft mit der israelischen Stadt Dimona. Die Verbindung wurde 1975 offiziell besiegelt und zählt zu den ersten deutsch-israelischen Städtepartnerschaften überhaupt. In den Anfangsjahren war die Zusammenarbeit noch von den Folgen des Zweiten Weltkriegs und gegenseitigen Vorbehalten geprägt. Über die Jahrzehnte entwickelte sich daraus jedoch eine enge Freundschaft mit zahlreichen Begegnungen zwischen Jugendlichen, Familien und Vereinen. Für ihr langjähriges Engagement erhielt der Freundschaftskreis Andernach-Dimona zuletzt den Ehrenamtspreis der Stadt Andernach. In der Stadtbibliothek Koblenz steht am Donnerstag eine besondere Vorlesestunde für Kinder auf dem Programm. Eingeladen sind Mädchen und Jungen im Alter von 4 bis 7 Jahren. Vorgestellt wird eine sogenannte Koffergeschichte, die das Bilderbuch »Der Ernst des Lebens« spielerisch aufgreift. Dabei wird die Geschichte nicht nur vorgelesen, sondern auch mit Bewegung und Figuren begleitet. Im Mittelpunkt steht ein Kind, das sich auf den Schulstart freut und viele Fragen dazu hat. Die Veranstaltung beginnt um 16 Uhr im Forum Confluentes und ist kostenlos. Eine Anmeldung ist erforderlich.
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2: Und damit werfen wir einen Blick zu euch raus auf die Straßen, aber aktuell ist noch nichts los und ich habe keine Meldungen für euch, also kommt gut an.
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2: Und es blitzt im Bubenheimer Weg in Metternich. Hier ist nur 20 erlaubt. Und wenn ihr sonst was seht, Staus, Blitzer oder auch andere Gefahren melden wollt, dann schreibt mir gerne WhatsApp hierher ins Studio oder ihr ruft einfach kurz durch auf der Antenne Koblenz Hotline 0261 988 2099. Habt eine gute Fahrt.
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2: Ich wünsche euch einen wunderschönen guten Morgen aus dem Antenne Koblenz Studio. Es ist Dienstag, kurz nach 6:30 und wir werden gemeinsam wach und starten in diese neue Woche. Und wenn ihr am frühen Morgen schon einen größeren Tatendrang verspürt, dann habe ich gleich ein paar Veranstaltungstipps für euch. Und um uns da so richtig drauf einzustimmen, da kommt jetzt direkt Nico Santos mit All Time High. Ich bin Lisa Tauchen. Kommt gut in den Morgen.
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1: Das Mittelrhein-Musikfestival startet auch dieses Jahr wieder mit einem echten musikalischen Highlight in den Festivalsommer. Beim Festival Opening 2026 steht die international gefeierte Jazzmusikerin Andrea Mottes auf der Bühne. Gemeinsam mit ihrem Trio und einem Mix aus Jazz, Bossa Nova und Samba. Konzertbeginn ist Donnerstag um 20 Uhr, Einlass bereits um 19 Uhr. Vor Ort gibt es außerdem kleine Leckereien und gekühlte Getränke für einen entspannten Konzertabend. Praktisch, das Ticket gilt am Veranstaltungstag gleichzeitig als VRM-Fahrausweis für Hin- und Rückweg. Am Freitag gibt es in der Rhein-Mosel-Halle in Koblenz ein ganz besonderes Konzert mit viel Gefühl und großen Melodien. Der Sänger und Schauspieler Adrian Becker interpretiert gemeinsam mit dem Stadtorchester Rheinische Philharmonie die größten Hits von Udo Jürgens. Darunter Klassiker wie Ich war noch niemals in New York und Merci Cherie. Und das Ganze verspricht einen Abend voller Erinnerungen, Emotionen und richtig guter Musik. Und ich bin mir sicher, da können viele von euch mitsummen. Karten gibt es im Orchesterbüro der Rheinischen Philharmonie sowie bei Ticket Regional. Und am Sonntag ist noch mehr los. Beim Kinderfest Lahneck Live in Lahnstein gibt es am Sonntag auch eine große Tombola für den guten Zweck. Organisiert wird die Aktion vom Förderverein der Kita Einsteinchen Lahnstein, der aktuell noch Unternehmen und Unterstützer aus der Region sucht. Gespendet werden können zum Beispiel Gutscheine, Freikarten oder kleine Sachpreise für die Tombola. Der komplette Erlös kommt direkt den Kindern der Kita zugute und unterstützt unter anderem Ausflüge, Bastelmaterial oder die Musikschule. Wer helfen möchte, findet alle Informationen beim Förderverein der Kita Einsteinchen in Lahnstein. Und bei allem wünschen wir euch natürlich auch wie immer viel Spaß.
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2: 14 Grad messen wir aktuell in Urbar, 14 Grad auch in Waldesch und in Koblenz-Gülz. Da haben wir schon 15 Grad gemessen. Ja, es wird jetzt immer schneller, immer wärmer, denn die Sonne, die ist jetzt aufgegangen und strahlt schon auf uns hinunter. Auf jeden Fall bekommen wir heute bis zu 16 Sonnenstunden am Stück. Keinerlei Wind, aber dafür 33 Grad in der Spitze.
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3: Ich bin Katrin Müller. US-Präsident Donald Trump will sich heute in einem Militärkrankenhaus einer turnusgemäßen ärztlichen Untersuchung unterziehen. Für den 79-Jährigen ist das bereits der dritte Termin dieser Art in den vergangenen 13 Monaten. Die Untersuchung ist für den Vormittag Ortszeit angesetzt. Zuletzt hatte Trumps Leibarzt dem Präsidenten eine hervorragende Gesundheit bescheinigt. In den USA ist es üblich, dass Präsidenten regelmäßig Auskunft über ihren Gesundheitszustand geben. Nach dem massiven Angriff auf die ukrainische Hauptstadt Kiew am Wochenende droht Russland mit einer neuen, schweren Attacke. Das Außenministerium rief ausländische Diplomaten dazu auf, Kiew schnellstmöglich zu verlassen.
4: Schon am Wochenende hat Russland mit dem Einsatz einer Mittelstreckenrakete vom Typ Areschnik den Konflikt in der Ukraine verschärft. In Kiew wurden dabei schwere Verwüstungen angerichtet. Laut Moskau ist dies aber erst der Anfang. Weitere Angriffe sollen folgen, angeblich als Vergeltung auf einen ukrainischen Angriff gegen ein Wohnheim im von Russland kontrollierten Donbass-Gebiet. Der Kreml warf der Ukraine in dem Zusammenhang den Beschuss von Zivilisten vor. Dass das russische Militär selbst regelmäßig ukrainische Zivilisten tötet, blendet Moskau dabei aus. Aus Moskau, Andrei Balin.
3: Die Gewerkschaft der Polizei klagt über eine große Zahl maroder Dienststellen bei der Bundespolizei und fordert dringend eine bessere Infrastruktur. So gut wie jede dritte Dienststelle habe erhebliche Mängel oder sei marode, sagte der GdP-Vorsitzende für den Bereich Bundespolizei Andreas Roßkopf der Rheinischen Post. Der Zustand vieler Gebäude und Wachen sei nicht mehr hinnehmbar. Die GdP fordere daher Geld für Sanierungen, Neubauten und bessere Unterkünfte. Zum Fußball. Der VfL Wolfsburg ist zum ersten Mal in seiner Geschichte aus der Bundesliga abgestiegen. Die Niedersachsen verloren das Relegationsrückspiel beim SC Paderborn mit 1:2 nach Verlängerung. Die Mannschaft treffe aber keine Schuld, so Wolfsburg-Coach Dieter Hecking hinterher bei Sky.
5: Große Enttäuschung natürlich, weil das haben wir uns natürlich anders vorgestellt. Und ich hatte das Gefühl, als wenn wir es heute gepackt hätten. Ja, aber es gibt eben in solchen Spielen einen Moment, der so ein ganzes Spiel zum Kippen bringt. Das war heute so und ich kann der Mannschaft überhaupt keinen Vorwurf machen, in der Zahl die 105 Minuten so dagegen zu halten. Das war alles okay.
3: Jubel dagegen bei Paderborn. Für die Ostwestfalen geht es nach 6 Jahren wieder zurück in die Erstklassigkeit.
0: Und jetzt noch mehr Informationen aus unserer Region.
6: Mit Marco Blechschmidt. Guten Morgen. Das Oberverwaltungsgericht Rheinland-Pfalz in Koblenz hat die Klage gegen den geplanten Radweg an der Bundesstraße 42 in Osterspey abgewiesen. Damit ist der Weg für das Bauvorhaben rechtlich frei, wie das Gericht bestätigte. 2 Grundstückseigentümer hatten versucht, den Ausbau zu verhindern, weil sie wirtschaftliche Nachteile für ihren Obst- und Weinverkauf befürchten. Das Gericht stellte klar, dass der bereits 2025 erlassene Planfeststellungsbeschluss weiterhin gültig ist und damit Baurecht besteht. Der Landesbetrieb Mobilität kann damit wie geplant mit dem Ausbau beginnen, der auch den neuen Radweg umfasst. Der Baustart für erste Arbeiten ist bereits für Juni vorgesehen. Die gesamte Maßnahme soll rund 2 Jahre dauern. Außerdem in den Regionalnachrichten um 9:30. Beim Neubau der Pfaffendorfer Brücke in Koblenz steht heute der nächste Einhub von Stahlbauteilen an. Und in der Neuwieder Innenstadt wurde für mehr Rücksicht im Straßenverkehr geworben.
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2: Es ist aktuell 7.03 Uhr und wir schauen zu euch auf die Straßen. Und da müsst ihr vorsichtig sein auf der A61. Hier stehen 2 defekte Fahrzeuge. Einmal Koblenz Richtung Ludwigshafen zwischen Boppard und Emmelshausen. Und dann noch Koblenz Richtung Mönchengladbach zwischen Gruft und Mendig. Ich hoffe, ihr kommt gut an.
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2: Ein Blitzer steht auf der B9 in Weißenturm in Richtung Andernach. Hier ist 100 erlaubt. Und wenn ihr sonst was seht, Staus, Blitzer oder auch andere Gefahren melden wollt, ja, dann schreibt mir doch eine WhatsApp hierher ins Studio oder ihr ruft einfach kurz durch auf der Antenne Koblenz Hotline 0261 98 8 20 99. Ich wünsche euch eine gute Fahrt.
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2: Ich weiß, wir kommen gerade erst aus einem richtig schönen langen Wochenende. Doch ich möchte euch direkt schon etwas über das kommende Wochenende erzählen. Denn am Samstag startet in Neuwied wieder der Gartenflohmarkt. Welche Schätze ihr dort entdecken könnt, darum geht es gleich hier bei mir nach 2 Hits am Stück. Und da hört ihr Roxette mit The Look und Kamrat mit Hug Yourself. Mein Name ist Lisa Tauchen. Einen wunderbaren Dienstag wünsche ich euch.
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0: Ihr hört Antenne Koblenz hier um 7.11 Uhr und gleich geht's noch weiter mit Zoe Wees und Girls Like Us. Und in Neuwied wird es am Samstag wieder lebendig in den Wohnvierteln, denn dort findet der große Gartenflohmarkt statt. Nachbarschaften öffnen sich und gut erhaltene Secondhand-Schätze können direkt aus dem Garten heraus verkauft werden. Hinter der Idee steht der gemeinnützige RCGV Heimbach-Weiß, der sich für Gemeinschaft und Nachhaltigkeit einsetzt. Andreas Schwarz, Mitgründer und Vorstandsmitglied, hat erklärt, wofür der Verein steht und welche Idee dahinter steckt.
1: Wir versuchen, kleine Projekte umzusetzen, die wirklich für Umwelt, Menschen und Natur hier vor Ort einen Nutzen bringen. Das heißt, wir unterstützen so Sachen oder initiieren Sachen wie Repair-Cafés, wo Leute kostenlos Gegenstände reparieren lassen können. Wir betreiben Gemeinschaftsgärten, in denen wir ein bisschen Wissen uns erarbeiten und austauschen über das ökologische Gärtnern. Wir haben aber auch eine Telefonzelle restauriert, die jetzt hier als Büchertauschschrank funktioniert und haben allgemein viele Leih- und Tauschangebote, um etwas den nachhaltigen Konsum, Kreislaufwirtschaft zu fordern. Alles, um im Alltag ein bisschen weniger einen ökologischen Fußabdruck zu hinterlassen und ein bisschen nachhaltiger zu leben.
0: Der Gartenflohmarkt ist dabei ein Projekt, das genau diesen Gedanken von Gemeinschaft und Nachhaltigkeit in die Praxis bringt. Wie es mit der Idee weitergeht, hat Andreas auch erläutert.
1: Wir haben in vielen verschiedenen Orten und Städten gesehen, dass es solche Aktionen gibt und waren einfach ein bisschen enttäuscht, dass es sowas hier in der Region noch gar nicht gab und haben gedacht, na komm, irgendjemand muss es ja machen. Dann haben wir uns mit ein paar Leuten zusammengesetzt und haben überlegt, wie man das Ganze aufziehen kann. Und daraus ist dann der Plan entstanden, so etwas hier bei uns im Ortsteil. Dann haben wir angefangen, Leute dafür zu gewinnen, die sich beteiligen möchten. Und die Anmeldungen haben wir dann koordiniert und zusammengebracht. Und daraus ist dann ein sehr schönes Event entstanden.
0: Wer jetzt selbst mitmachen möchte, kann sich natürlich anmelden. Wie das genau funktioniert, hat Andreas Schwarz ebenfalls erläutert.
1: Das Ganze läuft so, dass es kein zentraler Flohmarkt ist, wie man den traditionell kennt, sondern jeder kann vor der eigenen Haustür einen Stand aufbauen mit den Sachen, die die Person gerade übrig hat, nicht mehr braucht. Und wir sammeln diese ganzen Adressen und stellen eine Karte bereit für Besucher, dass die überall im Ort die Stände finden können. Dafür haben wir alles natürlich auch digital aufbereitet auf unserer Webseite www.rethink-ev.de. Gibt es zum einen die Anmeldemöglichkeit über ein einfaches Formular, zum anderen ist direkt diese Karte.
0: Die Karte schafft einen Überblick über das Angebot und hilft, entsprechende Stellen im Ort zu finden. Der Gartenflohmarkt findet am Samstag von 9 bis 16 Uhr in Neuwied statt. Wir wünschen euch ganz viel Spaß.

0: Gleich, und zwar noch vor halb.
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2: 14 Grad messen wir aktuell in Nassau. 14 Grad auch in Ochtendung. Und in Koblenz in der Goldgrube, da haben wir 15 Grad gemessen. Ja, es wird jetzt immer wärmer. Die Sonne, die kommt immer mehr raus und erleuchtet uns und unseren Tag, würde ich sagen. 16 Sonnenstunden stehen uns heute noch bevor. Bis zu 33 Grad in der Spitze. Heute Abend kühlt es dann auch nur gering ab, aber nachts bekommen wir bis zu 12 Grad.
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3: Mit Marco Blechschmidt. Guten Morgen. Das Oberverwaltungsgericht Rheinland-Pfalz in Koblenz hat die Klage gegen den geplanten Radweg an der B42 in Osterspey abgewiesen. Damit ist der Weg für das Bauvorhaben rechtlich frei, wie das Gericht bestätigte. Zwei Grundstückseigentümer hatten versucht, den Ausbau zu verhindern, weil sie wirtschaftliche Nachteile für ihren Obst- und Weinverkauf befürchten. Das Gericht stellte klar, dass der bereits 2025 erlassene Planfeststellungsbeschluss weiterhin gültig ist und damit Baurecht besteht. Der Landesbetrieb Mobilität kann damit wie geplant mit dem Ausbau beginnen, der auch den neuen Radweg umfasst. Der Baustart für erste Arbeiten ist bereits für Juni vorgesehen. Die gesamte Maßnahme soll rund 2 Jahre dauern. Beim Neubau der Pfaffendorfer Brücke in Koblenz steht heute der nächste Einhub von Stahlbauteilen an. Auf der Pfaffendorfer Seite werden mit Hilfe eines Schwimmkrans 6 weitere Bauteile über dem Rhein eingesetzt. Die Arbeiten sollen voraussichtlich bis zum 7. Juni andauern und finden auch an den Wochenenden sowie an Fronleichnam statt. Bereits im vergangenen Jahr waren erste Teile der neuen Brücke montiert worden. Nach Abschluss der aktuellen Arbeiten folgen weitere Schweißarbeiten an der Konstruktion. Der Einhub des Mittelstücks und damit der Lückenschluss der neuen Pfaffendorfer Brücke ist für Herbst dieses Jahres geplant. In der Neuwieder-Innenstadt haben Jugendbeirat und Ortsbeirat Innenstadt gemeinsam für mehr Rücksicht im Straßenverkehr geworben. Hintergrund ist die Entscheidung des Stadtrats, Teile der Fußgängerzone auch für Radfahrer freizugeben. An einem Informationsstand kamen die Beteiligten mit vielen Bürgern ins Gespräch und erklärten die neuen Regelungen. Dabei wurde auch auf einem Stadtplan gezeigt, welche Wege für Radfahrer vorgesehen sind. Ziel der Aktion war es, für ein besseres Miteinander aller Verkehrsteilnehmer zu werben. Im Mittelrhein-Museum in Koblenz ist ab Freitag bis zum 11. Oktober eine Kabinettausstellung mit Werken von Francisco de Goya zu sehen. Im Mittelpunkt steht der Grafikzyklus Die Schrecken des Krieges, der die Folgen von Gewalt und Krieg eindrücklich darstellt. Der Künstler verarbeitete in seinen Werken auch die politischen Umbrüche seiner Zeit. Die ausgestellten Radierungen zeigen in deutlichen Bildern das Leid der Zivilbevölkerung während der napoleonischen Kriege in Spanien. Die Ausstellung in Koblenz ist in Zusammenarbeit mit weiteren Museen aus der Region entstanden.
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2: Und damit werfen wir einen Blick zu euch raus auf die Straßen. Und ihr müsst vorsichtig sein auf der A3 Frankfurt Richtung Köln. Zwischen Neuwied und Neustadtwied liegen Gegenstände auf der Fahrbahn. Und dann ist noch ein bisschen was los auf der A61. Und zwar 2 defekte Fahrzeuge. Einmal Koblenz Richtung Ludwigshafen, zwischen Boppard und Emmelshausen. Und dann noch Vorsicht Koblenz Richtung Mönchengladbach, zwischen Kruft und Mendig. Ansonsten sind die Straßen frei. Kommt gut an.
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2: Und es blitzt auf der B49 am Moselufer in Dieblich. Hier ist 70 erlaubt und wenn ihr sonst was seht, Staus, Blitzer oder auch andere Gefahren melden wollt, ja, dann schreibt mir gerne WhatsApp hierher ins Studio oder ihr ruft einfach kurz an auf der Antenne Koblenz Hotline 0261 988 20 99. So machen wir gemeinsam unsere Straßen sicherer. Dankeschön.
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2: Und es ist Dienstag, um ganz genau zu sein, der 26. Mai um kurz nach 7:30. Und ich habe richtig tolle Nachrichten, denn Koblenz raucht weniger. Das haben Zahlen des Statistischen Landesamts in Bad Ems ergeben. Der Weltnichtrauchertag, der ist am 31. Mai und rückt gesundheitliche Risiken des Rauchens in den Fokus. Mehr Informationen dazu hört ihr gleich hier bei mir. Doch weiter geht's erstmal im Supermix und zwar mit Taylor Swift und und The Fate of Ophelia. Ich bin Lisa Tauchen. Guten Morgen.
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0: 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Hier um 7.42 Uhr. Zigaretten, Nikotin und inzwischen auch E-Zigaretten gehören für manche Menschen zum Alltag. Genau deshalb rückt der Weltnichtrauchertag am 31. Mai jedes Jahr die gesundheitlichen Risiken des Rauchens in den Fokus. Weltweit soll dieser Aktionstag Bewusstsein schaffen, informieren und Prävention stärken. Ich habe mit Lea Feldbecker und Raj Chakupurakal vom Gesundheitsamt Koblenz gesprochen.
1: Heute soll es auch um ein wichtiges Thema gehen, und zwar der Weltnichtrauchertag. Was ist denn der Weltnichtrauchertag und warum gibt es ihn überhaupt?
2: Der Weltnichtrauchertag findet jedes Jahr am 31. Mai statt und wurde von der Weltgesundheitsorganisation ins Leben gerufen. Ziel ist es, auf die gesundheitlichen Risiken des Rauchens aufmerksam zu machen und Menschen zu ermutigen, gar nicht erst anzufangen oder mit dem Rauchen aufzuhören. Für uns im Gesundheitsamt ist das ein wichtiger Anlass, Prävention sichtbar zu machen und auf konkrete Hilfsangebote hinzuweisen.
0: Welche gesundheitlichen Risiken durch Rauchen sind besonders wichtig zu wissen?
3: Rauchen ist besonders gefährlich, weil es das Risiko für schwerwiegende Erkrankungen wie Lungenkrebs, Herzinfarkt, Schlaganfall und chronische Atemwegserkrankungen deutlich erhöhen.
0: Sind denn alle Arten des Rauchens gleich gefährlich?

0: Bei klassischen Zigaretten entsteht das Hauptproblem bei dem Verbrennen des Tabaks. Dabei werden tausende von chemischen Stoffen freigesetzt, darunter über 70 krebserregende Substanzen. Ganz kritisch ist hierbei das Kohlenmonoxid. Die normalerweise binden sich die Sauerstoffmoleküle an den roten Blutfarbstoff, dem Hämoglobin. Und das Kohlenmonoxid bindet sich viel, viel stärker an den roten Blutfarbstoff, sodass die Sauerstoffmoleküle gar nicht rankommen. Das heißt also, der Körper bekommt letztendlich einen Sauerstoffmangel.
1: In einer halben Stunde geht es dann weiter. Dann sprechen wir über E-Zigaretten und warum auch sie keineswegs harmlos sind. Und das ist Dua Lipa mit Houdini.

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2: Derzeit messen wir 18 Grad in Fallenda, 17 Grad in Kettich und in Koblenz-Rauental haben wir auch 18 Grad gemessen. Es wird immer wärmer draußen und jetzt geht es dann auch richtig schnell, vor allem zum Mittag hin. Wir bekommen heute bis zu 33 Grad in der Spitze und 16 Sonnenstunden stehen uns noch bevor. Wind verspüren wir heute absolut keinen, aber morgen dafür ein bisschen. Aber dann auch die Nacht, es kühlt nicht so richtig ab. Bis zu 12 Grad bekommen wir heute Nacht.
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3: Ich bin Katrin Müller. Auch ohne die USA ist Europa nach einer Greenpeace-Untersuchung Russland in wesentlichen militärischen Kategorien zahlenmäßig überlegen. Zudem investieren die europäischen NATO-Staaten zusammen mit Kanada mehr in ihre Streitkräfte als Russland, heißt es in der Greenpeace-Studie. Europa allein zu Haus. Im vergangenen Jahr hätten die europäischen Verbündeten und Kanada zusammen mehr als 620 Milliarden US-Dollar ausgegeben, Russland dagegen nur 190 Milliarden US-Dollar. In wenigen Wochen wird US-Präsident Donald Trump 80 Jahre alt und er fällt immer wieder mit seinen ganz eigenen Gesundheitsgewohnheiten auf. So erzählt er immer wieder stolz, wie wenig Schlaf er braucht und bei Getränken setzt er vor allem auf Diät-Cola. Heute steht Trumps jährlicher Gesundheitscheck an.
4: Immer wieder gibt es hier Spekulationen über Trumps Gesundheit, weil er bei Meetings einnickt, geschwollene Beine und Blutergüsse an den Händen hat. Das Weiße Haus wiegelt ab. Das liege daran, dass Trump Aspirin schlucke und viele Hände schüttele. Trump ist nach eigenen Worten physisch und geistig fit wie ein Turnschuh. Aber nach seinen letzten Checkups folgten immer noch ein paar weitere Tests. Warum und mit welchem Ergebnis wurde nie gesagt. Trump schläft scheinbar nie, liebt Fastfood und Ketchup, trinkt nie Alkohol, aber er ist auch der älteste jemals eingeschworene Präsident. Aus den USA, Tina Eck.
3: Bei sommerlichen Temperaturen sind am Wochenende in Freibädern an Seen und Flüssen 6 Menschen ums Leben gekommen, darunter 4 Kinder und Jugendliche.
5: Langes Wochenende und Temperaturen um 30 Grad. In Schwimmbädern und an den Badeseen herrschte über Pfingsten Hochbetrieb. In Niedersachsen, Bayern, Nordrhein-Westfalen und Rheinland-Pfalz endete der Badespaß jedoch tödlich. Das jüngste Opfer, ein 4-jähriger Junge, wurde tot im Wasser in einem Freibad in Ludwigshafen entdeckt. Er ist vermutlich ertrunken. Im ostfriesischen Marienhafe bargen Taucher ein 13 Jahre altes Mädchen tot aus einem Kiessee. Die weiteren Opfer waren 11 und 14 Jahre alt. Außerdem wurden 2 Männer tot aus Badeseen geborgen. Diana Kramer, Nachrichtenredaktion.
3: Zum Fußball. Für den VfL Wolfsburg kam am Ende alles zusammen. Eine völlig verkorkste Saison, ein Relegationskrimi und schließlich der bittere Abstieg. Zum ersten Mal in der Geschichte steigen die Niedersachsen in die zweite Liga ab, nach einer 1:2-Niederlage im Relegationsrückspiel beim SC Paderborn. Für die Ostwestfalen geht es nach 6 Jahren wieder zurück in die erste Liga.
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6: Mit Marco Blechschmidt. Guten Morgen. Bei einem Wohnhausbrand in Bad Ems ist ein Bewohner ums Leben gekommen. Einsatzkräfte von Polizei und Feuerwehr bestätigten den Brand kurz nach ihrem Eintreffen vor Ort. Eine verletzte Bewohnerin konnte von Polizeikräften aus dem Haus gerettet werden. 2 Beamte wurden dabei verletzt und mussten im Krankenhaus behandelt werden, konnten die Klinik inzwischen aber wieder verlassen. Während der Löscharbeiten fand die Feuerwehr die sterblichen Überreste eines weiteren Bewohners im Gebäude. Die Kriminalpolizei in Koblenz ermittelt nun zur Ursache des Feuers. Außerdem in den Regionalnachrichten um 20:30. Im Rahmen des Glasfaserausbaus kommt es in Mayen zu nächtlichen Bauarbeiten. Und die Stadt Andernach feiert das 50-jährige Bestehen ihrer Städtepartnerschaft mit der israelischen Stadt Dimona.
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2: Um 8.03 Uhr werfen wir einen Blick zu euch raus auf die Straßen. Ihr müsst vorsichtig sein auf der A3 Frankfurt Richtung Köln zwischen Neuwied und Neustadt-Wied. Hier liegen Gegenstände auf der Fahrbahn. Und auf der A61 Mönchengladbach Richtung Koblenz zwischen Pleit und dem Kreuz Koblenz. Hier auch Gefahr durch Reifenteile auf dem linken Fahrstreifen. Seid da vorsichtiger unterwegs. Und es staut sich auf der A48 Dernbach Richtung Koblenz. Zwischen Hörgrenzhausen und Koblenz Nord habt ihr 1 Kilometer Stau, 6 Minuten habt ihr Zeitverlust. Und auf der B42 zwischen Bendorf Nord und Bendorf Neuwied, hier dichter Verkehr, 7 Minuten braucht ihr länger und ich hoffe, ihr kommt gut an.
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2: Und da blitzt es auf der B49 am Moselufer und zwar in Dieblich. Hier ist 70 erlaubt und wenn ihr sonst was seht, Staus, Blitzer oder auch andere Gefahren melden wollt, dann schreibt mir gerne WhatsApp hierher ins Studio oder ihr klingelt einfach kurz durch auf unserer Hotline 0261 988 20 99. So machen wir gemeinsam unsere Straßen sicherer. Dankeschön.
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2: Zum Weltnichtrauchertag am Sonntag stehen längst nicht mehr nur klassische Zigaretten im Mittelpunkt. Auch sogenannte Vapes und E-Zigaretten geraten zunehmend in den Fokus. Worauf man hier achten sollte, das hört ihr gleich nach zwei weiteren Wachermachern. Und den Start, den macht Leonie mit Don't Worry. Mein Name ist Lisa Tauchen, guten Morgen.
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0: Antenne Koblenz hier im Supermix um 8.11 Uhr. Zum Weltnichtrauchertag am Sonntag stehen längst nicht mehr nur klassische Zigaretten im Mittelpunkt. Auch sogenannte Vapes und E-Zigaretten geraten zunehmend in den Fokus. Besonders weil sie von vielen jungen Menschen oft unterschätzt werden. Ich habe mit Lea Feldbecker und Raj Chakupurakal vom Gesundheitsamt Koblenz genau darüber gesprochen, welche gesundheitlichen Gefahren E-Zigaretten tatsächlich mit sich bringen.
1: Auch E-Zigaretten sind nicht harmlos. Sie können abhängig machen und die Lunge belasten. Im Dampf, also in diesem sogenannten Aerosol, finden sich unter anderem Nikotin, Lösungsmittel wie Propylenglykol, aber auch Schadstoffe wie Formaldehyd oder Schwermetalle. Diese können zum Teil durch das Erhitzen der Flüssigkeit, aber auch aus den Bauteilen des Geräts selber entstehen. Und auch die Shisha wird oft unterschätzt. Es entsteht durch die Verbrennung der Kohle auch sehr viel Kohlenmonoxid, wie bei den Zigaretten auch. Und kann durch den Sauerstoffmangel zu Symptomen wie Kopfschmerzen, Schwindel oder Übelkeit und im ganz schlimmen Fall sogar bis hin zur Bewusstlosigkeit und lebensbedrohlichen Vergiftung führen.
0: Welche langfristigen Folgen kann Rauchen denn für den Körper haben?
1: Rauchen kann langfristig nahezu jedes Organ schädigen und erhöht vor allen Dingen das Risiko auf eine chronische Bronchitis, chronische Lungenerkrankung, Herz-Kreislauf-Erkrankung, Schlaganfall und für viele Krebsarten. Ganz besonders konkret, fast 90% aller Lungenkrebsfälle werden durch Rauchen verursacht. Und Zigaretten begünstigen nicht nur den Lungenkrebs, sondern auch andere Krebsarten.
0: Welche Unterstützung gibt es denn für Menschen, die mit dem Rauchen aufhören wollen?
2: Es gibt sehr viele und gute Hilfsangebote. Und das Wichtigste ist, man muss es nicht allein schaffen. Hier in der Region gibt es zusätzliche Angebote, wie das Rauchfreiprogramm der Caritas Koblenz oder auch Beratungsstellen wie das Caritas-Zentrum für ambulante Suchtkrankenhilfe oder die Diakonie bieten kostenlose und vertrauliche Unterstützung an. Ergänzend helfen auch Hausärztinnen und Hausärzte, Krankenkassen mit Kursen sowie Telefon- und Online-Angebote. Wichtig ist zu wissen, dass Unterstützung die Erfolgschancen deutlich erhöht.
0: Eine weitere Gefahr besteht aktuell durch Nikotin-Zahnstocher. Erste Schulen haben aufgrund der Verbreitung auf Schulhöfen ein generelles Verbot erlassen. In einer Stunde geht es dann weiter, dann schauen wir auf langfristige Folgen des Rauchens. Und das ist Teddy Swims mit Bad Dreams.

0: mit Baby Goodbye. Bleibt unbedingt dran, denn den hört ihr noch vor halb.
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3: Aktuell messen wir 18 Grad in Montabaur, 18 Grad auch in Weißenturm und 19 Grad in Koblenz-Niederberg. Ja, es wird jetzt immer wärmer. Was soll ich euch erzählen? Die Sonne, die bleibt uns die ganzen nächsten Tage erhalten. Heute sogar bis zu 33 Grad in der Spitze. Und 16 Sonnenstunden stehen uns bevor. Absolut kein Wind, das heißt Abkühlung bekommen wir erst heute Abend und dann auch nicht so richtig. Bis zu 12 Grad können wir heute Nacht bekommen.
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4: Mit Marco Blechschmidt. Guten Morgen. Bei einem Wohnhausbrand in Bad Ems ist ein Bewohner ums Leben gekommen. Einsatzkräfte von Polizei und Feuerwehr bestätigten den Brand kurz nach ihrem Eintreffen vor Ort. Eine verletzte Bewohnerin konnte von Polizeikräften aus dem Haus gerettet werden. Zwei Beamte wurden dabei verletzt und mussten im Krankenhaus behandelt werden, konnten die Klinik inzwischen aber wieder verlassen. Während der Löscharbeiten fand die Feuerwehr die sterblichen Überreste eines weiteren Bewohners im Gebäude. Die Kriminalpolizei in Koblenz ermittelt nun zur Ursache des Feuers. Im Rahmen des Glasfaserausbaus kommt es in Main zu nächtlichen Bauarbeiten in der Polcherstraße. Die Arbeiten beginnen heute und dauern voraussichtlich bis zum 19. Juni. In dieser Zeit wird der Verkehr abschnittsweise umgeleitet oder einseitig an der Baustelle vorbeigeführt. Die Arbeiten finden nachts zwischen 19 Uhr und 6 Uhr statt, um den Verkehr am Tag möglichst wenig zu stören. Betroffen sind mehrere Abschnitte zwischen Maifeldstraße und dem Bereich nahe eines Supermarktes. Die Stadt Main bittet Verkehrsteilnehmer und Anwohner um Verständnis für die Einschränkungen während der Bauzeit. Die Stadt Andernach feiert in diesem Jahr das 50-jährige Bestehen ihrer Städtepartnerschaft mit der israelischen Stadt Dimona. Die Verbindung wurde 1975 offiziell besiegelt und zählt zu den ersten deutsch-israelischen Städtepartnerschaften überhaupt. In den Anfangsjahren war die Zusammenarbeit noch von den Folgen des Zweiten Weltkriegs und gegenseitigen Vorbehalten geprägt. Über die Jahrzehnte entwickelte sich daraus jedoch eine enge Freundschaft mit zahlreichen Begegnungen zwischen Jugendlichen, Familien und Vereinen. Für ihr langjähriges Engagement erhielt der Freundschaftskreis Andernach-Dimona zuletzt den Ehrenamtspreis der Stadt Andernach. In der Stadtbibliothek Koblenz steht am Donnerstag eine besondere Vorlesestunde für Kinder auf dem Programm. Eingeladen sind Mädchen und Jungen im Alter von 4 bis 7 Jahren. Vorgestellt wird eine sogenannte Koffergeschichte, die das Bilderbuch »Der Ernst des Lebens« spielerisch aufgreift. Dabei wird die Geschichte nicht nur vorgelesen, sondern auch mit Bewegung und Figuren begleitet. Im Mittelpunkt steht ein Kind, das sich auf den Schulstart freut und viele Fragen dazu hat. Die Veranstaltung beginnt um 16 Uhr im Forum Confluentes und ist kostenlos. Eine Anmeldung ist erforderlich.
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3: Und damit werfen wir einen Blick zu euch raus auf die Straßen und ihr müsst vorsichtig sein. Auf der A61 ist ganz schön was los. Mönchengladbach Richtung Koblenz zwischen Pleit und Kreuz Koblenz. Hier liegen Reifenteile auf dem linken Fahrstreifen. Dann noch Koblenz Richtung Mönchengladbach zwischen Gruft und Mendig. Hier Gefahr durch Spanngurte auf dem rechten Fahrstreifen. Und dann müsst ihr noch vorsichtig sein. Ludwigshafen Richtung Mönchengladbach zwischen Koblenz Metternich und dem Kreuz Koblenz, hier steht ein defektes Fahrzeug. Außerdem staut es sich auf der B42 zwischen Bendorf Nord und Bendorf Neuwied. Hier ist dichter Verkehr, 7 Minuten braucht ihr länger. Und auf der B49 Schlachthofstraße zwischen dem Peter-Altmaier-Ufer und dem Schlachthof. Hier ist dichter Verkehr und 7 Minuten braucht ihr auch hier länger. Ich hoffe sehr, ihr kommt gut an.
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3: Und es blitzt auf der B49 am Moselufer in Dieblich. 70 ist hier erlaubt und wenn ihr sonst was seht, Staus, Blitzer oder auch andere Gefahren melden wollt, ja, dann schreibt mir gerne eine WhatsApp hierher ins Studio oder ihr klingelt einfach kurz durch auf unserer Hotline 0261 988 2099. So machen wir gemeinsam unsere Straßen sicherer. Dankeschön.
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3: Und ich wünsche euch einen wunderschönen Dienstagmorgen. So langsam kommen wir alle bei der Arbeit an und dann einfach ein bisschen produktiv sein. Dann könnt ihr später ganz schnell wieder die Sonne draußen genießen. Und um dafür so richtig wach zu werden, ja, da brauchen wir nicht nur ein bisschen Koffein, sondern natürlich auch den Antenne Koblenz Supermix. Nach zwei Hits hört ihr dann gleich das aktuelle Warum heißt das so? Da habe ich ein paar spannende Infos zur Südbrücke für euch. Bis dahin hört ihr aber erstmal Bruno Mars mit I Just Might. Ich bin Lisa Tauchen. Habt einen schönen Dienstagmorgen.
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2: Sie ist aus dem Koblenzer Stadtbild nicht mehr wegzudenken. Und doch wissen die wenigsten, warum sie eigentlich Südbrücke heißt. Der Name klingt nüchtern, fast behelfsmäßig. Ja, und das ist er auch, denn eigentlich sollte die Brücke ganz anders heißen. Aber der Reihe nach. In den 1960er Jahren wurde das Verkehrsproblem in Koblenz immer drängender. Wer aus dem Hunsrück kam, musste erst über die Karthause, durch die gesamte Stadt und dann über die Pfaffendorfer Brücke, um den Rhein zu überqueren. Für Pendler, Lastwagen und den wachsenden Berufsverkehr war das auf Dauer keine Lösung. Die Antwort: eine zweite Rheinbrücke im Süden der Stadt. Geplant vom Bauingenieur Georg Striegel und eingebettet in das größere Projekt der Südtangente Koblenz. Die Bauarbeiten begannen im Oktober 1969. Der Bau war von zwei schweren Unglücken überschattet. 1971 knickte auf der linksrheinischen Seite ein Kragarm ab, Gerüst und Arbeiter stürzten rund 30 Meter in den Rhein. 1972 folgte ein zweiter Einsturz an der Hangbrücke über das Laubachtal. Insgesamt forderte der Bau 19 Menschenleben. Die Unglücke führten bundesweit zu verschärften Sicherheitsregeln.

0: Leitlinien im Brückenbau. Am Stützpfeiler am Oberwert erinnert eine Gedenktafel bis heute an die Opfer. Am 20. Juni 1975 wurde die Brücke schließlich eröffnet. Nach fast 6 Jahren Bauzeit und umgerechneten Gesamtkosten von rund 170 Millionen Euro. An der Eröffnungsfeier nahmen der Koblenzer Oberbürgermeister Willi Hörter sowie der Altministerpräsident und Koblenzer Ehrenbürger Peter Altmaier teil. Und der Name? Der Koblenzer Stadtrat hatte beschlossen, die Brücke Europabrücke zu taufen. Ein klingender Name, der Brücke auch etwas mehr Gewicht gegeben hätte. Doch die Landesregierung Rheinland-Pfalz lehnte das ab. Das Bundesverkehrsministerium hatte den Vorschlag sogar bereits zuvor zurückgewiesen. So blieb es beim schlichten Arbeitstitel aus dem Projektnamen der Straßenverwaltung. Südtangente Koblenz, Südbrücke.
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2: Und zwar haben wir gemessen 19 Grad in Mayen, 18 Grad in Braubach und auch 19 Grad in Koblenz-Stolzenfels. Und ja, heute soll Stand jetzt auf jeden Fall der heißeste Tag dieser Woche werden. Wir bekommen bis zu 33 Grad und 16 Sonnenstunden am Stück. Auch keine Abkühlung durch ein bisschen Wind. Erst dann zum Abend kühlt es ein wenig runter. Heute Nacht bekommen wir Temperaturen bis zu 12 Grad.
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3: Ich bin Katrin Müller. Auch ohne die USA ist Europa nach einer Greenpeace-Untersuchung Russland in wesentlichen militärischen Kategorien zahlenmäßig überlegen. Zudem investieren die europäischen NATO-Staaten zusammen mit Kanada mehr in ihre Streitkräfte als Russland, heißt es in der Greenpeace-Studie. Europa allein zu Haus. Im vergangenen Jahr hätten die europäischen Verbündeten und Kanada zusammen mehr als 620 Milliarden US-Dollar ausgegeben, Russland dagegen nur 190 Milliarden US-Dollar. Nach dem massiven Angriff auf die ukrainische Hauptstadt Kiew am Wochenende droht Russland mit einer neuen schweren Attacke. Das Außenministerium rief ausländische Diplomaten dazu auf, Kiew schnellstmöglich zu verlassen.
4: Schon am Wochenende hat Russland mit dem Einsatz einer Mittelstreckenrakete vom Typ Areschnik den Konflikt in der Ukraine verschärft. In Kiew wurden dabei schwere Verwüstungen angerichtet. Laut Moskau ist dies aber erst der Anfang. Weitere Angriffe sollen folgen, angeblich als Vergeltung auf einen ukrainischen Angriff gegen ein Wohnheim im von Russland kontrollierten Donbass-Gebiet. Der Kreml warf der Ukraine in dem Zusammenhang den Beschuss von Zivilisten vor. Dass das russische Militär selbst regelmäßig ukrainische Zivilisten tötet, blendet Moskau dabei aus. Aus Moskau, André Wallin.
3: Die Gewerkschaft der Polizei klagt über eine große Zahl maroder Dienststellen bei der Bundespolizei und fordert dringend eine bessere Infrastruktur. So gut wie jede dritte Dienststelle habe erhebliche Mängel oder sei marode, sagte der GdP-Vorsitzende für den Bereich Bundespolizei Andreas Roßkopf der Rheinischen Post. Der Zustand vieler Gebäude und Wachen sei nicht mehr hinnehmbar. Die GdP fordere daher Geld für Sanierungen, Neubauten und bessere Unterkünfte. Zum Fußball. Der VfL Wolfsburg ist zum ersten Mal in seiner Geschichte aus der Bundesliga abgestiegen. Die Niedersachsen verloren das Relegationsrückspiel beim SC Paderborn mit 1:2 nach Verlängerung. Die Mannschaft treffe aber keine Schuld, so Wolfsburg-Coach Dieter Hecking hinterher bei Sky.
5: Große Enttäuschung natürlich, weil das haben wir uns natürlich anders vorgestellt. Und ich hatte das Gefühl, als wenn wir es heute gepackt hätten. Ja, aber es gibt eben in solchen Spielen einen Moment, der so ein ganzes Spiel zum Kippen bringt. Das war heute so und kann der Mannschaft überhaupt keinen Vorwurf machen, in der Zahl die 105 Minuten so dagegen zu halten. Das war alles okay.
3: Jubel dagegen bei Paderborn. Für die Ostwestfalen geht es nach 6 Jahren wieder zurück in die Erstklassigkeit.
0: Und jetzt noch mehr Informationen aus unserer Region.
6: Mit Marco Blechschmidt. Guten Morgen. Das Oberverwaltungsgericht Rheinland-Pfalz in Koblenz hat die Klage gegen den geplanten Radweg an der Bundesstraße 42 in Osterspey abgewiesen. Damit ist der Weg für das Bauvorhaben rechtlich frei, wie das Gericht bestätigte. 2 Grundstückseigentümer hatten versucht, den Ausbau zu verhindern, weil sie wirtschaftliche Nachteile für ihren Obst- und Weinverkauf befürchten. Das Gericht stellte klar, dass der bereits 2025 erlassene Planfeststellungsbeschluss weiterhin gültig ist und damit Baurecht besteht. Der Landesbetrieb Mobilität kann damit wie geplant mit dem Ausbau beginnen, der auch den neuen Radweg umfasst. Der Baustart für erste Arbeiten ist bereits für Juni vorgesehen. Die gesamte Maßnahme soll rund 2 Jahre dauern. Außerdem in den Regionalnachrichten um 9:30. Beim Neubau der Pfaffendorfer Brücke in Koblenz steht heute der nächste Einhub von Stahlbauteilen an. Und in der Neuwieder Innenstadt wurde für mehr Rücksicht im Straßenverkehr geworben.
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2: Um 9.03 Uhr schauen wir zu euch auf die Straßen und da müsst ihr vorsichtig sein. Auf der A61 ist nämlich ganz schön was los. Einmal Mönchengladbach Richtung Koblenz zwischen Pleit und Kreuz Koblenz. Hier Gefahr durch einen Reifen auf dem linken Fahrstreifen. Dann noch Koblenz Richtung Mönchengladbach zwischen Kruft und Mendig. Hier liegen Spanngurte auf dem rechten Fahrstreifen. Und Ludwigshafen Richtung Mönchengladbach zwischen Koblenz-Metternich und Kreuz-Koblenz. Hier steht ein defektes Fahrzeug. Und auf der B256 Neuwied Richtung Waldbröl zwischen Oberbieber und Rengsdorf Süd ist Gefahr durch ein liegen gebliebenes Fahrzeug auf dem rechten Fahrstreifen. Fahrt dort besonders vorsichtig und kommt gut an.
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2: Und es blitzt auf der B49 am Moselufer in Dieblich. Hier ist 70 erlaubt und wenn ihr sonst was seht, Staus, Blitzer oder auch andere Gefahren melden wollt, dann schreibt mir gerne WhatsApp hierher ins Studio oder ihr ruft einfach kurz an auf der Antenne Koblenz Hotline 0261 98 8 2099. Ich wünsche euch eine gute Fahrt.
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2: Und am kommenden Sonntag ist Weltnichtrauchertag. Die schwerwiegendsten gesundheitlichen Folgen des Rauchens, ja, die zeigen sich oft nicht sofort, sondern entwickeln sich schleichend über viele Jahre. Genau deshalb ist Aufklärung so entscheidend. Und die bekommt ihr hier in der Sendung. Aber bis dahin hört ihr erstmal Alex Warren mit Fever Dream. Mein Name ist Lisa Tauchen. Guten Morgen.
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0: Antenne Koblenz hier im Supermix um 9.14 Uhr. Und am Sonntag, da ist Weltnichtrauchertag. Die schwierigsten, ja und schwerwiegendsten gesundheitlichen Folgen des Rauchens, die zeigen sich oft nicht sofort, sondern entwickeln sich schleichend über viele Jahre. Genau deshalb ist Aufklärung so entscheidend. Denn wer die Risiken kennt, der kann auch bewusster handeln. Ich habe mit Lea Feldbecker und Raj Chakupurakal vom Gesundheitsamt Koblenz genau darüber gesprochen.
1: Welche Rolle spielt Prävention denn in eurer Arbeit?
2: Prävention ist ein ganz zentraler Bestandteil unserer Arbeit im Gesundheitsamt. Unser Ziel ist es, Menschen früh zu erreichen, also bevor gesundheitliche Probleme entstehen. Beim Thema Rauchen heißt das vor allem Aufklärung, vor allem bei Kindern und Jugendlichen und der Ausbau gesunder Lebenswelten in Schulen oder Betrieben. Außerdem bedeutet Prävention, Angebote zu vernetzen und dafür zu sorgen, dass Unterstützung leicht zugänglich ist. Denn Prävention bedeutet, den Weg zur Hilfe einfacher zu machen.
0: Also Prävention ist wirklich wichtig. Warum ist es gerade für junge Menschen wichtig, nicht mit dem Rauchen zu beginnen?
3: Gerade für junge Menschen ist es wichtig, nicht mit dem Rauchen anzufangen, weil Nikotin auf das sich noch entwickelnde Gehirn besonders stark auswirkt. Und zwar schon mit wenigen Zigaretten kann eine schnellere Abhängigkeit erzeugt werden als bei Erwachsenen. Circa 80% aller Raucher haben bereits vor dem 18. Lebensjahr angefangen. Und je früher der Einstieg, desto schwieriger wird der spätere Ausstieg sein, um wieder aufzuhören. Hierzu kommt, dass Rauchen bei Jugendlichen nicht nur langfristig schadet, sondern auch schon früh mit Beeinträchtigung des Lungenwachstums, einer schlechteren Lungenfunktion und einem höheren Asthma-Risiko verbunden ist.
0: Aufklärung, Gespräche und frühzeitige Informationen, genau das spielt beim Thema Rauchen eine entscheidende Rolle. Denn viele Probleme lassen sich vermeiden, wenn Menschen früh genug erreicht werden. Und jetzt starten wir in den Supermix mit Somber und Homebreaker.

0: Somber mit Homewrecker und den hört ihr gleich noch vor halb, also bleibt unbedingt dran.
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2: 21 Grad messen wir aktuell in Saffig. In Münstermaifeld sind es ebenfalls 21 Grad. Und auch in Koblenz-Kesselheim. Hier haben wir aber schon 22 Grad gemessen. Ja, es wird auch immer wärmer. Aktuell ist es ja noch recht angenehm. Aber es wird dann so richtig heiß zum Mittag. Und ja, bis zu 33 Grad aktuell sieht es so aus, als ob heute der heißeste Tag diese Woche wird. Und dann, naja, Abkühlungen können wir nicht so richtig erwarten. Aber zum Abend hin kühlt es dann doch ein bisschen ab. In der Nacht bekommen wir bis zu 12 Grad.
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3: Mit Marco Blechschmidt. Guten Morgen. Das Oberverwaltungsgericht Rheinland-Pfalz in Koblenz hat die Klage gegen den geplanten Radweg an der B42 in Osterspey abgewiesen. Damit ist der Weg für das Bauvorhaben rechtlich frei, wie das Gericht bestätigte. Zwei Grundstückseigentümer hatten versucht, den Ausbau zu verhindern, weil sie wirtschaftliche Nachteile für ihren Obst- und Weinverkauf befürchten. Das Gericht stellte klar, dass der bereits 2025 erlassene Planfeststellungsbeschluss weiterhin gültig ist und damit Baurecht besteht. Der Landesbetrieb Mobilität kann damit wie geplant mit dem Ausbau beginnen, der auch den neuen Radweg umfasst. Der Baustart für erste Arbeiten ist bereits für Juni vorgesehen. Die gesamte Maßnahme soll rund 2 Jahre dauern. Beim Neubau der Pfaffendorfer Brücke in Koblenz steht heute der nächste Einhub von Stahlbauteilen an. Auf der Pfaffendorfer Seite werden mit Hilfe eines Schwimmkrans 6 weitere Bauteile über dem Rhein eingesetzt. Die Arbeiten sollen voraussichtlich bis zum 7. Juni andauern und finden auch an den Wochenenden sowie an Fronleichnam statt. Bereits im vergangenen Jahr waren erste Teile der neuen Brücke montiert worden. Nach Abschluss der aktuellen Arbeiten folgen weitere Schweißarbeiten an der Konstruktion. Der Einhub des Mittelstücks und damit der Lückenschluss der neuen Pfaffendorfer Brücke ist für Herbst dieses Jahres geplant. In der Neuwieder Innenstadt haben Jugendbeirat und Ortsbeirat Innenstadt gemeinsam für mehr Rücksicht im Straßenverkehr geworben. Hintergrund ist die Entscheidung des Stadtrats, Teile der Fußgängerzone auch für Radfahrer freizugeben. An einem Informationsstand kamen die Beteiligten mit vielen Bürgern ins Gespräch und erklärten die neuen Regelungen. Dabei wurde auch auf einem Stadtplan gezeigt, welche Wege für Radfahrer vorgesehen sind. Ziel der Aktion war es, für ein besseres Miteinander aller Verkehrsteilnehmer zu werben. Im Mittelrhein-Museum in Koblenz ist ab Freitag bis zum 11. Oktober eine Kabinettausstellung mit Werken von Francisco de Goya zu sehen. Im Mittelpunkt steht der Grafikzyklus Die Schrecken des Krieges, der die Folgen von Gewalt und Krieg eindrücklich darstellt. Der Künstler verarbeitete in seinen Werken auch die politischen Umbrüche seiner Zeit. Die ausgestellten Radierungen zeigen in deutlichen Bildern das Leid der Zivilbevölkerung während der napoleonischen Kriege in Spanien. Die Ausstellung in Koblenz ist in Zusammenarbeit mit weiteren Museen aus der Region entstanden.
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2: Und wir werfen einen Blick zu euch raus auf die Straßen und ihr müsst vorsichtig sein. Auf der A61 ist immer noch ganz schön was los. Und zwar Mönchengladbach Richtung Koblenz zwischen Pleit und Kreuz Koblenz. Hier liegt ein Reifen auf dem linken Fahrstreifen. Und dann auf der A61 Koblenz Richtung Mönchengladbach zwischen Gruft und Mendig. Hier Spanngurte auf dem rechten Fahrstreifen. Und noch ein defektes Fahrzeug Ludwigshafen Richtung Mönchengladbach zwischen Koblenz-Metternich und Kreuz Koblenz. Und dann noch auf der B256 Neuwied Richtung Waldbröl zwischen Oberbieber und Rengsdorf Süd. Hier Gefahr durch ein liegen gebliebenes Fahrzeug auf dem rechten Fahrstreifen. Fahrt auf jeden Fall vorsichtig und kommt gut an.
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2: Und es blitzt auf der B49 am Moselufer in Dieblich. Hier ist 70 erlaubt. Und wenn ihr sonst was seht, Staus, Blitzer oder auch andere Gefahren melden wollt, dann schreibt mir gerne WhatsApp oder ihr klingelt einfach kurz durch auf unserer Hotline 0261 988 2099. So machen wir gemeinsam unsere Straßen sicherer. Dankeschön.
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2: Einen wunderschönen Dienstag für euch. Und da sind wir auch schon fast am Ende meiner heutigen Sendung. Die Wachermacher, die geben demnächst an den Tag ab. Aber ganz am Ende sind wir noch nicht, denn gleich kommt mein Kollege Lenz Göbels nochmal hier zu mir ins Studio. Doch zuerst machen wir weiter mit dem Supermix. Und da habe ich natürlich noch ein paar Wachermacher für euch. Es geht weiter mit Kamrad, Sunshine Avenue und jetzt direkt mit Austies und Electrified. Ich bin Lisa Tauchen. Kommt gut in den Tag.
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0: 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Ich bin gerade nicht allein im Studio, denn meine Sendung ist fast fertig für heute und damit übergebe ich jetzt mal das Mikrofon an meinen Kollegen Lenz Göbels. Hey Lenz, na, wie war dein Pfingstwochenende? In Koblenz war ja richtig was los.
1: Absolut, vor allem auf der Festung Ehrenbreitstein. Da lief der Festungssommer mit Konzerten und richtig viel Programm. Das Highlight für viele, das Mittelalter-Rockkonzert. Da gab's Dudelsäcke, Feuershows und eine Wahnsinnskulisse über dem Rhein.
0: Das klingt wirklich gut. Also ich war eher unten in der Stadt unterwegs, rund ums Deutsche Eck und den Rheinanlagen. Da war ja gefühlt ganz Koblenz unterwegs. Viele Familien, Straßenmusik, Leute mit Eis in der Hand. Und bei dem Wetter war natürlich der Wasserspielplatz komplett voll.
1: Das kann ich mir auf jeden Fall vorstellen. Bei über 30 Grad wollten alle irgendwie raus ans Wasser. Und an Pfingsten war in der ganzen Region richtig Leben.
0: Aber ich frag mich, was habt ihr eigentlich am Pfingstwochenende gemacht? Wart ihr auf einem Event unterwegs oder habt ihr doch einfach die Sonne ein bisschen entspannt genossen?
1: Schickt uns eine Sprachnachricht per WhatsApp an die Antenne Koblenz Hotline, die 0261 988 2099. Meine Sendung startet gleich und ich freue mich sehr, von euch zu hören. Startet in den Tag mit mir.
0: Und ich verabschiede mich dann auch für heute. Wir hören uns morgen wieder bei den Wachermachern. Ich bin Lisa Tauchen. Bis morgen.

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2: 22 Grad sind es in Andernach. 22 Grad haben wir auch in Pleith gemessen. Und in Koblenz Süd messen wir derzeit ebenfalls 22 Grad. Es wird heiß heute, also passt auf euch auf und trinkt genügend. Maximale 33 Grad erwarten wir heute am Dienstag zum Start in die richtige Arbeitswoche nach dem Feiertag. Morgen bleibt es ebenfalls richtig heiß, maximale 30 Grad bei bis zu 15 Sonnenstunden. Und auch der Donnerstag verspricht Sonne pur, 27 Grad und bis zu 16 Sonnenstunden. Also entspannt auch einen Tag am See zu genießen.
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3: Ich bin Katrin Müller. Friedensforscher von Greenpeace sehen die Verteidigung in Europa stärker aufgestellt als von vielen angenommen. Selbst ohne die USA seien die europäischen NATO-Staaten Russland in wesentlichen militärischen Aspekten überlegen, heißt es in der Studie Europa allein zu Haus.
4: Den Rüstungswettlauf entscheiden die Europäer zusammen mit Kanada, den Friedensforschern zufolge für sich. Allein im vergangenen Jahr steckten sie umgerechnet 540 Milliarden Euro in ihre Streitkräfte, nahezu das Dreifache von Russland. Auch verfügen Europa und Kanada über doppelt so viele Kampfflugzeuge, viermal so viele Kriegsschiffe und dreimal so viel Artillerie wie die russischen Streitkräfte. Europas Verteidigungsressourcen seien enorm, so das Fazit der Studie. Tanja Wagner, Nachrichtenredaktion.
3: Trotz Waffenruhe hat das US-Militär Ziele im Iran angegriffen. Im Süden des Landes wurden Raketenstellungen getroffen und im Bereich der Straße von Hormuz Boote attackiert, die Minen in der Meerenge verlegen sollten, so das US-Militär. Unterdessen brachte US-Präsident Donald Trump eine mögliche Kompromisslösung für den Umgang mit Irans angereichertem Uran ins Spiel. Bei sommerlichem Badewetter sind am Pfingstwochenende in Freibädern, Seen und Flüssen 6 Menschen ums Leben gekommen. Darunter waren 4 Kinder und Jugendliche im Alter von 4 bis 14 Jahren. Die Unglücke bei Temperaturen um die 30 Grad ereigneten sich in Niedersachsen, Bayern, Nordrhein-Westfalen und Rheinland-Pfalz. Es gibt immer weniger Spatzen, Schwalben und Mauersegler in unserer Umgebung. Das ist das eher ernüchternde Ergebnis der Mitmachaktion des Naturschutzbunds NABU, bei der Freiwillige im ganzen Land Anfang Mai Vögel gezählt haben. Es gibt aber auch positive Trends.
5: Die Finken sind nämlich wieder da. Die wurden zuletzt nur noch selten gesichtet. Nun gibt's aber ein fettes Plus in der Statistik, vor allem für Buchfinken. Doch dass die Spatzen und Mauersegler verschwinden, das macht den NABU-Experten Sorgen. Und sie sagen, das liege vermutlich daran, dass wir unsere Städte zu betonieren. Die Vögel kaum noch Nahrung finden, vor allem Insektenfresser. Zehntausende haben bei der Zählaktion mitgemacht und über 1 Million Vögel in unseren Parks und Gärten entdeckt. Claudia Wächter, Nachrichtenredaktion.
3: Insgesamt sind die Zahlen weiter rückläufig, wurden 2018 noch im Mittel knapp 34 Vögel pro Garten oder Park gezählt, so waren es diesmal nur noch etwa 28 Vögel.
0: Und jetzt noch mehr Informationen aus unserer Region.
6: Mit Lisa Tauchen, guten Tag. In Neuwied hat Stefan Armstadt die Aufgabe als neuer Gesamtkoordinator für die Familiengrundschulzentren übernommen. Damit soll die Bildung und Unterstützung für Kinder in der Stadt weiter verbessert werden. Insgesamt entstehen 3 dieser Zentren an Grundschulen in der Innenstadt und im Stadtteil Heddesdorf. Dort sollen Kinder Hilfe beim Lernen bekommen und Eltern einfache Beratungsangebote sowie Treffpunkte nutzen können. In seiner neuen Rolle steht Stefan Armstadt nun auch im Austausch mit anderen Städten und Einrichtungen, um die Arbeit in Neuwied weiter auszubauen.
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2: Es ist 10.03 Uhr und wir schauen raus zu euch auf die Straßen der Antenne Koblenz-Region. Und auf der A3 Frankfurt Richtung Köln müsst ihr aufpassen, denn dort liegen Gegenstände auf der Fahrbahn zwischen Neuwied und Neustadt-Wied. Ebenfalls auf der A3 Frankfurt Richtung Köln haben wir ein defektes Fahrzeug zwischen Dierdorf und Neuwied. Auch ebenfalls achtsam sein. Auf der A48 Dernbach Richtung Koblenz haben wir ein weiteres Exemplar zwischen Hörgrenzhausen und Bendorf-Neuwied. Und auch auf der A61 Ludwigshafen Richtung Mönchengladbach haben wir ein defektes Fahrzeug zwischen Koblenz im Metternich und dem Kreuz Koblenz. Und ebenfalls Koblenz Richtung Ludwigshafen auf der A61 haben wir ein defektes Fahrzeug zwischen Boppard und Emmelshausen. Stau haben wir auf der B49 zwischen der Kurt-Schumacher-Brücke hier in Koblenz und der Schlachthofstraße. Grund ist dichter Verkehr. Rechnet hier mit 5 Minuten Zeitverlust.
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2: Geblitzt wird in Dieblich auf der B49 am Ortsausgang Richtung Koblenz. Hier sind 70 erlaubt. Ein weiterer Caddy blitzt in Metternich im Metternicher Feld, das Ganze bei 50. Und noch ein weiterer Blitzer spielt in der Arzbacher Straße in Bad Ems Richtung Arzbach am Ortsausgang. Hier sind 50 erlaubt. Habt ihr sonst noch was gesehen? Staus, Blitzer oder jegliche andere Gefahren? Meldet mir die doch gerne durch einen Anruf im Studio oder eine WhatsApp an unsere Antenne Koblenz Hotline. Die 0261 98 8 20 99. Denn nur so machen wir gemeinsam unsere Straßen sicherer. Vielen Dank euch.
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2: Dienstag Vormittag und nach dem verlängerten Wochenende starten wir in den heutigen Tag. Wir freuen uns nicht nur über die verkürzte Arbeitswoche oder die angenehmen Temperaturen, sondern natürlich über die beste Musik aus unserem Supermix. Mit dabei sind gleich Gazebo, Kygo und One Republic. Aber den Anfang, den übernimmt Katy Perry mit ihrer Single Band-Aids. Und nach dieser Auswahl stellt euch dann meine Kollegin Lisa Tauchen in unserer heutigen Koblenz-Zahl des Tages noch einen interessanten Fakt über einen Ehrenbürger unserer Stadt vor. Ich bin Lenz Göbels und ich freue mich auf den Vormittag mit euch.
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1: Heute geht es bei der Koblenz-Zahl des Tages um die 1836. Denn am 2. Juli 1836 wurde Julius Wegeler in Koblenz geboren. Er ist einer der 19 Ehrenbürger von Koblenz. Er war eine der prägendsten Persönlichkeiten der Koblenzer Wirtschaftsgeschichte und ein Pionier des deutschen Weinbaus. Nach dem Besuch des Gymnasiums in Koblenz trat Julius Wegeler am 5. Oktober 1851 in das Handelshaus Kermann in Koblenz als Lehrling ein. 1854 leistete er seinen einjährigen Militärdienst ab. Im Juli 1857 wurde er im Export von Deinhard und Jordan eingestellt, einer Wein- und Sektkellerei. Dort war er für die Vertretung in England, Belgien und den Niederlanden zuständig. Sein Wirken legte den Grundstein für den Weltruf der Koblenzer Sekte und Weine. Er wurde von 1893 bis 1905 Präsident des Deutschen Weinbauverbandes. Der Name Deinhard kommt euch sicherlich bekannt vor. Der steht nämlich am Sektmuseum und das Sektmuseum ist am Deinhardplatz. Durch die Hochzeit von Emma Deinhard im Jahre 1861 verband er sich nicht nur familiär mit der Gründerfamilie, sondern übernahm auch die Leitung des Unternehmens Deinhard. Unter seiner Führung entwickelte sich der Betrieb zu einer modernen Sektmanufaktur. Er sicherte sich früh Patente für französische Herstellungsverfahren und machte Deinhard zum führenden Exporthaus. 1974 starb seine Frau Emma. Im selben Jahr stieg er aus der Geschäftsführung von Deinhard aus. Abgesehen von seiner Tätigkeit und seiner Verbundenheit mit dem Haus Deinhard war Julius Wegeler in Koblenz hochgeschätzt. Er war der Präsident der Handelskammer und ein bedeutender Förderer der Stadt. 1872 wurde Julius Wegeler Mitglied im Koblenzer Stadtrat. 1884 wurde er zum Vizepräsidenten des Stadtrats ernannt. Er verstarb 1913 in seiner Heimatstadt Koblenz und hinterließ ein Erbe, das sowohl in der Flasche als auch im Koblenzer Stadtbild bis heute präsent ist.
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1: Der Rechtstipp auch heute wieder wie immer mit Sebastian Dormeier von der Rechtsanwaltskanzlei Klinge Hess aus Koblenz. Sebastian, ist es zulässig, Mitarbeiter im Rahmen ihrer Tätigkeit per Video zu überwachen, wenn auf die Kameraüberwachung hingewiesen wird?
2: Nur sehr eingeschränkt. Videoüberwachung ist nur erlaubt, wenn ein berechtigtes Interesse besteht, zum Beispiel zum Schutz vor Diebstahl, und keine milderen Mittel vorhanden sind. Eine dauerhafte Überwachung von Arbeitsplätzen ist in der Regel unzulässig, auch wenn ein Hinweis auf Kameras erfolgt.
1: Danke, Sebastian, und wir hören uns wieder beim nächsten Mal.
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2: In Bad Ems haben wir 24 Grad gemessen. 24 Grad sind das auch schon in Polch und in Koblenz Mitte messen wir derzeit ebenfalls 24 Grad. Die Temperaturen steigen und das heute noch auf maximale 33 Grad. Also sollt ihr unterwegs sein, passt auf jeden Fall auf euch auf, trinkt genügend und vielleicht tragt ihr noch einen Hut oder habt einen schwarzen Regenschirm mit dabei. Morgen maximale 30 Grad erneut bei bis zu 15 Sonnenstunden. Und auch der Donnerstag wird angenehm warm bei maximalen 27 Grad und erneut keine Wolke am Himmel.
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3: Im Studio Lisa Tauchen, guten Tag. In Neuwied hat Stefan Armstadt die Aufgabe als neuer Gesamtkoordinator für die Familiengrundschulzentren übernommen. Damit soll die Bildung und Unterstützung für Kinder in der Stadt weiter verbessert werden. Insgesamt entstehen 3 dieser Zentren an Grundschulen in der Innenstadt und im Stadtteil Heddesdorf. In seiner neuen Rolle steht Stefan Armstadt nun auch im Austausch mit anderen Städten und Einrichtungen, um die Arbeit in Neuwied weiter auszubauen. Im Kreis Neuwied haben 30 Ratsfrauen an einem Seminar zur besseren Kommunikation in der Kommunalpolitik teilgenommen. Die Veranstaltung wurde von der Kreisvolkshochschule gemeinsam mit der Gleichstellungsstelle organisiert und war innerhalb kurzer Zeit ausgebucht. Im Mittelpunkt standen praktische Übungen für ein sicheres Auftreten und einen respektvollen Umgang in Diskussionen. Die Teilnehmerinnen lernten unter anderem, wie Konflikte sachlicher gelöst und Gespräche auf Augenhöhe geführt werden können. Bereits im Herbst ist im Kreis Neuwied ein weiteres kommunalpolitisches Seminar geplant. In Koblenz laden 2 Stadtbüchereien Ende Mai zu Vorlesestunden für Kinder ein. Im Mittelpunkt stehen Geschichten über Insekten und andere kleine Tiere, welche im Garten zu finden sind. Die erste Veranstaltung findet morgen in der Stadtbibliothek Pfaffendorfer Höhe statt. Dort wird ab 16 Uhr vorgelesen und anschließend gebastelt. Einen Tag später folgt eine weitere Vorlesestunde in Horchheim. Beide Termine dauern etwa eine Stunde. Die Teilnahme ist kostenlos und eine Anmeldung ist nicht erforderlich.
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2: Und das Ganze um kurz nach 10:30. Wir werfen einen Blick raus auf die Straßen. Auf der A3 Frankfurt Richtung Köln haben wir zwischen Dierdorf und Neuwied ein defektes Fahrzeug. So auch auf der A48 Dernbach Richtung Koblenz zwischen Hörgrenzhausen und Bendorf-Neuwied. Ansonsten sind die Straßen frei. Fahrt vorsichtig und passt auf euch auf.
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2: Geblitzt wird in Dieblich auf der B49 am Ortsausgang Richtung Koblenz. Hier sind 70 erlaubt. Ein Caddy blitzt in Koblenz-Metternich in der Straße im Metternicher Feld. Hier sind 50 vorgesehen. Ein weiterer Blitzer steht in der Arzbacher Straße bei Bad Ems Richtung Arzbach. Am Ortsausgang hier sind 50 erlaubt. Auch ein weiterer Blitzer steht in Ransbach-Baumbach in der Bergstraße. Vom Köppel kommend hier sind 50 erlaubt. Habt ihr sonst noch was gesehen? Staus, Blitzer oder jegliche andere Gefahren, die ihr mir melden wollt, dann ruft doch einfach hier im Studio an oder schreibt alternativ eine WhatsApp an unsere Antenne Koblenz Hotline, die 0261 988 2099. Denn nur so machen wir gemeinsam unsere Straßen sicherer. Vielen Dank euch.
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0: Ein Mayen und sprechen heute mit
1: Christiane Hartkopf.
0: Welches Tier haben wir denn hier vor uns?
1: Wir sind gerade im Außengehege von der Möhre. Möhre ist ein Mixkaninchen, fast 5 Jahre alt, ein Weibchen, kastriert, und sie kam durch eine Privatabgabe zu uns. Das Partnertier ist gestorben und sie war sehr unglücklich, hat das Fressen eingestellt, und wir hoffen jetzt, dass wir ganz, ganz schnell für sie ein neues Zuhause mit einem Gefährten finden.
0: Für wen ist das Tier denn besonders geeignet? Welchen Menschen braucht das Tier?
1: Sie freut sich über ein Gehege, in dem sie ausreichend Auslauf hat. Kaninchen sind keine Tiere für Kinder zum Spielen, die sich auch ständig hochheben und kuscheln möchten, sondern es ist eher ein Tier für Menschen, die ein bisschen Freude daran haben, Tiere zu beobachten und mit ihnen zusammen zu sein.
0: Und welche Eigenschaften hat das Tier?
1: Hier bei uns behält sie sich eher ruhig. Kaninchen sind halt nicht dafür gemacht, alleine zu leben. Sie ist nicht besonders scheu, sie hat keine Angst, aber wie sie sich gibt, wenn sie dann halt auch mit 1 oder 2 anderen Kaninchen zusammen ist, können wir gar nicht einschätzen, können wir gar nicht sagen.
0: Und was ist, wenn ein Hörer sich nun denkt, für das Tier interessiere ich mich, wie kann er sich denn melden?
1: Weitere Informationen zu Möhre findet man auf unserer Homepage, das ist www.tierheim-mayen.de, oder auch gerne einfach während unserer Öffnungszeiten, das ist täglich von 14 bis 16 Uhr, anrufen unter der 02651 77438.
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2: In Nickenich sind es 25 Grad. 25 Grad sind es auch schon in Miesenheim. Und in Koblenz-Lai messen wir derzeit schon 26 Grad. Der heutige Tag verspricht Hitze pur. Perfektes Wetter für Freibad und See. Das Ganze bei maximalen 33 Grad heute und bis zu 16 Sonnenstunden. Zum Abend kühlt es zwar da ab, aber ab morgen erwarten wir wieder einen schön heißen Tag, maximale 30 Grad. Ein leichter Wind am Nachmittag, aber weiterhin Sonne pur. Der Donnerstag legt dann aber eine Schippe weniger drauf, maximale 27 Grad am Donnerstag. Immerhin noch bis zu 16 Sonnenstunden und kein Wind.
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3: Ich bin Katrin Müller. US-Militärschläge gegen den Iran haben die Hoffnung auf ein Abkommen zum Ende des Kriegs und zur Öffnung der Straße von Hormus gedämpft. Damit sind auch die Ölpreise wieder gestiegen. Der Preis für ein Barrel der globalen Referenzsorte Brent zur Lieferung im Juli stieg um mehr als 2% auf gut 98 US-Dollar. Gestern war der Preis auf den tiefsten Stand seit Mitte April gesunken. Hintergrund: US-Präsident Donald Trump hatte ein mögliches Rahmenabkommen mit Teheran als weitgehend ausgehandelt bezeichnet. Jeder zweite Flug an deutschen Hauptstadtflughäfen ist eine Kurzstrecke, überwiegend ins europäische Ausland oder von dort zurück. Besonders gefragt ist allerdings auch ein Ziel außerhalb der EU, London.
4: Auf der kurzen Distanz wird besonders häufig zwischen Frankfurt und Heathrow gependelt. Allein hier waren es rund 11.000 Passagierflüge. Aber auch zwischen Frankfurt und Berlin sowie Frankfurt und Hamburg nutzen viele den Flieger. Insgesamt ging die Zahl der Kurzstreckenflüge mit knapp 138.000 im ersten Quartal des Jahres allerdings leicht zurück. Aus Klimaschutzgründen sind Kurzstreckenflüge ohnehin umstritten. Angesichts eines möglichen Kerosinmangels kam von den Grünen bereits die Forderung, auf innerdeutsche Flüge gänzlich zu verzichten. Tanja Wagner, Nachrichtenredaktion.
3: Auch ohne die USA ist Europa nach einer Greenpeace-Untersuchung Russland in wesentlichen militärischen Kategorien zahlenmäßig überlegen. Zudem investieren die europäischen NATO-Staaten zusammen mit Kanada mehr in ihre Streitkräfte als Russland, heißt es in der Greenpeace-Studie Europa allein zu Haus. Im vergangenen Jahr hätten die europäischen Verbündeten und Kanada zusammen mehr als 620 Milliarden Dollar ausgegeben, Russland dagegen nur 190 Milliarden. Bei sommerlichen Temperaturen sind am Wochenende in Freibädern an Seen und Flüssen 6 Menschen ums Leben gekommen, darunter 4 Kinder und Jugendliche.
5: Langes Wochenende und Temperaturen um 30 Grad. In Schwimmbädern und an den Badeseen herrschte über Pfingsten Hochbetrieb. In Niedersachsen, Bayern, Nordrhein-Westfalen und Rheinland-Pfalz endete der Badespaß jedoch tödlich. Das jüngste Opfer, ein 4-jähriger Junge, wurde tot im Wasser in einem Freibad in Ludwigshafen entdeckt. Er ist vermutlich ertrunken. Diana Kramer, Nachrichtenredaktion.
3: Gerade zu Beginn der Badesaison wird auf entsprechende Baderegeln hingewiesen. Unter anderem sollte man nicht überhitzt ins noch kalte Wasser springen und badende Kinder sollten nie aus den Augen gelassen werden.
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6: Mit Lisa Tauchen, guten Tag. In Mendig hat ein Vortrag im Pfarrheim großes Interesse an der heimischen Vogelwelt geweckt. Der Kultur- und Verschönerungsverein Tür und der NABU Osteifel hatten zu der Veranstaltung eingeladen, bei welcher der Raum bis auf den letzten Platz gefüllt war. Ein Referent zeigte dabei Fotos von mehr als 100 Vogelarten aus den Thürer Wiesen und der Umgebung. Er erklärte, dass die Artenvielfalt in Deutschland und auch in Rheinland-Pfalz zurückgeht. Besonders die Thürer Wiesen gelten dennoch als wichtiger Lebensraum für die vielen Vogelarten. Die Gäste bedankten sich am Ende mit langem Applaus für den informativen Abend.
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2: Das Ganze um kurz nach 11. Da werfen wir einen Blick raus auf die Straßen zu euch Autofahrern. Und auf der A3 Frankfurt Richtung Köln haben wir zwischen Dierdorf und Neuwied ein defektes Fahrzeug. So auch auf der A48 Dernbach Richtung Koblenz zwischen Hörgrenzhausen und Bendorf-Neuwied. Hier haben wir ebenfalls 5 Minuten Stau. Fahrt also vorsichtig. Ansonsten sind die Straßen frei. Passt auf euch auf.
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2: Geblitzt wird in Dieblich auf der B49 am Ortsausgang Richtung Koblenz. Hier sind 70 vorgesehen. Ein weiterer Caddy blitzt in Metternich im Metternicher Feld. Hier sind 50. Die gelten auch in Bad Ems. Dort steht ein Blitzer in der Arzbacher Straße. Am Ortsausgang Richtung Arzbach und auch in Ransbach-Baumbach steht ein Blitzer in der Bergstraße vom Köppel kommend. Und auch hier sind ebenfalls 50 erlaubt. Habt ihr sonst noch was gesehen? Staus, Blitzer oder jegliche andere Gefahren? Dann meldet mir dir doch gerne durch einen Anruf im Studio oder ihr schreibt eine WhatsApp an unsere Antenne Koblenz Hotline, die 0261 988 20 99. Denn nur so machen wir gemeinsam unsere Straßen sicherer. Vielen Dank euch.
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2: Sonne, Sonne, Sonne, ich sag es immer wieder, der Sommer, der steht vor der Tür. Die ersten heißen Tage liegen hinter uns und ich persönlich hab schon Zeit am See verbracht. Doch wie sieht's bei euch aus? War es am Wochenende eher doch das Freibad oder habt ihr ganz auf die Sonne verzichten können? Egal was ihr gemacht habt, nun ist es wieder Zeit, dem Supermix zu lauschen. Dua Lipa, Melissa Etheridge und Nico Santos mit All Time High. Hört ihr alles noch, bevor meine Kollegin Lisa Tauchen den aktuellsten Polizeireport liefert? Dranbleiben lohnt sich auf jeden Fall. Ich bin Lenz Göbels, hallo.
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1: Im Studio Lisa Tauchen, guten Tag. Auf dem Parkplatz eines Einkaufsmarkts in Mayen hat sich am vergangenen Mittwochmittag eine Unfallflucht ereignet. Nach Angaben der Polizei wurde gegen 13 Uhr ein geparkter PKW beschädigt. Vermutlich entstand der Schaden beim Ausparken eines anderen Fahrzeugs. Der bislang unbekannte Fahrer entfernte sich anschließend vom Unfallort. Die Polizei Mayen bittet mögliche Zeugen um Hinweise zu dem Vorfall. Die Polizei und die Senioren-Sicherheitsberater im Rhein-Lahn-Kreis warnen vor unerlaubten Werbeanrufen. Unseriöse Firmen versuchen dabei oft, mit gefälschten Telefonnummern Vertrauen zu gewinnen und Menschen zu Vertragsabschlüssen zu drängen. Die Polizei rät dazu, keine persönlichen Daten oder Kontodaten am Telefon weiterzugeben und verdächtige Anrufe sofort zu beenden. Wer ungewollt einen Vertrag abgeschlossen hat, kann diesen in vielen Fällen innerhalb von 14 Tagen schriftlich widerrufen. Unterstützung und Beratung bieten die Senioren-Sicherheitsberater im Rhein-Lahn-Kreis sowie das Polizeipräsidium Koblenz an. In Kaisersesch im Landkreis Cochem-Zell ist eine 87 Jahre alte Frau Opfer eines Betrugs geworden. Nach Angaben der Kripo Mayen klingelte morgens ein Mann an ihrer Haustür und gab sich als Bankmitarbeiter aus. Er erklärte der Seniorin, ihre EC-Karte müsse geprüft werden, woraufhin sie die Karte und PIN übergab. Der Täter hob anschließend an einem Geldautomaten einen vierstelligen Geldbetrag ab. Die Polizei beschreibt den Mann als etwa 25 bis 30 Jahre alt, schlank mit einem gepflegten Auftreten sowie dunkelblonden Haaren. Die Ermittler gehen davon aus, dass möglicherweise ein weiterer Täter in der Nähe wartete und warnen vor dieser Betrugsmasche, bei der sich Täter als Bankmitarbeiter ausgeben.
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2: In Montabaur haben wir 26 Grad gemessen. 24 Grad sind es noch in Winningen und in Koblenz-Moselweiß messen wir derzeit schon 27 Grad. Und auch heute bleibt es perfektes Wetter für einen Tag am See oder im Freibad. Maximale 33 Grad verspüren wir heute in der Antenne Koblenz-Region. Und auch die nächsten Tage versprechen Sonne pur. Heute noch maximale 16 Sonnenstunden und auch der morgige Tag bringt 30 Grad und bis zu 15 Sonnenstunden. Zum Abend kühlt es dann etwas ab und der Donnerstag bleibt dann etwas frischer, doch mit 27 Grad immer noch schön warm und maximalen 16 Sonnenstunden auch hier.
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3: Im Studio Lisa Tauchen, guten Tag. In Mendig hat ein Vortrag im Pfarrheim großes Interesse an der heimischen Vogelwelt geweckt. Der Kultur- und Verschönerungsverein Tür und der NABU Osteifel hatten zu der Veranstaltung eingeladen, bei welcher der Raum bis auf den letzten Platz gefüllt war. Ein Referent zeigte dabei Fotos von mehr als 100 Vogelarten aus den Thürer Wiesen und der Umgebung. Er erklärte, dass die Artenvielfalt in Deutschland und auch in Rheinland-Pfalz zurückgeht. Besonders die Thürer Wiesen gelten dennoch als wichtiger Lebensraum für die vielen Vogelarten. In Neuwied-Feldkirchen sind Kinder und Jugendliche in den vergangenen Wochen der Frage nachgegangen, wie sie ihren Stadtteil erleben und wo es Verbesserungsbedarf gibt. Dabei ging es unter anderem um sichere Wege, bessere Treffpunkte und Orte zum Spielen und Verweilen. Die Ergebnisse dieser Aktion wurden nun in der Aula der Blindenschule in Feldkirchen vorgestellt. Dort kamen die jungen Teilnehmer mit Vertretern der Stadt zusammen, um über ihre Vorschläge zu sprechen und weitere Ideen einzubringen. Die Stadt Mayen unterstützt ihre ukrainische Partnerkommune Tschüchürün mit einem Hilfsprojekt im Bereich Bevölkerungsschutz. Im Rahmen eines Bundesprogramms erhält die Partnerstadt einen Multifunktionsradlader, der dort für Arbeiten an der Infrastruktur eingesetzt werden soll. Die Finanzierung des Fahrzeugs ist durch Bundesmittel abgesichert. Nicht abgedeckt sind jedoch die Transportkosten für den Weg. Deshalb hat die Stadt Mayen nun einen Spendenaufruf gestartet, um den Transport des Geräts zu ermöglichen. Ziel ist es, die Unterstützung für die Partnerkommune schnell und gemeinsam umzusetzen.
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2: Um 11.31 Uhr werfen wir einen erneuten Blick auf die Straßen der Antenne Koblenz-Region und sehen, auf der A3 Frankfurt Richtung Köln haben wir ein defektes Fahrzeug zwischen Dierdorf und Neuwied. Auf der A48 Dernbach Richtung Koblenz haben wir zwischen Hörgrenzhausen und Bendorf-Neuwied ein weiteres defektes Fahrzeug. Ebenfalls 10 Minuten Stau haben wir hier. Auf der A3 Frankfurt Richtung Köln braucht ihr ebenfalls länger zwischen Dietz und dem Dreieck Dernbach. 3 Kilometer Stau sind es hier, auch 10 Minuten extra. Auf der B49 hier in Koblenz auf der Schlachthofstraße braucht ihr zwischen dem Peter-Altmaier-Ufer und dem Schlachthof 5 Minuten länger. Und auch auf der B262 Mayen Richtung Mendig geht es langsam voran. Zwischen Tür und der Anschlussstelle Lacher Seestraße ist dichter Verkehr, rechnet hier 15 Minuten extra ein. Ansonsten sind die Straßen frei, kommt gut durch.
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2: Ein Blitzer steht in Dieblich auf der B49 am Ortsausgang Richtung Koblenz. Hier sind 70 erlaubt. Ein Caddy blitzt in Metternich im Metternicher Feld. Hier wiederum 50 vorgesehen. Die gelten auch in Bad Ems. Dort steht ein Blitzer in der Arzbacher Straße Richtung Arzbach am Ortsausgang. 50 gelten ebenfalls in Ransbach-Baumbach. Dort steht ein Blitzer auf der Bergstraße vom Köppel kommend und macht dort eure Fotos. Habt ihr sonst noch was gesehen? Staus, Blitzer oder jegliche andere Gefahren? Dann meldet mir die doch gerne hier einfach im Studio oder ihr schreibt eine WhatsApp an unsere Antenne Koblenz Hotline. Die 0261 988 20 99. Denn nur so machen wir gemeinsam unsere Straßen sicherer. Vielen Dank euch.
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1: Mit Lenz Göbels, hallo. Eine neue Woche bietet doch immer neue Möglichkeiten zum Blutspenden. Und heute gleich an mehreren Orten. In Boppard Buchholz ist die Grundschule in der Heidestraße 49 von 17 bis 20 Uhr geöffnet. In Ransbach-Baumbach öffnet die Stadthalle in der Rheinstraße 103 bereits ab 16.30 Uhr. Und auch in Kurtscheid könnt ihr spenden. In der Wiedhöhenhalle in der Schulstraße 5 von 16.30 Uhr bis 19.30 Uhr. Zum Start in den neuen Monat gibt es dann direkt drei weitere Möglichkeiten. Am 1. Juni öffnet der Kaisersaal in Rehns seine Türen. In der Bahnhofstraße 11 kann von 16 bis 20 Uhr gespendet werden. In Winningen empfängt die Astrid-Lindgren-Grundschule in der Marktstraße 57 alle Spender von 17.30 Uhr bis 20.30 Uhr. Und auch in Siershahn könnt ihr Blut spenden. Dort öffnet die Overberghalle in der Overbergstraße von 16 bis 19.30 Uhr. Nur zwei Tage später bietet die Gemeinde Hilgard eine weitere Möglichkeit. In der Pfeifenbäckerhalle in der Hauptstraße 4 kann von 16.30 Uhr bis 20 Uhr Blut gespendet werden. Am 8. Juni beteiligen sich gleich drei Orte an der Blutspende. In Dachsenhausen öffnet das Bürgerhaus in der Emserstraße 2 von 16 bis 20 Uhr. In Wassenach könnt ihr in der Kliburghalle in der Zehntgasse 12 von 16.30 Uhr bis 20 Uhr spenden. Und auch in Kottenheim ist das Bürgerhaus in der Schulstraße 12 von 16.30 Uhr bis 19.30 Uhr geöffnet. Und wie immer, wenn eine Blutspende dabei ist in der nächsten Woche oder in der übernächsten, die wir noch nicht erwähnt haben, dann könnt ihr uns das gerne melden. Entweder per E-Mail an redaktion@antenne-koblenz.de oder per WhatsApp direkt live ins Studio unter 0261 988 20 99. Eure Blutspendetermine in der Region.
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2: In Boppard sind es schon 28 Grad. Die messen wir auch in Saffig und in Koblenz-Metternich sind es aktuell noch 27 Grad. Maximal erwartet die Antenne-Region heute 33 Grad. Das Ganze bei Sonne pur. Der morgige Tag bringt dann etwas mehr Kühle, 30 Grad. Und am Nachmittag weht immerhin ein leichter Wind. Doch auch hier verbrauchen wir 15 Sonnenstunden. Der Donnerstag kühlt dann nochmal um weitere 3 Grad ab. 27 Grad und in der Nacht nur 11. Das Ganze trotzdem wieder bei Sonne pur über den ganzen Tag verteilt.
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3: Ich bin Katrin Müller. Friedensforscher von Greenpeace sehen die Verteidigung in Europa stärker aufgestellt als von vielen angenommen. Selbst ohne die USA seien die europäischen NATO-Staaten Russland in wesentlichen militärischen Aspekten überlegen, heißt es in der Studie Europa allein zu Haus.
4: Den Rüstungswettlauf entscheiden die Europäer zusammen mit Kanada, den Friedensforschern zufolge für sich. Allein im vergangenen Jahr steckten sie umgerechnet 540 Milliarden Euro in ihre Streitkräfte, nahezu das Dreifache von Russland. Auch verfügen Europa und Kanada über doppelt so viele Kampfflugzeuge, viermal so viele Kriegsschiffe und dreimal so viel Artillerie wie die russischen Streitkräfte. Europas Verteidigungsressourcen seien enorm, so das Fazit der Studie. Tanja Wagner, Nachrichtenredaktion.
3: US-Militärschläge gegen den Iran haben die Hoffnung auf ein Abkommen zum Ende des Kriegs und zur Öffnung der Straße von Hormus gedämpft. Damit sind auch die Ölpreise wieder gestiegen. Der Preis für ein Barrel der globalen Referenzsorte Brent zur Lieferung im Juli stieg um mehr als 2% auf gut 98 US-Dollar. Gestern war der Preis auf den tiefsten Stand seit Mitte April gesunken. Bei sommerlichem Badewetter sind am Pfingstwochenende in Freibädern, Seen und Flüssen 6 Menschen ums Leben gekommen. Darunter waren 4 Kinder und Jugendliche im Alter von 4 bis 14 Jahren. Die Unglücke bei Temperaturen um die 30 Grad ereigneten sich in Niedersachsen, Bayern, Nordrhein-Westfalen und Rheinland-Pfalz. Es gibt immer weniger Spatzen, Schwalben und Mauersegler in unserer Umgebung. Das ist das eher ernüchternde Ergebnis der Mitmachaktion des Naturschutzbunds NABU, bei der Freiwillige im ganzen Land Anfang Mai Vögel gezählt haben. Es gibt aber auch positive Trends.
5: Die Finken sind nämlich wieder da. Die wurden zuletzt nur noch selten gesichtet. Nun gibt's aber ein fettes Plus in der Statistik, vor allem für Buchfinken. Doch dass die Spatzen und Mauersegler verschwinden, das macht den NABU-Experten Sorgen. Und sie sagen, das liege vermutlich daran, dass wir unsere Städte zubetonieren. Die Vögel kaum noch Nahrung finden, vor allem Insektenfresser. Zehntausende haben bei der Zählaktion mitgemacht und über 1 Million Vögel in unseren Parks und Gärten entdeckt. Claudia Wächter, Nachrichtenredaktion.
3: Insgesamt sind die Zahlen weiter rückläufig, wurden 2018 noch im Mittel knapp 34 Vögel pro Garten oder Park gezählt, so waren es diesmal nur noch etwa 28 Vögel.
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6: Mit Lisa Tauchen, guten Tag. In Neuwied hat Stefan Armstadt die Aufgabe als neuer Gesamtkoordinator für die Familiengrundschulzentren übernommen. Damit soll die Bildung und Unterstützung für Kinder in der Stadt weiter verbessert werden. Insgesamt entstehen 3 dieser Zentren an Grundschulen in der Innenstadt und im Stadtteil Heddesdorf. Dort sollen Kinder Hilfe beim Lernen bekommen und Eltern einfache Beratungsangebote sowie Treffpunkte nutzen können. In seiner neuen Rolle steht Stefan Armstadt nun auch im Austausch mit anderen Städten und Einrichtungen, um die Arbeit in Neuwied weiter auszubauen.
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2: Es ist kurz nach 12 und wir schauen raus zu euch auf die Straßen der Antenne Koblenz-Region. Und auf der A3 Frankfurt Richtung Köln haben wir ein defektes Fahrzeug zwischen Dierdorf und Neuwied sowie zwischen Dietz und Montabaur. Ebenfalls auf der A3 Köln Richtung Frankfurt jedoch haben wir zwischen Ransbach, Baumbach, Mogendorf und dem Dreieck Dernbach ein weiteres Exemplar des defekten Fahrzeugs. Auf der A61 Koblenz Richtung Ludwigshafen müsst ihr aufpassen, denn zwischen Koblenz-Waldesch und Boppard liegen Metallteile auf der Fahrbahn. Zurück zur A3 Frankfurt Richtung Köln. Dort haben wir Stau zwischen Dietz und dem Dreieck Dernbach. Aktuell 4 Kilometer. Ihr braucht 5 Minuten länger. auf der B49 hier in Koblenz. Auf der Schlachthofstraße braucht ihr zwischen dem Peter-Altmaier-Ufer und dem Schlachthof aktuell 5 Minuten mehr. Auf der B262 Mayen Richtung Mendig zwischen Tür und der Anschlussstelle Lacher Seestraße ebenfalls dichter Verkehr, rechnet hier mit 10 Minuten Zeitverlust. Ansonsten sind die Straßen frei, kommt gut durch.
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2: Ein Blitzer steht in Dieblich auf der B49 am Ortsausgang Richtung Koblenz. Hier sind 70 erlaubt. Ein Caddy blitzt in Koblenz im Metternich. Im Metternicher Feld, hier sind 50. Ein Blitzer steht in der Arzbacher Straße in Bad Ems Richtung Arzbach am Ortsausgang. Auch hier gelten 50. 50 gelten auch in Ransbach-Baumbach in der Bergstraße vom Köppel kommend. Dort steht ein weiterer Blitzer. Und solltet ihr sonst noch was gesehen haben, seien es Staus, Blitzer oder jegliche andere Gefahren, dann meldet mir die gerne durch einen Anruf oder eine WhatsApp an unsere Antenne Koblenz Hotline. Die 0261 98 8 20 99. Denn nur so machen wir gemeinsam unsere Straßen sicherer. Vielen Dank.
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2: Die Glocken, sie läuten. Es ist 12 Uhr, das heißt, um genau zu sein, 12.05 Uhr an diesem sonnigen Dienstag. Und heute steht bei uns der Fokus schon auf Sonntag. Denn zum Weltnichtrauchertag soll weltweit über die Risiken des Rauchens informiert werden. Bei uns zu Gast war das Gesundheitsamt Koblenz und hat uns über die aktuellen Entwicklungen aufgeklärt. Das Ganze hört ihr nach 3 Hits am Stück. Roxette und Malik Harris folgen dabei auf Taylor Swift, welche die Stunde mit ihrer Single The Fate of Ophelia einläutet. Ich bin Lenz Göbels, wir hören uns gleich.
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0: 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Und hier geht's gleich weiter mit Alle Farben und Justin J.Zo. Doch vorher sprechen wir den Sonntag. Denn am Sonntag, da ist Weltnichtrauchertag. Und die schwerwiegendsten gesundheitlichen Folgen des Rauchens, die zeigen sich oft nicht sofort, sondern entwickeln sich schleichend über viele Jahre. Genau deshalb ist Aufklärung so entscheidend, denn wer die Risiken kennt, der kann bewusster handeln. Meine Kollegin Lisa Tauchen hat mit Lea Fellbecker und Rasha Kupurakal vom Gesundheitsamt Koblenz darüber gesprochen.
1: Welche Rolle spielt Prävention denn in eurer Arbeit?
2: Prävention ist ein ganz zentraler Bestandteil unserer Arbeit im Gesundheitsamt. Unser Ziel ist es, Menschen früh zu erreichen, also bevor gesundheitliche Probleme entstehen. Beim Thema Rauchen heißt das vor allem Aufklärung, vor allem bei Kindern und Jugendlichen, und der Ausbau gesunder Lebenswelten in Schulen oder Betrieben. Außerdem bedeutet Prävention, Angebote zu vernetzen und dafür zu sorgen, dass Unterstützung leicht zugänglich ist. Denn Prävention bedeutet, den Weg zur Hilfe einfacher zu machen.
1: Also Prävention ist wirklich wichtig. Warum ist es gerade für junge Menschen wichtig, nicht mit dem Rauchen zu beginnen?
3: Gerade für junge Menschen ist es wichtig, nicht mit dem Rauchen anzufangen, weil Nikotin auf das sich noch entwickelnde Gehirn besonders stark auswirkt. Und zwar schon mit wenigen Zigaretten kann eine schnellere Abhängigkeit erzeugt werden als bei Erwachsenen. Circa 80% aller Raucher haben bereits vor dem 18. Lebensjahr angefangen. Und je früher der Einstieg, desto schwieriger wird der spätere Ausstieg sein, um wieder aufzuhören. Hierzu kommt, dass Rauchen bei Jugendlichen nicht nur langfristig schadet, sondern auch schon früh mit Beeinträchtigung des Lungenwachstums, einer schlechteren Lungenfunktion und einem höheren Asthma-Risiko verbunden ist.
0: Aufklärung, Gespräche und frühzeitige Informationen, genau das spielt beim Thema Rauchen eine entscheidende Rolle. Denn viele Probleme lassen sich vermeiden, wenn Menschen früh genug erreicht werden. Mein Kollege Max Dehmann spricht noch später darüber und erreicht dann weiter viele Menschen mit weiteren Informationen. Hier geht's jetzt aber erstmal weiter mit Allen Farben und Justin J.Zo und ihrer Single As Far As Feelings Go.

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2: 27 Grad haben wir in Braubach gemessen, 28 Grad sind es in Urmitz und in Koblenz-Arzheim messen wir derzeit ebenfalls 28 Grad. Es wird heiß, Leute, also passt euch welche auf und trinkt genügend. Solltet ihr es nicht schaffen, euch bei 33 Grad kühl zu halten, dann bleibt doch im besten Fall einfach drin, wenn möglich. Denn der morgige Tag, der bringt dann nur noch 30 Grad und bei einem leichten, angenehmen Wind ist es dann doch etwas aushaltbarer am Nachmittag. Insgesamt bis zu 15 Sonnenstunden sind dann morgen trotzdem möglich und der Donnerstag wird nochmal einen Ticken kühler, maximale 27 Grad. Doch auch hier heißt es wieder Sonne pur und das den ganzen Tag lang bei bis zu 16 Sonnenstunden.
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3: Im Studio Lisa Tauchen, guten Tag. In Neuwied hat Stefan Armstadt die Aufgabe als neuer Gesamtkoordinator für die Familiengrundschulzentren übernommen. Damit soll die Bildung und Unterstützung für Kinder in der Stadt weiter verbessert werden. Insgesamt entstehen 3 dieser Zentren an Grundschulen in der Innenstadt und im Stadtteil Heddesdorf. In seiner neuen Rolle steht Stefan Armstadt nun auch im Austausch mit anderen Städten und Einrichtungen, um die Arbeit in Neuwied weiter auszubauen. Im Kreis Neuwied haben 30 Ratsfrauen an einem Seminar zur besseren Kommunikation in der Kommunalpolitik teilgenommen. Die Veranstaltung wurde von der Kreisvolkshochschule gemeinsam mit der Gleichstellungsstelle organisiert und war innerhalb kurzer Zeit ausgebucht. Im Mittelpunkt standen praktische Übungen für ein sicheres Auftreten und einen respektvollen Umgang in Diskussionen. Die Teilnehmerinnen lernten unter anderem, wie Konflikte sachlicher gelöst und Gespräche auf Augenhöhe geführt werden können. Bereits im Herbst ist im Kreis Neuwied ein weiteres kommunalpolitisches Seminar geplant. In Koblenz laden 2 Stadtbüchereien Ende Mai zu Vorlesestunden für Kinder ein. Im Mittelpunkt stehen Geschichten über Insekten und andere kleine Tiere, welche im Garten zu finden sind. Die erste Veranstaltung findet morgen in der Stadtbibliothek Pfaffendorfer Höhe statt. Dort wird ab 16 Uhr vorgelesen und anschließend gebastelt. Einen Tag später folgt eine weitere Vorlesestunde in Horchheim. Beide Termine dauern etwa eine Stunde. Die Teilnahme ist kostenlos und eine Anmeldung ist nicht erforderlich.
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2: Um 12.32 Uhr werfen wir einen Blick raus auf die Straßen der Antenne Koblenz-Region und sehen auf der A3 Frankfurt Richtung Köln haben wir defekte Fahrzeuge zwischen Dierdorf und Neuwied sowie zwischen Dietz und Montabaur. Bitte vorsichtig fahren. Ebenfalls auf der A3, jedoch Köln, Fahrt Richtung Frankfurt, haben wir zwischen Ransbach, Baumbach, Mogendorf und dem Dreieck Dernbach ein weiteres Exemplar. Auf der A61 Koblenz Richtung Ludwigshafen haben wir zwischen Koblenz, Waldesch und Boppard Metallteile auf der Fahrbahn. Seid hier vorsichtig. Langsam geht es aktuell auf der A3 voran, Frankfurt Richtung Köln. Zwischen Dietz und dem Dreieck Dernbach haben wir 4 Kilometer Stau. Rechnet hier mit 5 Minuten Zeitverlust. Auf der B49 der Schlachthofstraße zwischen dem Peter-Altmaier-Ufer und dem Schlachthof hält dichter Verkehr. Rechnet hier ebenfalls 5 Minuten mehr ein. Auf der B262 Main Richtung Mendig haben wir zwischen Tür und der Anschlussstelle Lacher Seestraße ebenfalls dichten Verkehr. Hier braucht ihr sogar 10 Minuten mehr. Ansonsten sind die Straßen frei, kommt gut durch.
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2: Ein Blitzer steht in Dieblicht auf der B49 am Ortsausgang Richtung Koblenz. Hier sind 70 erlaubt. Ein Caddy blitzt in Koblenz-Metternich. Im Metternicher Feld, hier sind 50 vorgesehen. In Koblenz-Kesselheim steht ein Blitzer auf der August-Tor-Straße. Auch hier gelten 50. Ein weiterer Blitzer steht in Bad Ems in der Arzbacher Straße Richtung Arzbach am Ortsausgang. Auch hier sind 50 erlaubt. Und in Ransbach-Baumbach steht ein Blitzer in der Bergstraße vom Köppel kommen. Auch hier gelten 50. Und wenn ihr sonst was gesehen habt, Staus, Blitzer oder jegliche andere Gefahren, dann meldet ihr mir doch gerne durch einen Anruf unter der Antenne Koblenz Hotline oder einer WhatsApp. Beides geht an die 0261 988 20 99. Denn nur so machen wir gemeinsam unsere Straßen sicherer. Vielen Dank euch.
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1: Das Mittelrhein Musikfestival startet auch dieses Jahr wieder mit einem echten musikalischen Highlight in den Festivalsommer. Beim Festival Opening 2026 steht die international gefeierte Jazzmusikerin Andrea Mottes auf der Bühne. Gemeinsam mit ihrem Trio und einem Mix aus Jazz, Bossa Nova und Samba. Konzertbeginn ist Donnerstag um 20 Uhr, Einlass bereits um 19 Uhr. Vor Ort gibt es außerdem kleine Leckereien und gekühlte Getränke für einen entspannten Konzertabend. Praktisch, das Ticket gilt am Veranstaltungstag gleichzeitig als VRM-Fahrausweis für Hin- und Rückweg. Am Freitag gibt es in der Rhein-Mosel-Halle in Koblenz ein ganz besonderes Konzert mit viel Gefühl und großen Melodien. Der Sänger und Schauspieler Adrian Becker interpretiert gemeinsam mit dem Stadtorchester Rheinische Philharmonie die größten Hits von Udo Jürgens. Darunter Klassiker wie Ich war noch niemals in New York und Merci Cherie. Und das Ganze verspricht einen Abend voller Erinnerungen, Emotionen und richtig guter Musik. Und ich bin mir sicher, da können viele von euch mitsummen. Karten gibt es im Orchesterbüro der Rheinischen Philharmonie sowie bei Ticket Regional. Und am Sonntag ist noch mehr los. Beim Kinderfest Lahneck Live in Lahnstein gibt es am Sonntag auch eine große Tombola für den guten Zweck. Organisiert wird die Aktion vom Förderverein der Kita Einsteinchen Lahnstein, der aktuell noch Unternehmen und Unterstützer aus der Region sucht. Gespendet werden können zum Beispiel Gutscheine, Freikarten oder kleine Sachpreise für die Tombola. Der komplette Erlös kommt direkt den Kindern der Kita zugute und unterstützt unter anderem Ausflüge, Bastelmaterial oder die Musikschule. Wer helfen möchte, findet alle Informationen beim Förderverein der Kita Einsteinchen in Lahnstein. Und bei

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2: 28 Grad sind es in Mendig, 28 Grad messen wir aktuell auch in Weitersburg. Und in Koblenz-Rübenach sind es schon 29 Grad. Heute wird es heiß, also passt auf euch auf, trinkt genügend und bleibt auch mal im Schatten für eine längere Zeit. Maximale 33 Grad sind heute noch möglich, das Ganze dann am Nachmittag ab 17 Uhr. Doch dann fallen die Temperaturen wieder in der Nacht auf bis zu 12 Grad, ehe es am morgigen Tag wieder richtig schön warm wird. Maximale 30 Grad und auch am Nachmittag misst ein mäßiger Wind und ein bisschen frische Luft zu. Das Ganze dann bei bis zu 15 Sonnenstunden. Der Donnerstag bringt maximale 27 Grad und auch hier heißt es wieder Sonne, Sonne, Sonne den ganzen Tag lang. Bis zu 16 Stunden gibt's.
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3: Ich bin Katrin Müller. Zur Sanierung der gesetzlichen Pflegeversicherung wird eine weitere Erhöhung des Beitragssatzes für Kinderlose diskutiert. Das berichtet das Redaktionsnetzwerk Deutschland. Demnach erwägt Gesundheitsministerin Nina Wagen bei der Reform der Pflegeversicherung den Beitragszuschlag für Kinderlose um 0,1 Prozentpunkte auf dann 0,7% anzuheben. Laut Bericht sollen Versicherte ohne Kinder ab einem Alter von 23 Jahren insgesamt einen Beitragssatz von 4,3% zahlen. Bei Versicherten mit Kindern ändert sich nichts. Jeder zweite Flug an deutschen Hauptverkehrsflughäfen ist eine Kurzstrecke, überwiegend ins europäische Ausland oder von dort zurück. Besonders gefragt ist allerdings auch ein Ziel außerhalb der EU, London.
4: Auf der kurzen Distanz wird besonders häufig zwischen Frankfurt und Heathrow gependelt. Allein hier waren es rund 11.000 Passagierflüge. Aber auch zwischen Frankfurt und Berlin sowie Frankfurt und Hamburg nutzen viele den Flieger. Insgesamt ging die Zahl der Kurzstreckenflüge mit knapp 138.000 im ersten Quartal des Jahres allerdings leicht zurück. Aus Klimaschutzgründen sind Kurzstreckenflüge ohnehin umstritten. Angesichts eines möglichen Kerosinmangels kam von den Grünen bereits die Forderung, auf innerdeutsche Flüge gänzlich zu verzichten. Tanja Wagner, Nachrichtenredaktion.
3: Auch ohne die USA ist Europa nach einer Greenpeace-Untersuchung Russland in wesentlichen militärischen Kategorien zahlenmäßig überlegen. Zudem investieren die europäischen NATO-Staaten zusammen mit Kanada mehr in ihre Streitkräfte als Russland, heißt es in der Greenpeace-Studie Europa allein zu Haus. Im vergangenen Jahr hätten die europäischen Verbündeten und Kanada zusammen mehr als 620 Milliarden Dollar ausgegeben, Russland dagegen nur 190 Milliarden. Bei sommerlichen Temperaturen sind am Wochenende in Freibädern an Seen und Flüssen 6 Menschen ums Leben gekommen, darunter 4 Kinder und Jugendliche.
5: Langes Wochenende und Temperaturen um 30 Grad. In Schwimmbädern und an den Badeseen herrschte über Pfingsten Hochbetrieb. In Niedersachsen, Bayern, Nordrhein-Westfalen und Rheinland-Pfalz endete der Badespaß jedoch tödlich. Das jüngste Opfer, ein 4-jähriger Junge, wurde tot im Wasser in einem Freibad in Ludwigshafen entdeckt. Er ist vermutlich ertrunken. Diana Kramer, Nachrichtenredaktion.
3: Gerade zu Beginn der Badesaison wird auf entsprechende Baderegeln hingewiesen. Unter anderem sollte man nicht überhitzt ins noch kalte Wasser springen und badende Kinder sollten nie aus den Augen gelassen werden.
0: Und jetzt noch mehr Informationen aus unserer Region.
6: Mit Lisa Tauchen, guten Tag. In Mendig hat ein Vortrag im Pfarrheim großes Interesse an der heimischen Vogelwelt geweckt. Der Kultur- und Verschönerungsverein Tür und der NABU Osteifel hatten zu der Veranstaltung eingeladen, bei welcher der Raum bis auf den letzten Platz gefüllt war. Ein Referent zeigte dabei Fotos von mehr als 100 Vogelarten aus den Thürer Wiesen und der Umgebung. Er erklärte, dass die Artenvielfalt in Deutschland und auch in Rheinland-Pfalz zurückgeht. Besonders die Thürer Wiesen gelten dennoch als wichtiger Lebensraum für die vielen Vogelarten. Die Gäste bedankten sich am Ende mit langem Applaus für den informativen Abend.
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2: Und das Ganze um 13.03 Uhr. Mit einem Blick raus auf die Straßen und auf der A3 Frankfurt Richtung Köln haben wir zwischen Dierdorf und Neuwied sowie zwischen Dietz und Montabaur ein defektes Fahrzeug. Ebenfalls auf der A3 Köln Richtung Frankfurt ein weiteres defektes Fahrzeug zwischen Ransbach, Baumbach, Mogendorf und dem Dreieck Dernbach. Auf der A61 ist Gefahr geboten. Koblenz Richtung Ludwigshafen solltet ihr vorsichtig sein. Zwischen Koblenz, Waldesch und Boppard. Denn dort liegen Metallteile auf der Fahrbahn. Ebenfalls auf der A61 Koblenz Richtung München-Gladbach zwischen dem Kreuz Koblenz und Pleit haben wir ein weiteres defektes Fahrzeug. Stau herrscht derzeit auf der A3 Frankfurt Richtung Köln. Ab Neustadt-Wied sind es 9 Kilometer. Ihr braucht hier eine Stunde länger. Auf der B9 Koblenz Stadt einwärts haben wir zwischen der A48 Auffahrt Koblenz Nord und der Europabrücke aktuell ebenfalls Stau. Rechnet hier mit 20 Minuten Zeitverlust. Ansonsten sind die Straßen frei, kommt gut durch.
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2: Geblitzt wird in Dieblich auf der B49 am Ortsausgang Richtung Koblenz. Hier gelten 70. Ein Caddy blitzt ebenfalls in Metternich im Metternicher Feld. Hier ist die Höchstgeschwindigkeit 50, die auch in Koblenz-Kesselheim genauso. Auf der August-Horch-Straße steht ein Blitzer. Ein weiterer steht in Bad Ems auf der Arzbacher Straße Richtung Arzbach. Wird geblitzt am Ortsausgang. Auch hier gelten 50. In Ransbach-Baumbach steht ein Blitzer auf der Bergstraße vom Köppel kommend. Auch hier sind 50 vorgesehen. Habt ihr sonst noch was gesehen, Staus, Blitzer oder jegliche andere Gefahren, dann meldet mir die doch gerne durch einen Anruf im Studio oder eine WhatsApp. Beides geht an unsere Antenne Koblenz Hotline, die 0261 98 820 99. Denn nur so machen wir gemeinsam unsere Straßen sicherer. Vielen Dank euch.
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2: Es ist Dienstag, 13 Uhr und die Sonne scheint. Und für mich heißt das, Zeit im Garten zu verbringen. Damit der aber auch ansehnlich und gemütlich ist, muss aber einiges an Arbeit passieren. Dafür braucht man die richtigen Werkzeuge und passende Pflanzen. Und wenn man die alle hat, dann schaut man erstmal nicht schlecht, wenn man an der Kasse steht und alles noch selbst einpflanzen muss. Deshalb sprechen wir gleich über einen Geheimtipp, bei dem ihr am Samstag den einen oder anderen Schnapper machen könnt. Doch vorher unterhalten euch noch Benson Boone und Jay Giles Band. Doch den Anfang, den übernimmt Bruno Mars mit seinem Hit I Just Might. Ich bin Lenz Göbels, alles gut bei euch.
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0: 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Und hier geht gleich weiter. Doch in Neuwied steht am Samstag wieder lebendig alles in den Wohnvierteln dort. Denn dort findet ein großer Gartenflohmarkt statt. Nachbarschaften öffnen sich und gut erhaltene Secondhand-Schätze können direkt aus den Gärten heraus verkauft werden. Hinter der Idee steht der gemeinnützige RCGV Heimbach-Weiß, der sich für Gemeinschaft und Nachhaltigkeit einsetzt. Andreas Schwarz, Mitbegründer und Vorstandsmitglied, hat erklärt, wofür der Verein steht und welche Idee dahinter steckt.
1: Wir versuchen, kleine Projekte umzusetzen, die wirklich für Umwelt, Menschen und Natur hier vor Ort einen Nutzen bringen. Das heißt, wir unterstützen so Sachen oder initiieren Sachen wie Repair-Cafés, wo Leute kostenlos Gegenstände reparieren lassen können. Wir betreiben Gemeinschaftsgärten, in denen wir ein bisschen Wissen uns erarbeiten und austauschen über das ökologische Gärtnern. Wir haben aber auch eine Telefonzelle repariert, restauriert, die jetzt hier als Büchertauschschrank funktioniert und haben allgemein viele Leih- und Tauschangebote, um etwas den nachhaltigen Konsum, Kreislaufwirtschaft zu fördern. Alles, um im Alltag ein bisschen weniger ökologischen Fußabdruck zu hinterlassen und ein bisschen nachhaltiger zu leben.
0: Der Gartenflohmarkt ist dabei ein Projekt, das genau diesen Gedanken von Gemeinschaft und Nachhaltigkeit in die Praxis bringt. Wie es zu der Idee kam, hat Andreas Schwarz auch erläutert.
1: Wir haben in vielen verschiedenen Orten und Städten gesehen, dass es solche Aktionen gibt und waren einfach ein bisschen enttäuscht, dass es sowas hier in der Region noch gar nicht gab und haben gedacht, na komm, irgendjemand muss es ja machen. Dann haben wir uns mit ein paar Leuten zusammengesetzt und haben überlegt, wie man das Ganze aufziehen kann, und daraus ist dann der Plan entstanden, so etwas hier bei uns im Ortsteil. Dann haben wir angefangen, Leute dafür zu gewinnen, die sich beteiligen möchten, und die Anmeldungen haben wir dann koordiniert und zusammengebracht, und daraus ist dann ein sehr schönes Event entstanden.
0: Wer jetzt selbst mitmachen möchte, kann sich natürlich anmelden. Wie das genau funktioniert, hat Andreas Schwarz ebenfalls erklärt.
1: Das Ganze läuft so, dass es kein zentraler Flohmarkt ist, wie man den traditionell kennt, sondern jeder kann vor der eigenen Haustür einen Stand aufbauen mit den Sachen, die die Person gerade übrig hat, nicht nur braucht. Und wir sammeln diese ganzen Adressen und stellen eine Karte bereit für Besucher, dass die überall im Ort die Stände finden können. Dafür haben wir alles natürlich auch digital aufbereitet auf unserer Webseite www.rethink-ev.de. Gibt es zum einen die Anmeldemöglichkeit über ein einfaches Formular, zum anderen ist direkt diese Karte.
0: Die Karte, die schafft einen Überblick über das Angebot und hilft, die entsprechende Stelle im Ort zu finden. Der Gartenflohmarkt findet am Samstag von 9 bis 16 Uhr in Neuwied statt. Und ich würde sagen, hier geht's jetzt weiter mit David Guetta und Ava Max und ihrer Single. Und Alphaville mit ihrer Single Forever Young. Und das Ganze hört ihr jetzt.

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2: In Mendig haben wir 29 Grad gemessen. 29 Grad sind es auch in Waltersburg. Und in Koblenz-Rübenach messen wir aktuell ebenfalls 29 Grad. Es wird heiß in den kommenden Tagen. Also passt auf euch auf, trinkt genügend und bleibt auch mal ein bisschen länger im Schatten. Heute erwarten wir, wie gesagt, noch maximale 33 Grad bei Sonne pur und kaum Wolken am Himmel. Der morgige Tag wird dann etwas kühler, maximale 30 Grad und ein leichter Wind am Nachmittag machen das Ganze dann vielleicht noch ein bisschen angenehmer. Auch hier wieder Sonne pur den ganzen Tag lang. Der Donnerstag wird dann noch einen Ticken kühler, maximale 28 Grad und in der Nacht sind dann sogar 12 Grad möglich. Doch über den Tag verteilt immer wieder Sonne, maximale 16 Stunden.
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3: Im Studio Lisa Tauchen, guten Tag. In Mendig hat ein Vortrag im Pfarrheim großes Interesse an der heimischen Vogelwelt geweckt. Der Kultur- und Verschönerungsverein Tür und der NABU Osteifel hatten zu der Veranstaltung eingeladen, bei welcher der Raum bis auf den letzten Platz gefüllt war. Ein Referent zeigte dabei Fotos von mehr als 100 Vogelarten aus den Thürer Wiesen und der Umgebung. Er erklärte, dass die Artenvielfalt in Deutschland und auch in Rheinland-Pfalz zurückgeht. Besonders die Thürer Wiesen gelten dennoch als wichtiger Lebensraum für die vielen Vogelarten. In Neuwied-Feldkirchen sind Kinder und Jugendliche in den vergangenen Wochen der Frage nachgegangen, wie sie ihren Stadtteil erleben und wo es Verbesserungsbedarf gibt. Dabei ging es unter anderem um sichere Wege, bessere Treffpunkte und Orte zum Spielen und Verweilen. Die Ergebnisse dieser Aktion wurden nun in der Aula der Blindenschule in Feldkirchen vorgestellt. Dort kamen die jungen Teilnehmer mit Vertretern der Stadt zusammen, um über ihre Vorschläge zu sprechen und weitere Ideen einzubringen. Die Stadt Mayen unterstützt ihre ukrainische Partnerkommune Tschüchürün mit einem Hilfsprojekt im Bereich Bevölkerungsschutz. Im Rahmen eines Bundesprogramms erhält die Partnerstadt einen Multifunktionsradlader, der dort für Arbeiten an der Infrastruktur eingesetzt werden soll. Die Finanzierung des Fahrzeugs ist durch Bundesmittel abgesichert. Nicht abgedeckt sind jedoch die Transportkosten für den Weg. Deshalb hat die Stadt Mayen nun einen Spendenaufruf gestartet, um den Transport des Geräts zu ermöglichen. Ziel ist es, die Unterstützung für die Partnerkommune schnell und gemeinsam umzusetzen.
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2: 13.32 Uhr sagt die Uhr und wir schauen auf die Straßen der Antenne Koblenz Region und sehen. Auf der A3 Frankfurt Richtung Köln haben wir defekte Fahrzeuge zwischen Dierdorf und Neuwied sowie zwischen Dietz und Montabaur. In die andere Fahrtrichtung A3 Köln Richtung Frankfurt haben wir zwischen Ransbach, Baumbach und Muggendorf und im Dreieck Dernbach ein weiteres Exemplar. Und auch auf der A61 haben wir zwei. Einmal München-Gladbach Richtung Koblenz im Bereich der Anschlussstelle Kruft und einmal Koblenz Richtung München-Gladbach zwischen dem Kreuz Koblenz und Pleit. Stau am Beherzog aktuell auf der A61 München-Gladbach Richtung Koblenz zwischen Mendig und Kruft. Das Ganze 2 Kilometer lang, ihr braucht 10 Minuten länger. Und auch auf der B9 hier in Koblenz braucht ihr stadteinwärts zwischen der A48 Koblenz-Nordauffahrt und der Europabrücke 25 Minuten länger. Ansonsten sind die Straßen frei, kommt gut durch.
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2: Geblitzt wird in Dieblich auf der B49 am Ortsausgang Richtung Koblenz. Hier sind 70 vorgesehen. Ein weiterer Blitzer steht in Koblenz-Kesselheim auf der August-Horch-Straße und blitzt bei 50. Ein weiterer Blitzer steht in der Arzbacher Straße in Bad Ems Richtung Arzbach. Das Ganze am Ortsausgang. Auch hier sind 50 vorgesehen. Die gelten auch in Ransbach, Baumbach, dort steht ein Blitzer in der Bergstraße, vom Köppel aus kommend. Solltet ihr sonst noch was gesehen haben, Staus, Blitzer oder jegliche andere Gefahren, dann meldet die doch gerne durch einen Anruf unter der Antenne Koblenz Hotline oder eine WhatsApp. Beides gilt an die 0261 98 8 20 99, denn nur so machen wir gemeinsam unsere Straßen sicherer. Vielen Dank euch.
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1: Mit Max Dehmann aus der Sportredaktion. Hallo. Im Zeichen des Teamgedanken stand an Christi Himmelfahrt auf dem Koblenzer Oberwert der Qualifikationswettkampf für die Jugend-Team-DM. Die LG Rhein-Wied stellte hier ein breites Aufgebot an Talenten. Am Ende des Tages standen 4 erste Plätze durch die männliche U20, die weibliche U20, die männliche U16 und die weibliche U14 in Gruppe 2. Die männliche U20 schnitt nach Zählern so gut ab wie noch nie zuvor. Allerdings ist dieses Resultat in der Gesamtrangliste aller Mannschaften nur für Position 9 gut. Das bedeutet, dass man auf mindestens einen Rückzieher hoffen muss, um an der DM-Teilnahme berechtigt zu sein. Gleichzeitig besteht für andere Teams aber auch noch im verbleibenden Qualifikationszeitraum die Chance, die Reihenfolge zu verändern. Für die Rhein-Wieder wäre in Bestbesetzung mehr möglich gewesen, mehrere Punktegaranten mussten absagen. Die weibliche U20 dürfte die DM-Teilnahme sicher haben, sie nimmt deutschlandweit aktuell den guten 4. Rang ein. Die männliche U16 hatte unter anderem den Nachteil, dass sie über 800 und 3000 Meter jeweils nur einen Starter aufbieten konnte, was satte Punkte kostete. Die weibliche U16 ist in der Breite sehr gut aufgestellt, alleine fehlt der eine oder andere Ausreißer nach oben. Beim Nachwuchs der jetzigen männlichen U14 darf man auf eine gute Zukunft hoffen. Sie belegten mit Rhein-Wieder Allzeit-Bestleistung für diese Altersklasse den 2. Platz hinter dem starken TSV Schott Mainz. Und es gibt noch weiteres Potenzial nach oben, da einige Athleten an die U16 abgetreten wurden. Die herausragenden Einzelleistungen stammen aus der U20. Noah Seibel knackte im Stabhochsprung mit 4,50 Metern die U18-DM-Norm. So das Neueste vom Sport.
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2: In Kobern-Gondorf haben wir 30 Grad gemessen. 30 Grad sind es in Hillscheid und in Koblenz-Ehrenbreitstein messen wir derzeit ebenfalls 30 Grad. Damit haben wir sie geknackt, die 30, und das macht auch noch nicht Halt. Ab 13 Uhr, ab 17 Uhr werden es dann 33 Grad und erst ab Donnerstag kann es mal kurz kühler werden. Der morgige Tag verspricht ebenfalls 30 Grad, bis zu 15 Sonnenstunden. Und genau wie heute heißt es auch morgen Sonne pur. Einzig und allein am Nachmittag können wir uns dann über einen mäßigen Wind freuen, der das Ganze dann angenehm kühler macht. Der Donnerstag bringt dann aber wieder 28 Grad und erneut Sonne über den ganzen Tag.
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3: Ich bin Babit Büchner. Die Bundesregierung plant offenbar, die Pflegebeiträge für Kinderlose zu erhöhen. Damit soll die schwer angeschlagene gesetzliche Pflegeversicherung saniert werden. Gesundheitsministerin Nina Wagen erwägt, den Beitragszuschlag für Kinderlose um 0,1 Prozentpunkte auf dann 0,7 Prozent anzuheben.
4: In der Pflegeversicherung droht ein Milliardenloch. Deshalb arbeitet die Gesundheitsministerin an einer Reform. Schon jetzt zahlen Kinderlose mehr ein in die Pflegeversicherung. Das geht zurück auf ein Urteil des Bundesverfassungsgerichts. Künftig könnte der Beitragssatz auf 4,3 Prozent steigen. Für Versicherte ab 23 Jahren, die keine Kinder haben. Bei Versicherten mit Kindern bliebe es demnach bei den bisherigen Sätzen, abhängig von der Anzahl der Kinder. Aber die Vorschläge müssen noch in der Koalition abgestimmt werden. Thomas Bremser, Nachrichtenredaktion.
3: In Belgien ist ein Schulbus mit einem Zug zusammengestoßen. In dem Kleinbus saßen unter anderem 7 Schulkinder, 2 Jugendliche, der Fahrer sowie eine Begleitperson kamen bei dem Zusammenprall ums Leben. Auf Bildern von Überwachungskameras ist einem Sprecher der Bahngesellschaft zufolge zu sehen, dass der Schulbus trotz geschlossener Schranke auf den Bahnübergang gefahren ist. Jugendliche in Deutschland rauchen wieder mehr. Nach einer Umfrage des Bundesinstituts für öffentliche Gesundheit haben im vergangenen Jahr 9,6 Prozent der 12- bis 17-Jährigen Nikotinprodukte konsumiert. 4 Jahre vorher waren es nur rund 6%.
5: Zigaretten zu rauchen ist schon lange out. Dass es bei Jugendlichen die Trendwende wieder hin zu mehr Nikotinkonsum gibt, liegt an E-Zigaretten mit ihren verschiedenen Geschmacksrichtungen und einem Marketing, das vor allem auf junge Menschen abzielt. Der Drogenbeauftragte der Bundesregierung, Hendrik Streeck, sieht in den Ergebnissen der Umfrage ein Warnsignal. E-Zigaretten sind aus seiner Sicht zu leicht zugänglich, erfordert mehr staatliche Regulierung bei Inhaltsstoffen wie auch Werbung. Aus Berlin, Jan-Henna Reitze.
3: Fast jeder zweite Passagierflug an deutschen Hauptverkehrsflughäfen ist eine Kurzstrecke. Nach Angaben des Statistischen Bundesamts haben Verbindungen bis 1000 Kilometer im vergangenen Jahr 45% aller 1,5 Millionen Passagierflüge ausgemacht. Am häufigsten wurde dabei die Strecke zwischen Frankfurt und London Heathrow geflogen.
0: Und jetzt noch mehr Informationen aus unserer Region.
6: Mit Lisa Tauchen, guten Tag. In Neuwied hat Stefan Amstadt die Aufgabe als neuer Gesamtkoordinator für die Familiengrundschulzentren übernommen. Damit soll die Bildung und Unterstützung für Kinder in der Stadt weiter verbessert werden. Insgesamt entstehen 3 dieser Zentren an Grundschulen in der Innenstadt und im Stadtteil Heddesdorf. Dort sollen Kinder Hilfe beim Lernen bekommen und Eltern einfache Beratungsangebote sowie Treffpunkte nutzen können. In seiner neuen Rolle steht Stefan Amstadt nun auch im Austausch mit anderen Städten und Einrichtungen, um die Arbeit in Neuwied weiter auszubauen.
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2: Um kurz nach 2 werfen wir einen Blick raus auf die Straßen der Antenne Koblenz-Region. Auf der A3 Frankfurt Richtung Köln haben wir im Endeffekt das Fahrzeug zwischen Dietz und Montabaur sowie zwischen Dierdorf und Neuwied. Auf der A61 München-Gladbach Richtung Koblenz steht ein defektes Fahrzeug im Bereich der Anschlussstelle Kruft. Auch auf der A61 jedoch Koblenz Richtung München-Gladbach haben wir ein defektes Fahrzeug zwischen dem Kreuz Koblenz und Pleit. Hier auf der B9 Koblenz stadteinwärts haben wir zwischen der A48 Auffahrt Koblenz Nord und der Europabrücke einen Unfall, rechnet hier mit 20 Minuten Zeitverlust. Weiteren Stau haben wir auf der A61 München-Gladbach Richtung Koblenz zwischen Mendig und Kruft. Aktuell braucht ihr dort 10 Minuten länger, der Stau sind 2 Kilometer. Ansonsten sind die Straßen frei, kommt gut durch.
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2: Geblitzt wird in Koblenz-Kesselheim auf der August-Horst-Straße. Hier sind 50 erlaubt. Ein weiterer Blitzer steht in Bad Ems auf der Arzbacher Straße Richtung Arzbach am Ortsausgang. Hier sind ebenfalls 50 vorgesehen und 50, die gelten auch in Ransbach-Baumbach. Dort steht ein Blitzer auf der Bergstraße vom Köppel kommend. Und wenn ihr sonst noch was gesehen habt, Staus, Blitzer oder jegliche anderen Gefahren, dann meldet mir doch gerne einfach hier im Studio oder schreibt eine WhatsApp. Beides geht an unsere Antenne Koblenz-Hotline, die 0261 988 20 99. Denn nur so machen wir gemeinsam unsere Straßen sicherer. Vielen Dank euch.
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2: Dienstag, der 26. Mai und das Ende meiner Show rückt immer näher und die Beats, die bleiben dennoch so heiß wie das Wetter. Denn eine gemeinsame Stunde, die haben wir noch. In der liefert mein Kollege Max Dehmann das neueste Update aus dem Fußball. Und unsere Koblenz-Expertin Lisa Tauchen, die hat sich für uns mal genauer mit einer der Brücken von Koblenz beschäftigt. Sie scheint so unscheinbar, besonders ihr Name verspricht nicht viel. Doch warum heißt unsere Südbrücke eigentlich Südbrücke? Bis wir darauf eine Antwort hören, können wir uns nur noch motivieren mit Michael Jackson, Artemis und Ausdies mit Electrified. Denn die motivieren uns, den Nachmittag bestens zu nutzen. Ich bin Lenz Göbels und sag auf Wiederhören.
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2: Sie ist aus dem Koblenzer Stadtbild nicht mehr wegzudenken. Und doch wissen die wenigsten, warum sie eigentlich Südbrücke heißt. Der Name klingt nüchtern, fast behelfsmäßig. Ja, und das ist er auch, denn eigentlich sollte die Brücke ganz anders heißen. Aber der Reihe nach. In den 1960er Jahren wurde das Verkehrsproblem in Koblenz immer drängender. Wer aus dem Hunsrück kam, musste erst über die Karthause, durch die gesamte Stadt und dann über die Pfaffendorfer Brücke, um den Rhein zu überqueren. Für Pendler, Lastwagen und den wachsenden Berufsverkehr war das auf Dauer keine Lösung. Die Antwort: eine zweite Rheinbrücke im Süden der Stadt. Geplant vom Bauingenieur Georg Striegel und eingebettet in das größere Projekt der Südtangente Koblenz. Die Bauarbeiten begannen im Oktober 1969. Der Bau war von zwei schweren Unglücken überschattet. 1971 knickte auf der linksrheinischen Seite ein Kragarm ab, Gerüst und Arbeiter stürzten rund 30 Meter in den Rhein. 1972 folgte ein zweiter Einsturz an der Hangbrücke über das Laubachtal. Insgesamt forderte der Bau 19 Menschenleben. Die Unglücke führten bundesweit zu verschärften Sicherheitsrichtlinien im Brückenbau. Am Stützpfeiler am Oberwert erinnert eine Gedenktafel bis heute an die Opfer. Am 20. Juni 1975 wurde die Brücke schließlich eröffnet. Nach fast 6 Jahren Bauzeit und umgerechneten Gesamtkosten von rund 170 Millionen Euro. An der Eröffnungsfeier nahmen der Koblenzer Oberbürgermeister Willi Hörter sowie der Altministerpräsident und Koblenzer Ehrenbürger Peter Altmaier teil. Und der Name? Der Koblenzer Stadtrat hatte beschlossen, die Brücke Europabrücke zu taufen. Ein klingender Name, der Brücke auch etwas mehr Gewicht gegeben hätte. Doch die Landesregierung Rheinland-Pfalz lehnte das ab. Das Bundesverkehrsministerium hatte den Vorschlag sogar bereits zuvor zurückgewiesen. So blieb es beim schlichten Arbeitstitel aus dem Projektnamen der Straßenverwaltung: Südtangente Koblenz, Südbrücke.
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2: In Mülheim-Kärlich haben wir 30 Grad gemessen. 30 Grad sind es auch in Lahnstein. Und in Koblenz-Kesselheim messen wir aktuell ebenfalls 30 Grad. Maximal erreichen wir heute noch die 32 Grad und das Ganze dann um 4 Uhr. Und ab 20 Uhr, da beginnt es dann abzukühlen. Heute Nacht erwarten wir dann bis zu 17 bis zu 15 Grad. Und das Ganze wird morgen aber dann wieder schön warm. Bei maximalen 30 Grad wird der Mittwoch ordentlich sonnig. Und am Nachmittag ist sogar ein einziger Windzug möglich, der das Ganze dann noch angenehmer macht. Der Donnerstag bringt maximale 28 Grad, einen schönen sonnigen Donnerstag, und kühlt dann auch wieder in der Nacht ab. Aber über den Tag verteilt dürfen wir uns über ganz viel Sonne freuen, bis zu 16 Stunden.
0: Es ist 2:30. 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
3: Im Studio Lisa Tauchen, guten Tag. In Neuwied hat Stefan Amstadt die Aufgabe als neuer Gesamtkoordinator für die Familiengrundschulzentren übernommen. Damit soll die Bildung und Unterstützung für Kinder in der Stadt weiter verbessert werden. Insgesamt entstehen 3 dieser Zentren an Grundschulen in der Innenstadt und im Stadtteil Heddesdorf. In seiner neuen Rolle steht Stefan Amstadt nun auch im Austausch mit anderen Städten und Einrichtungen, um die Arbeit in Neuwied weiter auszubauen. Im Kreis Neuwied haben 30 Ratsfrauen an einem Seminar zur besseren Kommunikation in der Kommunalpolitik teilgenommen. Die Veranstaltung wurde von der Kreisvolkshochschule gemeinsam mit der Gleichstellungsstelle organisiert und war innerhalb kurzer Zeit ausgebucht. Im Mittelpunkt standen praktische Übungen für ein sicheres Auftreten und einen respektvollen Umgang in Diskussionen. Die Teilnehmerinnen lernten unter anderem, wie Konflikte sachlicher gelöst und Gespräche auf Augenhöhe geführt werden können. Bereits im Herbst ist im Kreis Neuwied ein weiteres kommunalpolitisches Seminar geplant. In Koblenz laden 2 Stadtbüchereien Ende Mai zu Vorlesestunden für Kinder ein. Im Mittelpunkt stehen Geschichten über Insekten und andere kleine Tiere, welche im Garten zu finden sind. Die erste Veranstaltung findet morgen in der Stadtbibliothek Pfaffendorfer Höhe statt. Dort wird ab 16 Uhr vorgelesen und anschließend gebastelt. Einen Tag später folgt eine weitere Vorlesestunde in Horchheim. Beide Termine dauern etwa eine Stunde. Die Teilnahme ist kostenlos und eine Anmeldung ist nicht erforderlich.
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2: Um 2:30 werfen wir einen Blick raus auf die Straßen, und auf der A3 Frankfurt Richtung Köln haben wir ein defektes Fahrzeug zwischen Dietz und Montabaur sowie zwischen Dierdorf und Neuwied. Ein weiteres Exemplar steht auf der A61 Koblenz Richtung München-Gladbach zwischen dem Kreuz Koblenz und Pleit. Und auch auf der A61 München-Gladbach Richtung Koblenz müsst ihr aufpassen, denn dort steht ein defektes Fahrzeug im Bereich der Anschlussstelle Kruft. Auf der B9 Koblenz Stadt einwärts haben wir einen Unfall zwischen der A48 Auffahrt Koblenz Nord und der Europabrücke. Hier braucht ihr 20 Minuten länger. Weitere Staus haben wir auf der A61 München-Gladbach Richtung Koblenz zwischen Mendig und Kruft. Dort sind es aktuell 2 Kilometer. Rechnet hier mit 10 Minuten Zeitverlust.
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2: Geblitzt wird in Koblenz-Kesselheim auf der August-Horst-Straße. Das Ganze, wenn ihr über 50 fahrt. In Ransbach-Baumbach steht ein Blitzer in der Bergstraße vom Köppel kommend. Und auch hier sind 50 vorgesehen. Habt ihr sonst noch was gesehen? Staus, Blitzer oder jegliche andere Gefahren, die ihr mir melden wollt, die ich nicht genannt habe? Dann ruft doch gerne im Studio an oder ihr schreibt eine WhatsApp an unsere Antenne Koblenz-Hotline. Die 0261 988 20 99, denn nur so machen wir gemeinsam unsere Straßen sicherer. Vielen Dank euch.
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1: Mit Max Dehmann, hallo. Spieltag Nummer 33, der stand an am Wochenende in der Oberliga Rheinland-Pfalz. Sah bereits am Freitagabend gewannen die Eisbachtaler Sportfreunde mit 3:1 gegen Kosmos Koblenz. Am Samstag gewann dann Rot-Weiß Koblenz auswärts in Eppelborn, das Ganze mit 4:2. Am Sonntag spielte dann Emmetshausen-Karbach auswärts bei Wormatia Worms. Emmetshausen-Karbach verlor mit 3:4. Bereits am 12. Mai verlor die TuS Koblenz 1:2 gegen Kaiserslautern 2. Am 13. Mai spielte der FV Engers 2:3 zu Hause gegen Pirmasens. Die TuS und Pirmasens waren am Wochenende in den Landespokals gefordert, deswegen diese Partien schon vorgezogen. Und unter der Woche gab es auch schon die Partie von Rot-Weiß Koblenz gegen Wormatia Worms. Rot-Weiß gewann mit 4:2 und hat damit die Saison jetzt schon beendet, steht mit 52 Punkten aus 34 Spielen auf Platz 6, kann allerdings noch von Wiesbach überholt werden, aber Rot-Weiß, da ist die Saison vorbei. Für die anderen Mannschaften steht ein Spieltag noch an, am Freitagabend heißt es Kosmos Koblenz gegen die TuS Koblenz, das Ganze um 19.30 Uhr. In der Tabelle steht vor dem letzten Spieltag Emmetshausen-Karbach mit 62 Punkten auf Platz 3. Die TuS Koblenz hat 61 Punkte gesammelt und steht auf Platz 4. Engers mit 55 Punkten auf Platz 5. Kosmos Koblenz hat 43 Punkte gesammelt und steht auf Platz 10. Die Eisbachtaler Sportfreunde mit 37 Punkten auf Platz 13. Und alles zum letzten Spieltag in der Oberliga gibt es dann natürlich wieder bei uns in dieser Woche. So, das Neueste vom Oberliga-Update.
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1: In Andernach, da haben wir aktuell 31 Grad gemessen. 30 sind es in Bad Ems und in der Koblenzer Altstadt, da sind es auch 31 Grad. Sonnig, so geht's durch den Nachmittag. Die Temperaturen liegen heute bei 32 Grad. Auch am Abend noch heiß, das Ganze dann rein bis in die Nacht. Da liegen die Tiefstwerte bei 15 Grad, dabei bleibt's klar. Morgen ähnlich wie heute viel Sonne, das Ganze bei dann 30 Grad. Am Donnerstag dann auch das Gleiche nochmal bei dann 28 Grad.
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2: Ich bin Babette Büchner. In Belgien ist ein Schulbus mit einem Zug zusammengestoßen. 4 Menschen kamen dabei ums Leben.
3: Was da genau und vor allem warum passiert ist, war zunächst noch unklar. An einem Bahnübergang in Flandern kollidierte ein Nahverkehrszug mit einem Schulbus. Die Schranken waren geschlossen, rote Warnlampen funktionierten, sagt der Bahnbetreiber. Wie die Bahn gegen den Bus prallte, blieb also erst einmal rätselhaft. 2 Kinder im Alter von 12 und 15 Jahren starben. Auch der Busfahrer und der Begleiter der Schulkinder, allesamt Sonderschüler, überlebten nicht. 5 andere Schüler wurden schwer verletzt. Die Behörden sprechen von einem der schwersten Unglücke an einem Bahnübergang in Belgien. Aus Brüssel, Dieter Ebling.
2: Die gesetzliche Pflegeversicherung steht vor einem Milliardendefizit. Nach Angaben aus Koalitionskreisen erwägt Gesundheitsministerin Nina Wagen daher, den Beitragszuschlag für Kinderlose um 0,1 Prozentpunkte auf dann 0,7% anzuheben. DRK-Chef Andreas Storm warnte, ohne schnelle Maßnahmen drohten mehreren Pflegekassen die Zahlungsunfähigkeit. Eine Umfrage des Bundesinstituts für öffentliche Gesundheit unter Jugendlichen zeigt, es wird wieder mehr geraucht. Fast jeder 10. 12- bis 17-Jährige hat demnach im vergangenen Jahr Nikotinprodukte konsumiert. Vor allem bei Mehrweg-E-Zigaretten und Nikotinbeuteln gibt es einen Aufwärtstrend. Der Drogenbeauftragte der Bundesregierung, Hendrik Streeck, fordert daher strengere Regeln, höhere Preise und mehr Kontrollen.
4: Daher müssen in meinen Augen die Tabaksteuern hoch, die Zusatzstoffe und jugendaffine Aromen müssen verboten werden, Einweg-Vapes müssen zurückgedrängt werden, einfach auch aus Umwelt- und Schutzgründen, und der Zoll muss illegale Waren auch konsequent aus dem Verkehr ziehen.
2: Nikotinprodukte würden für junge Menschen oft gezielt attraktiv gemacht, so Streeck. Und zum Sport. Harry Kane kann sich über eine weitere Auszeichnung freuen. Der Mittelstürmer des FC Bayern bekommt laut Kicker zum 2. Mal als bester Torschütze der Saison in Europa den goldenen Schuh. Kane kommt im Ranking auf 72 Punkte für seine 36 Tore in der Bundesliga-Saison. Auf Platz 2 landete mit deutlichem Rückstand Erling Haaland von Manchester City.
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5: Mit Lenz Göbels, guten Tag. Am Peter-Altmaier-Ufer in Koblenz sind die angekündigten Änderungen an der Verkehrsführung abgeschlossen worden. Die Stadt hat mehrere mobile Einengungen entfernt und stattdessen an einigen Stellen Fahrbahnschwellen eingebaut. Für Radfahrer wurden zusätzliche Durchfahrten sowie neue Markierungen auf der Fahrbahn eingerichtet. Damit soll der Verkehr sicherer werden und Konflikte zwischen Autofahrern, Radfahrern und Fußgängern verringert werden. Gleichzeitig möchte die Stadt erreichen, dass die vorgeschriebene Höchstgeschwindigkeit von 30 km/h besser eingehalten wird. Die Auswirkungen der neuen Verkehrsführung soll in den kommenden Monaten weiter beobachtet werden. Außerdem in den regionalen Nachrichten um 9:30. In der Region Koblenz wurde erstmals der Include-Day veranstaltet und die Erlebniswelten Grubenfeld in Mayen bieten wieder offene Führungen an.
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1: Um 3:03 mit dem Blick raus zu euch auf die Straßen, auf die A48. Koblenz Richtung Dermbach zwischen Koblenz Nord und Bendorf-Neuwied, hier 1 Kilometer Stau. B9 die Bonn in Koblenz, Bonn Richtung Koblenz zwischen Koblenz Nord und der Eifelstraße. Hier aktuell 3 Kilometer Stau, dauert so eine Viertelstunde 20 Minuten länger. B42 Bonn Richtung Koblenz zwischen Bendorf-Neuwied und Fallen da. Ihr müsst aktuell auch so um die 5 Minuten mehr Zeit einplanen.
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1: Blitze habe ich aktuell keine. Wenn ihr was habt, Staus, Blitzer, Verkehrsbehinderungen, immer her damit. Meldet alles. Antenne Koblenz Hotline 0261 98 820 99 per Anruf oder WhatsApp direkt live zu mir ins Studio.
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1: An diesem Dienstagnachmittag geht's jetzt richtig rein, dann in diese auch wieder verkürzte letzte Woche im Mai. Das machen wir natürlich wie immer mit dem Antenne Koblenz Supermix, mit den Bee Gees, mit Gayle und mit Holly Humberstone und To Love Somebody. Und dann habt ihr es gerade in den Weltnachrichten bei den Kollegen gehört, es wird wieder mehr geraucht. Und am Wochenende, und zwar genauer gesagt am Sonntag, da ist Welt-Nichtrauchertag. Grund genug, uns mal mit dem Gesundheitsamt hier in Koblenz zu treffen und über das Thema Rauchen zu sprechen. Vor allen Dingen natürlich dann zum Welt-Nichtrauchertag. Das machen wir gleich. Jetzt gibt's Musik. Ich bin Max Lehmann. Schönen Dienstag. Hallo.
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0: 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Gleich mit Meek und Fabulous. Zigaretten, Nikotin und inzwischen auch E-Zigaretten gehören für manche Menschen zum Alltag. Genau deshalb rückt der Weltnichtrauchertag am 31. Mai jedes Jahr die gesundheitlichen Risiken des Rauchens in den Fokus. Weltweit soll dieser Aktionstag Bewusstsein schaffen, informieren und Prävention stärken. Meine Kollegin Lisa Tauchen hat mit Lea Fellbecker und Raj Chakupurakal vom Gesundheitsamt Koblenz genau darüber gesprochen.
1: Heute soll es auch um ein wichtiges Thema gehen, und zwar der Weltnichtrauchertag. Was ist denn der Weltnichtrauchertag und warum gibt es ihn überhaupt?
2: Der Weltnichtrauchertag findet jedes Jahr am 31. Mai statt und wurde von der Weltgesundheitsorganisation ins Leben gerufen. Ziel ist es, auf die gesundheitlichen Risiken des Rauchens aufmerksam zu machen und Menschen zu ermutigen, gar nicht erst anzufangen oder mit dem Rauchen aufzuhören. Für uns im Gesundheitsamt ist das ein wichtiger Anlass, Prävention sichtbar zu machen und auf konkrete Hilfsangebote hinzuweisen.
1: Welche gesundheitlichen Risiken durch Rauchen sind besonders wichtig zu wissen?
3: Rauchen ist besonders gefährlich, weil es das Risiko für schwerwiegende Erkrankungen wie Lungenkrebs, Herzinfarkt, Schlaganfall und chronische Atemwegserkrankungen deutlich erhöhen.
1: Sind denn alle Arten des Rauchens gleich gefährlich?
3: Bei klassischen Zigaretten entsteht das Hauptproblem bei dem Verbrennen des Tabaks. Dabei werden Tausende von chemischen Stoffen freigesetzt, darunter über 70 krebserregende Substanzen. Ganz kritisch ist hierbei das Kohlenmonoxid. Normalerweise binden sich die Sauerstoffmoleküle an den roten Blutfarbstoff, dem Hämoglobin. Und das Kohlenmonoxid bindet sich viel, viel stärker an den roten Blutfarbstoff, sodass die Sauerstoffmoleküle gar nicht rankommen. Das heißt also, der Körper bekommt letztendlich einen Sauerstoffmangel.
0: In einer Stunde geht's weiter, dann sprechen wir auch über E-Zigaretten und warum auch sie keineswegs harmlos sind.

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1: In Bassenheim, da haben wir 31 Grad gemessen. In Bendorf sind es auch 31 Grad. Und auch in Koblenz-Arenberg sind es 30 Grad. Sonnig geht's durch diesen Nachmittag. Das Ganze auch noch heiß bis in den Abend hinein. Um 20 Uhr immer noch Temperaturen von über 30 Grad. Wenn die Sonne dann weg ist, da kühlt es dann allmählich ab. Die Tiefstwerte liegen in der Nacht bei 15 Grad. Auch dabei bleibt's klar. Morgen wie heute viel Sonne, 30 Grad. Donnerstag viel Sonne bei 28 Grad.
0: Es ist 3:30. 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
2: Mit Lenz Göbels, guten Tag. Am Peter-Altmaier-Ufer in Koblenz sind die angekündigten Änderungen an der Verkehrsführung abgeschlossen worden. Die Stadt hat mehrere mobile Einengungen entfernt und stattdessen an einigen Stellen Fahrbahnschwellen eingebaut. Für Radfahrer wurden zusätzliche Durchfahrten sowie neue Markierungen auf der Fahrbahn eingerichtet. Damit soll der Verkehr sicherer werden und Konflikte zwischen Autofahrern, Radfahrern und Fußgängern verringert werden. Gleichzeitig möchte die Stadt erreichen, dass die vorgeschriebene Höchstgeschwindigkeit von 30 km/h besser eingehalten wird. Die Auswirkungen der neuen Verkehrsführung soll in den kommenden Monaten weiter beobachtet werden. Mit dem erstmals veranstalteten Include-Day wollen Unternehmen und Vereine in der Region Koblenz mehr Menschen mit Behinderungen den Zugang zum Arbeitsmarkt erleichtern. Alle Informationen hat unsere Rhein-Mosel-Expertin Lisa Tauchen.
3: Organisiert wurde der Aktionstag von einer Koblenzer Agentur, bei der fast alle Mitarbeiter eine sichtbare oder unsichtbare Behinderung haben. Rund 60 Unternehmen und ebenso viele Teilnehmer aus Rheinland-Pfalz nahmen an diesem Projekt teil und ermöglichen Einblicke in verschiedene Berufe. Unterstützt wurde die Aktion von mehreren Inklusionsvereinen aus der Region. Nach der Premiere in Koblenz soll der Include-Day in den kommenden Jahren auch bundesweit ausgeweitet werden. Aus der Nachrichtenredaktion Lisa Tauchen.
2: Die Erlebniswelten Grubenfeld in Mayen bieten an jedem ersten Sonntag im Monat offene Führungen durch die Ausstellung Steinzeiten und das Gelände des Grubenfelds an. Dabei erhalten Besucher Einblicke in eine mehr als 7000 Jahre alte Bergbaugeschichte in der Region. Auf dem Gelände sind noch heute Spuren des früheren Abbaus zu sehen, die die Entwicklung der Stadt Mayen prägen. Auch die Ausstellung zeigt mit zahlreichen Objekten die Geschichte des Abbaus auf anschauliche Weise. Treffpunkt für die rund 1,5-stündige Führung ist jeweils ab 13.45 Uhr im Kassenbereich. Eine Anmeldung ist nicht nötig. In Koblenz startet eine neue Veranstaltungsreihe rund um aktuelle gesellschaftliche Themen. Im Mittelpunkt stehen Fragen zu Gerechtigkeit, Frieden und dem Schutz der Umwelt. Dabei geht es auch um Menschen, die in der Gesellschaft benachteiligt sind und um internationale Konflikte. Die Abende sollen nicht nur informieren, sondern auch Mut machen. Eingeladen haben die Schöpfungsinitiative Koblenz sowie kirchliche Partner aus der Region. Die Veranstaltungen finden am Freitag sowie am 12. und 26. Juni statt. Interessierte aus Koblenz und der Umgebung können sich bei der Schöpfungsinitiative anmelden.
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1: Um 15.32 Uhr mit dem Blick raus zu euch auf die Straßen. Auf die 48 Koblenz Richtung Dermbach. Zwischen Koblenz Nord und Bendorf-Merwied hier gab es einen Unfall, hier aktuell 2 Kilometer Stau. Auf der B9 stadteinwärts, das Ganze zwischen der Anschlussstelle Koblenz Nord und der Eifelstraße. Hier gibt es aktuell noch so 2 Kilometer Stau. Da dauert es noch so 5 bis 10 Minuten länger. B42 Bonn Richtung Koblenz zwischen Bendorf-Merwied und Fallendar. Da müsst ihr auch so um die 5 Minuten mehr Zeit einplanen. Und B256 Merwied Richtung Mayen zwischen Miesenheim und Kretz in beiden Richtungen. Da dauert es auch so um die 5 Minuten länger.
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1: Geblitzt wird in Boppard, Bad Salzig. Das Ganze am Kurpark 30 sind hier erlaubt. Und wenn ihr Staus, Blitzer oder Verkehrsbehinderungen habt, mehr damit, meldet alles. Antenne Koblenz Hotline 0261 98 8 20 99. Per Anruf oder WhatsApp direkt live zu mir ins Studio.
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0: ganz schnell für sie ein neues Zuhause mit einem Gefährten finden.
1: Für wen ist das Tier denn besonders geeignet? Welchen Menschen braucht das Tier?
0: Sie freut sich über ein Gehege, in dem sie ausreichend Auslauf hat. Kaninchen sind keine Tiere für Kinder zum Spielen, die sich auch ständig hochheben und kuscheln möchten, sondern es ist eher ein Tier für Menschen, die ein bisschen Freude daran haben, Tiere zu beobachten und mit ihnen zusammen zu sein.
1: Und welche Eigenschaften hat das Tier?
0: Hier bei uns behält sie sich eher ruhig. Kaninchen sind halt nicht dafür gemacht, alleine zu leben. Sie ist nicht besonders scheu, sie hat keine Angst, aber wie sie sich gibt, wenn sie dann halt auch mit ein oder zwei anderen Kaninchen zusammen ist, können wir gar nicht einschätzen, können wir gar nicht sagen.
1: Und was ist, wenn ein Hörer sich nun denkt, für das Tier interessiere ich mich, wie kann er sich denn melden?
0: Weitere Informationen zu Möhre findet man auf unserer Homepage, das ist www.tierheim-mayen.de oder auch gerne einfach während unserer Öffnungszeiten, das ist täglich von 14 bis 16 Uhr, anrufen unter der 02651 77438.
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1: In Boppard, da haben wir 31 Grad gemessen. 31 Grad sind es auch in Braubach und in Koblenz-Arzheim, da sind es 30 Grad. Sonnig und heiß. So geht's durch den Nachmittag bis in den Abend hinein. Immer noch Temperaturen von um die 30 Grad. Erst wenn die Sonne dann untergeht, so gegen 9:30, da kühlt's dann ab. Die Tiefstwerte liegen in der Nacht bei 15 Grad. Dabei bleibt's klar. Möglichkeit zum Durchlüften. Morgen auch wieder viel Sonne bei auch 30 Grad.
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2: Ich bin Babette Büchner. Mehr Personal in Schulen und Kitas sowie bundesweit einheitliche Lernstandards. Das wünschen sich einer Umfrage zufolge 9 von 10 Erwachsenen, um eine bessere Bildung zu ermöglichen. Das geht aus dem Kinderreport des Deutschen Kinderhilfswerks hervor.
3: Das deutsche Bildungssystem bekommt regelmäßig schlechte Noten, weil nicht alle die gleichen Bildungschancen haben. Die hängen immer noch stark ab von der Bildung und dem Einkommen der Eltern. Das sei ein Armutszeugnis, sagt das Kinderhilfswerk. Es gebe zudem 400.000 fehlende Kitaplätze, viele Schulen seien schlecht ausgestattet und es fehlt Personal. Auch die Kinder selbst wurden für die Umfrage nach ihrer Meinung befragt. An erster Stelle steht für sie, dass Kitas, Schulen und Schulmaterial für alle Kinder kostenlos sind. Thomas Bremser, Nachrichtenredaktion.
2: In Belgien ist ein Schulbus mit einem Zug zusammengestoßen. Zwei Jugendliche, der Fahrer sowie eine Begleitperson kamen dabei ums Leben. 5 weitere Kinder wurden zunächst schwer verletzt und in kritischem Zustand ins Krankenhaus gebracht. Ihr Zustand sei derzeit stabil, hieß es von den Behörden. Die Schranke am Bahnübergang war demnach geschlossen. Wie es zu dem Unfall kam, ist noch unklar. Jugendliche rauchen wieder mehr. Das ergab eine Umfrage des Bundesinstituts für öffentliche Gesundheit. Demnach hat 2025 fast jeder 10. 12- bis 17-Jährige Nikotinprodukte konsumiert.
4: Vor allem Mehrweg-E-Zigaretten und Nikotinbeutel sind deutlich beliebter geworden, obwohl sie extrem ungesund sind und schnell abhängig machen. Der Sucht- und Drogenbeauftragte der Bundesregierung Streeck spricht von einem klaren Warnsignal. Nikotinprodukte sind für Jugendliche inzwischen leichter verfügbar. Deshalb fordert er strengere Regeln für Inhaltsstoffe, Aromen, Werbung und Verpackung. Laut Bundesinstitut für öffentliche Gesundheit sterben jedes Jahr rund 130.000 Menschen in Deutschland an den Folgen des Tabakkonsums. Aus Berlin, David Riemer.
2: West- und Mitteleuropa liegen unter einer Hitzeglocke. Der französische Wetterdienst hat gestern die für einen Maitag höchste Temperatur seit Beginn der Wetteraufzeichnungen gemessen. Die Hitzeperiode in Deutschland hat nach Vorhersagen des deutschen Wetterdienstes schon ihren Höhepunkt erreicht. Der deutsche Temperaturrekord für Mai von 36,6 Grad aus dem Jahr 1922 wird wahrscheinlich nicht geknackt.
0: Und jetzt noch mehr Informationen aus unserer Region.
5: Mit Lenz Göbels, guten Tag. Mehrere Koblenzer Stadtratsfraktionen wollen den Ausbau des geplanten Schienenhaltepunktes Verwaltungszentrum beschleunigen. Die Verwaltung soll Gespräche mit der Deutschen Bahn führen und prüfen, ob der Haltepunkt früher fertiggestellt werden kann. Hintergrund ist unter anderem der geplante Interimsbau des Max-von-Laue-Gymnasiums in der Goldgrube, für den eine bessere Verkehrsanbindung als wichtig angesehen wird. Die Fraktionen verweisen zudem auf den guten Fortschritt beim Bau der neuen Fuß- und Radbrücke zwischen Rauental und Goldgrube. Nach aktueller Planung soll der neue Schienenhaltepunkt erst im Jahr 2030 fertig werden. Außerdem in den Regionalnachrichten um 9:30. In Koblenz kommt es im Bereich Oberwert zu Änderungen im Busverkehr und die Stadt Braubach hat ihre Jubiläumsbroschüre zum 750-jährigen Stadtrechtejubiläum offiziell vorgestellt.
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1: Um 16 Uhr und gleich 4 Minuten mit dem Blick raus zu euch auf die Straßen, auf die 48 Koblenz Richtung Dermbach. Zwischen Koblenz Nord und Bendorf Neuwied, kurz nach der Auffahrt gab es einen Unfall. Kurz nach der Auffahrt Koblenz Nord auf die A48 staut sich auch ein bisschen zurück bis auf die B9. Da müsst ihr aktuell so 5 bis 10 Minuten mehr Zeit einplanen. B9 hier bei uns in Koblenz statt einwärts, wenn ihr über die Europabrücke rein wollt, dauert gerade auch so 5 bis 10 Minuten länger. B42, Bonn Richtung Koblenz, zwischen Bendorf-Neuwied und Fallendar, hier dauert es auch 5 Minuten länger. Und einen Unfall gab es auch in Koblenz-Metternich, das Ganze in der Rübenacher Straße, Fahrt Richtung Bundeswehrzentralkrankenhaus, kurz vor dem Kreisverkehr. Auch hier staut sich's zurück, müsst ihr auch ein bisschen mehr Zeit einplanen, am besten das aktuell umfahren. Und auch in der Wied gab es einen Unfall, das Ganze in der Engerser Landstraße nach der Raiffeisenbrücke. Wenn ihr in die Stadt reinfahrt, da müsst ihr aktuell auch ein bisschen mehr Zeit einplanen.
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1: Geblitzt wird im Boppard Bad Salzig am Kurpark 30 hier erlaubt. Und wenn ihr Staus, Blitzer oder Verkehrsbehinderung habt, ihr mehr damit, meldet's alles. Antenne Koblenz Hotline 0261 98 820 99 per Anruf oder WhatsApp direkt live zu mir ins Studio.
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1: Der Dienstagnachmittag, wo es heute um das Thema Welt-Nichtrauchertag geht, der ist nämlich am Sonntag. Und gerade eben habt ihr es in den Weltnachrichten bei den Kollegen gehört. Es wird wieder mehr geraucht, gerade bei den unter 30-Jährigen. Und das ist dann nicht unbedingt nur die klassische Zigarette, sondern auch, sagen wir mal, neuere Sachen, Vapes, E-Zigaretten. Auch das genauso gesundheitsschädlich. Und mit dem Gesundheitsamt Koblenz haben wir nämlich genau darüber gesprochen. Wie gesundheitsschädlich das ist. Das Ganze nach Man at Work, alle Farben und Kamrad mit Hack Yourself. Ich bin Max Seemann, schönen Dienstag. Hallo!
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0: 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Zum Weltnichtrauchertag am Sonntag stehen längst nicht mehr nur klassische Zigaretten im Mittelpunkt. Auch sogenannte Vapes und E-Zigaretten geraten zunehmend in den Fokus, besonders weil sie von vielen jungen Menschen oft unterschätzt werden. Meine Kollegin Lisa Tauchen hat mit Lea Fehlbecker und Rat Chakupurakal vom Gesundheitsamt Koblenz darüber gesprochen, welche gesundheitlichen Gefahren E-Zigaretten tatsächlich mit sich bringen.
1: Auch E-Zigaretten sind nicht harmlos. Sie können abhängig machen und die Lunge belasten. Im Dampf, also in diesem sogenannten Aerosol, finden sich unter anderem Nikotin, Lösungsmittel wie Propylenglykol, aber auch Schadstoffe wie Formaldehyd oder Schwermetalle. Diese können zum Teil durch das Erhitzen der Flüssigkeit, aber auch aus den Bauteilen des Geräts selber entstehen. Und auch die Shisha wird oft unterschätzt. Es entsteht durch die Verbrennung der Kohle auch sehr viel Kohlenmonoxid, wie bei den Zigaretten auch, und kann durch den Sauerstoffmangel zu Symptomen wie Kopfschmerzen, Schwindel oder Übelkeit und im ganz schlimmen Fall sogar bis hin zur Bewusstlosigkeit und lebensbedrohlichen Vergiftung führen.
2: Welche langfristigen Folgen kann Rauchen denn für den Körper haben?
1: Rauchen kann langfristig nahezu jedes Organ schädigen und erhöht vor allen Dingen das Risiko auf eine chronische Bronchitis, chronische Lungenerkrankung, Herz-Kreislauf-Erkrankung, Schlaganfall und für viele Krebsarten. Ganz besonders konkret, fast 90% aller Lungenkrebsfälle werden durch Rauchen verursacht. Und Zigaretten begünstigt nicht nur den Lungenkrebs, sondern auch andere Krebsarten.
2: Welche Unterstützung gibt es denn für Menschen, die mit dem Rauchen aufhören wollen?
3: Es gibt sehr viele und gute Hilfsangebote. Und das Wichtigste ist, man muss es nicht allein schaffen. Hier in der Region gibt es zusätzliche Angebote, wie das Rauchfreiprogramm der Caritas Koblenz oder auch Beratungsstellen wie das Caritas-Zentrum für ambulante Suchtkrankenhilfe oder die Diakonie bieten kostenlose und vertrauliche Unterstützung an. Ergänzend helfen auch Hausärztinnen und Hausärzte, Krankenkassen mit Kursen sowie Telefon- und Online-Angebote. Wichtig ist zu wissen, dass Unterstützung die Erfolgschancen deutlich erhöht.
0: Eine weitere Gefahr besteht aktuell durch Nikotin-Zahnstocher. Erste Schulen haben aufgrund der Verbreitung auf Schulhöfen ein generelles Verbot erlassen. In einer Stunde geht's dann weiter und dann schauen wir da auch noch mal näher drauf. Das Ganze gegen 10:05. Hier gibt's jetzt Bibi Rexha und Faithless, New Religion, 16:17 Uhr.

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1: In Dieblicht, da haben wir 31 Grad gemessen, in Hillscheid sind es 30 Grad und in Koblenz auf dem Asterstein, da sind es auch 31 Grad. Sonnig geht's durch den Nachmittag, auch am Abend und in der Nacht bleibt's klar. Die Tiefstwerte liegen in der Nacht bei 15 Grad. Morgen auch viel Sonne bei auch wieder 30 Grad. Donnerstag auch wieder viel Sonne bei dann 28 Grad.
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2: Mit Lenz Göbels, guten Tag. Mehrere Koblenzer Stadtratsfraktionen wollen den Ausbau des geplanten Schienenhaltepunktes Verwaltungszentrum beschleunigen. Die Verwaltung soll Gespräche mit der Deutschen Bahn führen und prüfen, ob der Haltepunkt früher fertiggestellt werden kann. Hintergrund ist unter anderem der geplante Interimsbau des Max-von-Laue-Gymnasiums in der Goldgrube, für den eine bessere Verkehrsanbindung als wichtig angesehen wird. Die Fraktionen verweisen zudem auf den guten Fortschritt beim Bau der neuen Fuß- und Radbrücke zwischen Rauental und Goldgrube. Nach aktueller Planung soll der neue Schienenhaltepunkt erst im Jahr 2030 fertig werden. Außerdem in den Regionalnachrichten um 16:30. In Koblenz kommt es im Bereich Oberwert zu Änderungen im Busverkehr und die Stadt Braubach hat ihre Jubiläumsbroschüre zum 750-jährigen Stadtrechtejubiläum offiziell vorgestellt. In Koblenz kommt es im Bereich Oberwert zu Änderungen im Busverkehr der Linie 3 und 13. Grund dafür sind Bauarbeiten in der Mainzer Straße. Die Linie wird in Richtung Zentrum zeitweise über die Schillerstraße und die Sebastian-Bach-Straße umgeleitet. Die normale Linienführung setzt danach wieder ein. Zusätzlich wird die Haltestelle Mozartplatz vorübergehend verlegt. Sie wird ab morgen um etwa 20 Meter in Richtung Zentrum verschoben. Diese Änderung gilt bis zum 9. Juni. Fahrgäste müssen sich in diesem Zeitraum auf kleine Anpassungen einstellen. Die Stadt Braubach hat ihre Jubiläumsbroschüre zum 750-jährigen Stadtrechtejubiläum offiziell vorgestellt. Sie ist ab sofort im Rathaus erhältlich und informiert über das gesamte Festjahr mit seinen Veranstaltungen und Höhepunkten. Zudem erhält sie Beiträge zur Geschichte der Marxburg-Stadt und zur Bedeutung der Stadtrechte für die Entwicklung der Stadt. Auch Grußworte aus Politik und Verwaltung sind in der Broschüre abgedruckt. Die Stadt betont, dass die Publikation sowohl Bürger als auch Gäste über das Jubiläumsjahr informieren soll. In den kommenden Wochen wird die Broschüre an die Haushalte verteilt und ist zusätzlich in der Region erhältlich. In Neuwied ist der Deichstadtpokal für das Jahr 2026 ausgelost worden. Das Fußballturnier der Stadt findet vom 6. bis 12. Juli auf dem Kunstrasenplatz in Engers statt und wird vom VfL Engers 2 ausgerichtet. Die Eröffnung übernimmt Oberbürgermeister Jan Einig am 6. Juli am frühen Abend. Danach folgen an mehreren Tagen die Vorrundenspiele in verschiedenen Gruppen. Die Endrunde ist für den 12. Juli am Vormittag angesetzt. Die Siegerehrung soll am Nachmittag stattfinden. Insgesamt nehmen mehrere Mannschaften aus Neuwied und Umgebung am Turnier teil.
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1: Um 16.33 Uhr mit dem Blick raus zu euch auf die Straßen, auf die 48 Koblenz Richtung Dernbach. Zwischen Koblenz Nord und Bendorf-Neuwied nach der Auffahrt Koblenz Nord auf die 48. Da aktuell immer noch ein bisschen Stau, dauert da so 5 bis 10 Minuten länger. B9 hier bei uns in Koblenz statt einwärts, wenn ihr über die Europabrücke rein wollt. Auch hier müsst ihr aktuell 5 bis 10 Minuten mehr Zeit einplanen. B42 Bonn Richtung Koblenz zwischen Bendorf-Neuwied und Fallendar. Auch hier dauert es 5 Minuten länger.
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1: Geblitzt wird im Boppard Bad Salzig im Kurpark 30 hier erlaubt. Und wenn ihr Staus, Blitzer oder Verkehrsbehinderungen habt, mehr damit, meldet alles Antenne Koblenz Hotline 0261 98 820 99 per Anruf oder WhatsApp direkt live zu mir ins Studio.
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1: Mit Lenz Göbels, hallo. Eine neue Woche bietet auch immer neue Möglichkeiten zum Blutspenden. Und heute gleich an mehreren Orten. In Boppard Buchholz ist die Grundschule in der Heidestraße 49 von 17 bis 20 Uhr geöffnet. In Ransbach-Baumbach öffnet die Stadthalle in der Rheinstraße 103 bereits ab 16.30 Uhr. Und auch in Kurtscheid könnt ihr spenden. In der Wiedhöhenhalle in der Schulstraße 5 von 16.30 Uhr bis 19.30 Uhr. Zum Start in den neuen Monat gibt es dann direkt drei weitere Möglichkeiten. Am 1. Juni öffnet der Kaisersaal in Rehns seine Türen. In der Bahnhofstraße 11 kann von 16 bis 20 Uhr gespendet werden. In Winningen empfängt die Astrid-Lindgren-Grundschule in der Marktstraße 57 alle Spender von 17.30 Uhr bis 20.30 Uhr. Und auch in Siershahn könnt ihr Blut spenden. Dort öffnet die Overberghalle in der Overbergstraße von 16 bis 19.30 Uhr. Nur zwei Tage später bietet die Gemeinde Hilgard eine weitere Möglichkeit. In der Pfeifenbäckerhalle in der Hauptstraße 4 kann von 16.30 Uhr bis 20 Uhr Blut gespendet werden. Am 8. Juni beteiligen sich gleich drei Orte an der Blutspende. In Dachsenhausen öffnet das Bürgerhaus in der Emserstraße 2 von 16 bis 20 Uhr. In Wassenach könnt ihr in der Kliburghalle in der Zehntgasse 12 von 16.30 Uhr bis 20 Uhr spenden. Und auch in Kottenheim ist das Bürgerhaus in der Schulstraße 12 von 16.30 Uhr bis 19.30 Uhr geöffnet. Und wie immer, wenn eine Blutspende dabei ist in der nächsten Woche oder in der übernächsten, die wir noch nicht erwähnt haben, dann könnt ihr uns das gerne melden. Entweder per E-Mail an redaktion@antenne-koblenz.de oder per WhatsApp direkt live ins Studio unter 0261 98 8 20 99. Eure Blutspendetermine in der Region.
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1: 31 Grad haben wir in Hörgrenzhausen gemessen, 32 sind es in Kettich und auch in Koblenz-Bubenheim sind es 32 Grad. Sonnig geht's durch den Feierabend, auch am Abend und in der Nacht bleibt's klar. Die Tiefstwerte liegen nachts dann bei 15 Grad. Morgen auch viel Sonne bei 30 Grad, ähnlich wie heute. Donnerstag auch viel Sonne bei dann 28 Grad. Am Freitag auch da sonnig bei 32 Grad, dann am Abend mit mehr Wolken, teils auch Regen und auch Gewittern.
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2: Ich bin Babette Büchner. Russland hat der Ukraine mit dem Einsatz von Massenvernichtungswaffen gedroht. Der Chef des russischen Parlaments sagte laut Staatsduma, Angriffe auf die Zivilbevölkerung in Russland könnten dazu führen, dass Russland eine Waffe einsetze, die von niemandem mehr eine Spur übrig lässt.
3: Auslöser der martialischen Drohung ist ein Angriff des Kiewer Militärs auf ein Wohnheim im von Russland kontrollierten Teil der Ostukraine. Dabei waren mehr als 20 Menschen ums Leben gekommen. Russland hat schon mit schweren Angriffen auf Kiew selbst reagiert, unter anderem mit einer neuen Mittelstreckenrakete. Doch damit will es die russische Führung nicht bewenden lassen. Das Außenministerium drohte mit weiteren Attacken, nun der Parlamentschef sogar mit Massenvernichtungswaffen. Die zunehmenden russischen Probleme an der Front dürften wohl ein Grund für die Eskalation sein. Aus Moskau, André Balin.
2: Halb so viele Grundschüler mit mangelnden Mathekenntnissen, mehr Jugendliche mit Spitzenleistungen und nur noch halb so viele Schulabbrecher wie heute. Bundesbildungsministerin Karin Prien will sich messbare Ziele für Verbesserungen im deutschen Bildungswesen setzen. Anlass war der neue Kinderreport des Deutschen Kinderhilfswerks, eine Umfrage unter Erwachsenen und Schülern. Beide Gruppen wünschen sich demnach Reformen und mehr Geld für das Bildungssystem. In Belgien ist ein Schulbus mit einem Zug zusammengestoßen. 4 Menschen kamen dabei ums Leben.
4: Was da genau und vor allem warum passiert ist, war zunächst noch unklar. An einem Bahnübergang in Flandern kollidierte ein Nahverkehrszug mit einem Schulbus. Die Schranken waren geschlossen, rote Warnlampen funktionierten, sagt der Bahnbetreiber. 2 Kinder im Alter von 12 und 15 Jahren starben. Auch der Busfahrer und der Begleiter der Schulkinder, allesamt Sonderschüler, überlebten nicht. 5 andere Schüler wurden schwer verletzt. Die Behörden sprechen von einem der schwersten Unglücke an einem Bahnübergang in Belgien. Aus Brüssel, Dieter Ebeling.
2: Eine Umfrage des Bundesinstituts für öffentliche Gesundheit unter Jugendlichen zeigt, es wird wieder mehr geraucht. Fast jeder 10. 12- bis 17-Jährige hat demnach im vergangenen Jahr Nikotinprodukte konsumiert. Vor allem bei Mehrweg-E-Zigaretten und Nikotinbeuteln gibt es einen Aufwärtstrend. Der Drogenbeauftragte der Bundesregierung, Hendrik Streeck, fordert daher strengere Regeln für Inhaltsstoffe, Aromen und Werbung.
0: Und jetzt noch mehr Informationen aus unserer Region.
5: Mit Lenz Göbels, guten Tag. Am Peter-Altmaier-Ufer in Koblenz sind die angekündigten Änderungen an der Verkehrsführung abgeschlossen worden. Die Stadt hat mehrere mobile Einengungen entfernt und stattdessen an einigen Stellen Fahrbahnschwellen eingebaut. Für Radfahrer wurden zusätzliche Durchfahrten sowie neue Markierungen auf der Fahrbahn eingerichtet. Damit soll der Verkehr sicherer werden und Konflikte zwischen Autofahrern, Radfahrern und Fußgängern verringert werden. Gleichzeitig möchte die Stadt erreichen, dass die vorgeschriebene Höchstgeschwindigkeit von 30 km/h besser eingehalten wird. Die Auswirkungen der neuen Verkehrsführung soll in den kommenden Monaten weiter beobachtet werden. Außerdem in den Regionalnachrichten um halb. In der Region Koblenz wurde erstmals der Include-Day veranstaltet und die Erlebniswelten Grubenfeld in Mayen bieten wieder offene Führungen an.
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1: Um 17.03 Uhr mit dem Blick raus zu euch auf die Straßen. Auf die A48 Koblenz Richtung Dermbach zwischen Koblenz Nord und Bendorf Neuwied. Hier kurz nach der Auffahrt immer noch ein Unfall, dauert hier immer noch so 5 Minütchen länger. Ansonsten sieht es eigentlich sonst ganz gut aus und ich wünsche überall eine gute und sichere Fahrt.
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1: Geblitzt wird das Ganze in Boppard, Bad Salzig im Kurpark. 30 hier erlaubt. Und wenn ihr Staus, Blitzer oder Verkehrsbehinderungen habt, mehr damit, meldet's alles. Antenne Koblenz Hotline 0261 98 820 99 per Anruf oder WhatsApp direkt live zu mir im Studio.
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1: Der Dienstagnachmittag, wo wir schon aufs Wochenende schauen, nämlich auf den Sonntag. Da ist Welt-Nichtrauchertag. Das machen wir den ganzen Nachmittag schon mit dem Gesundheitsamt Koblenz. Schauen auf das Thema Rauchen, auf die gesundheitlichen Folgen. Und gleich machen wir das auch nochmal. Nach Bob Marley und The Wailers, Lost Frequencies und Callum Scott und Leonie mit Don't Worry. Und ich bin Max Dehmann. Schönen Dienstag. Hallo.
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0: Antenne Koblenz, der Supermix an diesem Dienstagnachmittag auf dem Weg in den Feierabend oder schon im Feierabend drin mit dem Blick auf den Sonntag. Da ist Welt-Nichtrauchertag. Die schwerwiegendsten gesundheitlichen Folgen des Rauchens zeigen sich oft nicht sofort, sondern entwickeln sich schleichend über viele Jahre. Genau deshalb ist Aufklärung so entscheidend, denn wer die Risiken kennt, kann bewusster handeln. Meine Kollegin Lisa Tauchen hat mit Lea Fellbecker und Raj Chakupurakal vom Gesundheitsamt Koblenz darüber gesprochen.
1: Welche Rolle spielt Prävention denn in eurer Arbeit?
2: Prävention ist ein ganz zentraler Bestandteil unserer Arbeit im Gesundheitsamt. Unser Ziel ist es, Menschen früh zu erreichen, also bevor gesundheitliche Probleme entstehen. Beim Thema Rauchen heißt das vor allem Aufklärung, vor allem bei Kindern und Jugendlichen, und der Ausbau gesunder Lebenswelten in Schulen oder Betrieben. Außerdem bedeutet Prävention, Angebote zu vernetzen und dafür zu sorgen, dass Unterstützung leicht zugänglich ist. Denn Prävention bedeutet, den Weg zur Hilfe einfacher zu machen.
1: Also Prävention ist wirklich wichtig. Warum ist es gerade für junge Menschen wichtig, nicht mit dem Rauchen zu beginnen?
3: Gerade für junge Menschen ist es wichtig, nicht mit dem Rauchen anzufangen, weil Nikotin auf das sich noch entwickelnde Gehirn besonders stark auswirkt. Und zwar schon mit wenigen Zigaretten kann eine schnellere Abhängigkeit erzeugt werden als bei Erwachsenen. Circa 80% aller Raucher haben bereits vor dem 18. Lebensjahr angefangen. Und je früher der Einstieg, desto schwieriger wird der spätere Ausstieg sein, um wieder aufzuhören. Hierzu kommt, dass Rauchen bei Jugendlichen nicht nur langfristig schadet, sondern auch schon früh mit Beeinträchtigung des Lungenwachstums, einer schlechteren Lungenfunktion und einem höheren Asthma-Risiko verbunden ist.
0: Aufklärung, Gespräche und frühzeitige Informationen, genau das spielt beim Thema Rauchen eine entscheidende Rolle. Das Ganze vor dem Weltnichtrauchertag am kommenden Sonntag. Hier gibt's jetzt Kaigo und Khalid mit Save My Love, Dienstag, 17.13 Uhr.

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1: 32 Grad haben wir in Kobern-Gondorf gemessen. 32 Grad sind es auch in Kruft und in Koblenz-Ehrenbreitstein. Da sind es auch 32 Grad. Sonnig geht's durch den Abend. Auch um 20 Uhr noch Temperaturen von über 30 Grad. Erst wenn die Sonne gegen 9:30 untergeht, kühlt es dann allmählich ab. Die Tiefstwerte liegen in der Nacht bei 15 Grad. Morgen wie heute viel Sonne bei 30 Grad.
0: Es ist 5:30. 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
2: Mit Lenz Göbels, guten Tag. Am Peter-Altmaier-Ufer in Koblenz sind die angekündigten Änderungen an der Verkehrsführung abgeschlossen worden. Die Stadt hat mehrere mobile Einengungen entfernt und stattdessen an einigen Stellen Fahrbahnschwellen eingebaut. Für Radfahrer wurden zusätzliche Durchfahrten sowie neue Markierungen auf der Fahrbahn eingerichtet. Damit soll der Verkehr sicherer werden und Konflikte zwischen Autofahrern, Radfahrern und Fußgängern verringert werden. Gleichzeitig möchte die Stadt erreichen, dass die vorgeschriebene Höchstgeschwindigkeit von 30 km/h besser eingehalten wird. Die Auswirkungen der neuen Verkehrsführung soll in den kommenden Monaten weiter beobachtet werden. Mit dem erstmals veranstalteten Include-Day wollen Unternehmen und Vereine in der Region Koblenz mehr Menschen mit Behinderungen den Zugang zum Arbeitsmarkt erleichtern. Alle Informationen hat unsere Rhein-Mosel-Expertin Lisa Tauchen.
3: Organisiert wurde der Aktionstag von einer Koblenzer Agentur, bei der fast alle Mitarbeiter eine sichtbare oder unsichtbare Behinderung haben. Rund 60 Unternehmen und ebenso viele Teilnehmer aus Rheinland-Pfalz nahmen an diesem Projekt teil und ermöglichen Einblicke in verschiedene Berufe. Unterstützt wurde die Aktion von mehreren Inklusionsvereinen aus der Region. Nach der Premiere in Koblenz soll der Include-Day in den kommenden Jahren auch bundesweit ausgeweitet werden. Aus der Nachrichtenredaktion Lisa Tauchen.
2: Die Erlebniswelten Grubenfeld in Mayen bieten an jedem ersten Sonntag im Monat offene Führungen durch die Ausstellung Steinzeiten und das Gelände des Grubenfelds an. Dabei erhalten Besucher Einblicke in eine mehr als 7000 Jahre alte Bergbaugeschichte in der Region. Auf dem Gelände sind noch heute Spuren des früheren Abbaus zu sehen, die die Entwicklung der Stadt Mayen prägen. Auch die Ausstellung zeigt mit zahlreichen Objekten die Geschichte des Abbaus auf anschauliche Weise. Treffpunkt für die rund 1,5-stündige Führung ist jeweils ab 13.45 Uhr im Kassenbereich. Eine Anmeldung ist nicht nötig. In Koblenz startet eine neue Veranstaltungsreihe rund um aktuelle gesellschaftliche Themen. Im Mittelpunkt stehen Fragen zu Gerechtigkeit, Frieden und dem Schutz der Umwelt. Dabei geht es auch um Menschen, die in der Gesellschaft benachteiligt sind und um internationale Konflikte. Die Abende sollen nicht nur informieren, sondern auch Mut machen. Eingeladen haben die Schöpfungsinitiative Koblenz sowie kirchliche Partner aus der Region. Die Veranstaltungen finden am Freitag sowie am 12. und 26. Juni statt. Interessierte aus Koblenz und der Umgebung können sich bei der Schöpfungsinitiative anmelden.
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1: Um 17.32 Uhr mit dem Blick raus zu euch auf die Straßen, auf die A48 Koblenz Richtung Dermbach zwischen Kreuz Koblenz und Koblenz Nord. Hier eine ungesicherte Unfallstelle, gibt dort aktuell 1 Kilometer Stau. Ansonsten ist es überwiegend ruhig und ich wünsche eine gute und sichere Fahrt.
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1: Geblitzt wird im Boppard Bad Salzig im Kurpark 30 hier erlaubt. Und wenn ihr Staus, Blitzer oder Verkehrsbehinderungen habt, immer her damit. Meldet's alles. Antenne Koblenz Hotline 0261 98 820 99 per Anruf oder WhatsApp direkt live zu mir ins Studio.
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1: Mit Max Dehmann aus der Sportredaktion. Hallo. Im Zeichen des Teamgedanken stand an Christi Himmelfahrt auf dem Koblenzer Oberwert der Qualifikationswettkampf für die Jugend-Team-DM. Die LG Rhein-Wied stellte hier ein breites Aufgebot an Talenten. Am Ende des Tages standen 4 erste Plätze durch die männliche U12

0: Die Rhein-Wieder wäre in Bestbesetzung mehr möglich gewesen. Mehrere Punktegaranten mussten absagen. Die weibliche U20 dürfte die DM-Teilnahme sicher haben. Sie nimmt deutschlandweit aktuell den guten 4. Rang ein. Die männliche U16 hatte unter anderem den Nachteil, dass sie über 800 und 3000 Meter jeweils nur einen Starter aufbieten konnte, was satte Punkte kostete. Die weibliche U16 ist in der Breite sehr gut aufgestellt, alleine fehlt der eine oder andere Ausreißer nach oben. Beim Nachwuchs der jetzigen männlichen U14 darf man auf eine gute Zukunft hoffen. Sie belegten mit Rhein-Wieder Allzeit-Bestleistung für diese Altersklasse, den 2. Platz hinter dem starken TSV Schott-Mainz. Und es gibt noch weiteres Potenzial nach oben, da einige Athleten an die U16 abgetreten wurden. Die herausragenden Einzelleistungen stammen aus der U20. Noah Seibel knackte im Stabhochsprung mit 4,50 Meter die U18-DM-Norm. So, das Neueste vom Sport.
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1: 31 Grad haben wir in Lahnstein gemessen, 30 sind es in Mayen und in Koblenz in der Goldgrube sind es auch 31 Grad. Sonnig geht's durch den Abend, wenn die Sonne untergeht, da kühlt es dann allmählich ab. Die Tiefstwerte liegen in der Nacht bei 15 Grad. Morgen auch viel Sonne bei 30 Grad, ähnlich auch der Donnerstag. Das Ganze dann bei 28 Grad.
0: Es ist 18 Uhr. 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
2: Ich bin David Büchner. Das Auswärtige Amt hat den russischen Botschafter in Berlin einbestellt. Hintergrund sind Russlands Drohungen vor weiteren Angriffen in Kiew. Der Kreml hatte deshalb Ausländer und Diplomaten aufgefordert, die ukrainische Hauptstadt zu verlassen. Heute drohte Russland zudem mit dem Einsatz von Massenvernichtungswaffen. Das Außenministerium schrieb auf der Plattform X, man habe Russland heute deutlich gemacht, dass Deutschland sich durch Drohungen nicht einschüchtern lasse. Mehr Personal in Schulen und Kitas sowie bundesweit einheitliche Lernstandards. Das wünschen sich einer Umfrage zufolge 9 von 10 Erwachsenen, um eine bessere Bildung zu ermöglichen. Das geht aus dem Kinderreport des Deutschen Kinderhilfswerks hervor.
3: Das deutsche Bildungssystem bekommt regelmäßig schlechte Noten, weil nicht alle die gleichen Bildungschancen haben. Die hängen immer noch stark ab von der Bildung und dem Einkommen der Eltern. Das sei ein Armutszeugnis, sagt das Kinderhilfswerk. Es gebe zudem 400.000 fehlende Kitaplätze, viele Schulen seien schlecht ausgestattet und es fehlt Personal. Auch die Kinder selbst wurden für die Umfrage nach ihrer Meinung befragt. An erster Stelle steht für sie, dass Kitas, Schulen und Schulmaterial für alle Kinder kostenlos sind. Außerdem finden sie es wichtig, dass in allen Schulen ähnliche Regeln gelten. Thomas Bremser, Nachrichtenredaktion.
2: Bundesfamilienministerin Karin Prien will die Einkommensgrenze beim Elterngeld trotz Spardruck nicht antasten. Daran wolle sie nichts verändern, sagte sie im Deutschlandfunk.
4: Klartext von der zuständigen Ministerin. Die Rahmenbedingungen in Deutschland müssen Familien mehr Lust auf Kinder machen. Das sagt Karin Prien. Sie würde sogar gerne die Mindest- und Höchstsummen beim Elterngeld anheben. Das sind in der Regel 65% des vorherigen Nettolohns, mindestens 300 und höchstens 1.800 Euro pro Monat. Diese Summen gelten übrigens unverändert schon seit 2007. Gespart werden sollte an anderer Stelle. Da nennt sie die Stichworte Partnerschaftlichkeit und Bezugsdauer. Aus Berlin, Thomas Thonfeld.
2: Seit mehr als 80 Tagen war das internationale Internet im Iran gesperrt. Jetzt hat die Organisation NetBlocks mitgeteilt, dass Internetverbindungen laut Live-Daten teilweise wieder möglich seien. Es sei jedoch unklar, ob die Wiederherstellung von Dauer sein wird. Präsident Pezeshkian hatte nach einer Entscheidung eines Sonderstabs zuvor die Freischaltung angeordnet.
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5: Mit Lenz Göbels, guten Abend. Mehrere Koblenzer Stadtratsfraktionen wollen den Ausbau des geplanten Schienenhaltepunktes Verwaltungszentrum beschleunigen. Die Verwaltung soll Gespräche mit der Deutschen Bahn führen und prüfen, ob der Haltepunkt früher fertiggestellt werden kann. Hintergrund ist unter anderem der geplante Interimsbau des Max-von-Laue-Gymnasiums in der Goldgrube, für den eine bessere Verkehrsanbindung als wichtig angesehen wird. Die Fraktionen verweisen zudem auf den guten Fortschritt beim Bau der neuen Fuß- und Radbrücke zwischen Rauental und Goldgrube. Nach aktueller Planung soll der neue Schienenhaltepunkt erst im Jahr 2030 fertig werden. Außerdem in den Regionalnachrichten um halb. In Koblenz kommt es im Bereich Oberwerth zu Änderungen im Busverkehr und die Stadt Braubach hat ihre Jubiläumsbroschüre zum 750-jährigen Stadtrechtejubiläum offiziell vorgestellt.
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1: Um 18.03 Uhr mit dem Blick raus zu euch auf die Straßen. Und zwar auf die A48 Koblenz Richtung Dermbach zwischen Kreuz Koblenz und Koblenz Nord. Da gab es einen Unfall, da muss die Autobahn aktuell gesperrt werden aufgrund von Fahrbahnreinigungen. Sollte aber bald wieder weitergehen. Aktuell gibt es dahinter 2 Kilometer Stau und dauert da eine halbe Stunde länger. Gibt auch Rückstau auf die A61 am Kreuz Koblenz. Da heißt es also durchhalten oder das am besten umfahren. Ansonsten wünsche ich überall eine gute und vor allem eine sichere Fahrt.
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1: Blitzer habe ich aktuell keine. Wenn ihr was habt, Staus, Blitzer, Verkehrsbehinderungen, immer her damit, meldet's alles. Antenne Koblenz-Hotline 0261 98 820 99 per Anruf oder WhatsApp direkt live zu mir ins Studio.
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1: Wir sind angekommen am Dienstagabend, das Ganze fast schon sommerlich, das Ganze in der letzten Maiwoche. Ja, die ganze Woche, die sieht doch ganz schön aus. Mal schauen, wie sich das Wetter entwickelt, so Richtung Freitag. Da kann es vielleicht immer mal ein bisschen regnen und auch gewittern. Ab da geht es wohl auch temperaturtechnisch allmählich wieder nach unten. Ich habe die passende Musik dabei, passend für jedes Wetter, passend für jede Jahreszeit. Mit Michael Schulte, mit Alex Warren und Fever Dream. Und ich bin Max Dehmann. Schönen Dienstag. Hallo.
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1: Im Studio Lisa Tauchen, guten Tag. Auf dem Parkplatz eines Einkaufsmarkts in Mayen hat sich am vergangenen Mittwochmittag eine Unfallflucht ereignet. Nach Angaben der Polizei wurde gegen 13 Uhr ein geparkter PKW beschädigt. Vermutlich entstand der Schaden beim Ausparken eines anderen Fahrzeugs. Der bislang unbekannte Fahrer entfernte sich anschließend vom Unfallort. Die Polizei Mayen bittet mögliche Zeugen um Hinweise zu dem Vorfall. Die Polizei und die Senioren-Sicherheitsberater im Rhein-Lahn-Kreis warnen vor unerlaubten Werbeanrufen. Unseriöse Firmen versuchen dabei oft, mit gefälschten Telefonnummern Vertrauen zu gewinnen und Menschen zu Vertragsabschlüssen zu drängen. Die Polizei rät dazu, keine persönlichen Daten oder Kontodaten am Telefon weiterzugeben und verdächtige Anrufe sofort zu beenden. Wer ungewollt einen Vertrag abgeschlossen hat, kann diesen in vielen Fällen innerhalb von 14 Tagen schriftlich widerrufen. Unterstützung und Beratung bieten die Senioren-Sicherheitsberater im Rhein-Lahn-Kreis sowie das Polizeipräsidium Koblenz an. In Kaisersesch im Landkreis Cochem-Zell ist eine 87 Jahre alte Frau Opfer eines Betrugs geworden. Nach Angaben der Kripo Mayen klingelte morgens ein Mann an ihrer Haustür und gab sich als Bankmitarbeiter aus. Er erklärte der Seniorin, ihre EC-Karte müsse geprüft werden, woraufhin sie die Karte und PIN übergab. Der Täter hob anschließend an einem Geldautomaten einen vierstelligen Geldbetrag ab. Die Polizei beschreibt den Mann als etwa 25 bis 30 Jahre alt, schlank mit einem gepflegten Auftreten sowie dunkelblonden Haaren. Die Ermittler gehen davon aus, dass möglicherweise ein weiterer Täter in der Nähe wartete und warnen vor dieser Betrugsmasche, bei der sich Täter als Bankmitarbeiter ausgeben.
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1: Der Rechtstipp auch heute wieder wie immer mit Sebastian Dormeyer von der Rechtsanwaltskanzlei Klinge Hess aus Koblenz. Sebastian, ist es zulässig, Mitarbeiter im Rahmen ihrer Tätigkeit per Video zu überwachen, wenn auf die Kameraüberwachung hingewiesen wird?
2: Nur sehr eingeschränkt. Videoüberwachung ist nur erlaubt, wenn ein berechtigtes Interesse besteht, zum Beispiel zum Schutz vor Diebstahl, und keine milderen Mittel vorhanden sind. Eine dauerhafte Überwachung von Arbeitsplätzen ist in der Regel unzulässig, auch wenn ein Hinweis auf Kameras erfolgt.
1: Danke Sebastian, und wir hören uns wieder beim nächsten Mal.
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1: 31 Grad haben wir in Mendig gemessen, 31 Grad sind es auch in Montabaur und in Koblenz-Gülz, da sind es 32 Grad. Sonnig geht's durch den Abend, erst wenn die Sonne untergeht, kühlt es dann spürbarer ab. Die Tiefstwerte liegen in der Nacht bei 15 Grad. Durchlüften, morgen sonnig 30 Grad, Donnerstag ähnlich bei dann 28 Grad.
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2: Mit Lenz Göbels, guten Abend. Mehrere Koblenzer Stadtratsfraktionen wollen den Ausbau des geplanten Schienenhaltepunktes Verwaltungszentrum beschleunigen. Die Verwaltung soll Gespräche mit der Deutschen Bahn führen und prüfen, ob der Haltepunkt früher fertiggestellt werden kann. Hintergrund ist unter anderem der geplante Interimsbau des Max-von-Laue-Gymnasiums in der Goldgrube, für den eine bessere Verkehrsanbindung als wichtig angesehen wird. Die Fraktionen verweisen zudem auf den guten Fortschritt beim Bau der neuen Fuß- und Radbrücke zwischen Rauental und Goldgrube. Nach aktueller Planung soll der neue Schienenhaltepunkt erst im Jahr 2030 fertig werden. Außerdem in den Regionalnachrichten um 9:30. In Koblenz kommt es im Bereich Oberwert zu Änderungen im Busverkehr und die Stadt Braubach hat ihre Jubiläumsbroschüre zum 750-jährigen Stadtrechtejubiläum offiziell vorgestellt. In Koblenz kommt es im Bereich Oberwert zu Änderungen im Busverkehr der Linie 3 und 13. Grund dafür sind Bauarbeiten in der Mainzer Straße. Die Linie wird in Richtung Zentrum zeitweise über die Schillerstraße und die Sebastian-Bach-Straße umgeleitet. Die normale Linienführung setzt danach wieder ein. Zusätzlich wird die Haltestelle Mozartplatz vorübergehend verlegt. Sie wird ab morgen um etwa 20 Meter in Richtung Zentrum verschoben. Diese Änderung gilt bis zum 9. Juni. Fahrgäste müssen sich in diesem Zeitraum auf kleine Anpassungen einstellen. Die Stadt Braubach hat ihre Jubiläumsbroschüre zum 750-jährigen Stadtrechtejubiläum offiziell vorgestellt. Sie ist ab sofort im Rathaus erhältlich und informiert über das gesamte Festjahr mit seinen Veranstaltungen und Höhepunkten. Zudem erhält sie Beiträge zur Geschichte der Marxburg-Stadt und zur Bedeutung der Stadtrechte für die Entwicklung der Stadt. Auch Grußworte aus Politik und Verwaltung sind in der Broschüre abgedruckt. Die Stadt betont, dass die Publikation sowohl Bürger als auch Gäste über das Jubiläumsjahr informieren soll. In den kommenden Wochen wird die Broschüre an die Haushalte verteilt und ist zusätzlich in der Region erhältlich. In Neuwied ist der Deichstadtpokal für das Jahr 2026 ausgelost worden. Das Fußballturnier der Stadt findet vom 6. bis 12. Juli auf dem Kunstrasenplatz in Engers statt und wird vom VfL Engers 2 ausgerichtet. Die Eröffnung übernimmt Oberbürgermeister Jan Einig am 6. Juli am frühen Abend. Danach folgen an mehreren Tagen die Vorrundenspiele in verschiedenen Gruppen. Die Endrunde ist für den 12. Juli am Vormittag angesetzt. Die Siegerehrung soll am Nachmittag stattfinden. Insgesamt nehmen mehrere Mannschaften aus Neuwied und Umgebung am Turnier teil.
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1: Um 18.34 Uhr mit dem Blick raus zu euch auf die Straßen. Und da habe ich aktuell keine Staus, keine Verkehrsbehinderungen und wünsche überall eine gute und sichere Fahrt.
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1: Blitzer habe ich aktuell auch keine. Wenn ihr was habt, Staus, Blitzer, Verkehrsbehinderungen im Head damit, meldet es alles an Antenne Koblenz Hotline 0261 988 2099 per Anruf oder WhatsApp direkt live zu mir ins Studio.
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1: Heute geht es bei der Koblenz-Zahl des Tages um die 1836. Denn am 2. Juli 1836 wurde Julius Wegeler in Koblenz geboren. Er ist einer der 19 Ehrenbürger von Koblenz. Er war eine der prägendsten Persönlichkeiten der Koblenzer Wirtschaftsgeschichte und ein Pionier des deutschen

0: England, Belgien und den Niederlanden zuständig. Sein Wirken legte den Grundstein für den Weltruf der Koblenzer Sekte und Weine. Er wurde von 1893 bis 1905 Präsident des Deutschen Weinbauverbandes. Der Name Deinhardt kommt euch sicherlich bekannt vor. Der steht nämlich am Sektmuseum und das Sektmuseum ist am Deinhardtplatz. Durch die Hochzeit von Emma Deinhardt im Jahre 1861 verband er sich nicht nur familiär mit der Gründerfamilie, sondern übernahm auch die Leitung des Unternehmens Deinhardt. Unter seiner Führung entwickelte sich der Betrieb zu einer modernen Sektmanufaktur. Er sicherte sich früh Patente für französische Herstellungsverfahren und machte Deinhardt zum führenden Exporthaus. 1974 starb seine Frau Emma. Im selben Jahr stieg er aus der Geschäftsführung von Deinhardt aus. Abgesehen von seiner Tätigkeit und seiner Verbundenheit mit dem Haus Deinhardt war Julius Wegeler in Koblenz hochgeschätzt. Er war der Präsident der Handelskammer und ein bedeutender Förderer der Stadt. 1872 wurde Julius Wegeler Mitglied im Koblenzer Stadtrat. 1884 wurde er zum Vizepräsidenten des Stadtrats ernannt. Er verstarb 1913 in seiner Heimatstadt Koblenz und hinterließ ein Erbe, das sowohl in der Flasche als auch im Koblenzer Stadtbild bis heute präsent ist.
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1: 32 Grad haben wir Mülheim-Kärlich gemessen, 31 in Münster-Maifeld und in Koblenz-Horchheim sind es auch 31 Grad. Sonnig und heiß geht's durch den Abend, die Sonne geht unter gegen 9:30, erst dann wird's dann doch spürbar kälter. Die Tiefstwerte liegen in der Nacht bei 15 Grad, da heißt durchlüften. Morgen nehme ich auch wieder viel Sonne, das Ganze dann bei 30 Grad.
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2: Ich bin Babit Büchner. Die Europäische Union hat den Geschäftsträger der russischen Botschaft in Brüssel einbestellt. Hintergrund sind Russlands Drohungen vor weiteren Angriffen in Kiew.
3: Wir sehen hier eine konzertierte Aktion der EU mit einer ganz klaren Botschaft an Moskau, die lautet: Wir lassen uns nicht einschüchtern. Die EU hat den russischen Geschäftsträger in Brüssel einbestellt und Deutschland und andere EU-Länder, beispielsweise auch Schweden oder Norwegen, haben ebenfalls die jeweiligen russischen Botschafter einbestellt. Das ist die Reaktion auf diese Aufforderung, Kiew so schnell wie möglich zu verlassen, weil nämlich Russland dort massive Angriffe plane. Aus Brüssel, Edith Ebeling.
2: Halb so viele Grundschüler mit mangelnden Mathekenntnissen, mehr Jugendliche mit Spitzenleistungen und nur noch halb so viele Schulabbrecher wie heute. Bundesbildungsministerin Karin Prien will sich messbare Ziele für Verbesserungen im deutschen Bildungswesen setzen. Anlass ist der neue Kinderreport des Deutschen Kinderhilfswerks, eine Umfrage unter Erwachsenen und Schülern. Beide Gruppen wünschen sich demnach Reformen und unter dem Strich mehr Geld für das Bildungssystem. Morgen wird Bundeswirtschaftsministerin Katharina Reiche zu einem Besuch in China erwartet. Das Land zählt zu den größten Handelspartnern Deutschlands. Bei wichtigen Gütern wie Akkus und Antibiotika werden wir zudem immer abhängiger von China, zeigt eine Studie.
4: Akkus für E-Autos, Solarpanels oder seltene Erden für die Industrie. Bei vielen Gütern ist Deutschland auf China angewiesen. Diesen Vorteil nutzt Peking häufig auch als politisches Druckmittel. Die China-Strategie der Bundesregierung hat deshalb eigentlich zum Ziel, bestimmte Güter auch woanders einzukaufen. Stattdessen wächst die Abhängigkeit. Gemessen am Gewicht kamen im vergangenen Jahr rund 2/3 der Direktimporte von Lithium-Ionen-Akkus aus China. Bei Solarpanels stieg der Wert auf über 90%. Katrin Müller, Nachrichtenredaktion.
2: Kunden der Postbank müssen sich wegen Warnstreiks wieder auf Einschränkungen einstellen. Weil es in den Tarifverhandlungen keinen Fortschritt gibt, hat die Gewerkschaft Verdi für die nächsten Tage eine Ausweitung der Proteste angekündigt. Zunächst soll es morgen das Backoffice treffen, in dem Bankgeschäfte wie Zahlungsverkehr abgewickelt werden. Ab Donnerstag sollen dann die Beschäftigten in den Postbankfilialen und Callcentern ihre Arbeit niederlegen.
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5: Mit Lenz Göbels, guten Abend. In Neuwied ist der Deichstadtpokal für das Jahr 2026 ausgelost worden. Das Fußballturnier der Stadt findet vom 6. bis 12. Juli auf dem Kunstrasenplatz in Engers statt und wird vom VfL Engers 2 ausgerichtet. Die Eröffnung übernimmt Oberbürgermeister Jan Einig am 6. Juli am frühen Abend. Danach folgen an mehreren Tagen die Vorrundenspiele in verschiedenen Gruppen. Die Endrunde ist für den 12. Juli am Vormittag angesetzt. Die Siegerehrung soll am Nachmittag stattfinden. Insgesamt nehmen mehrere Mannschaften aus Neuwied und Umgebung am Turnier teil.
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1: Um 19.03 Uhr mit dem Blick raus zu euch auf die Straßen. Und ich habe aktuell keine Staus, keine Verkehrsbehinderungen und wünsche überall eine gute und sichere Fahrt.
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1: Blitzer habe ich auch keine. Wenn ihr was habt, Staus, Blitzer, Verkehrsbehinderungen, immer her damit, meldet's alles. Antenne Koblenz Hotline 0261 98 820 99 per Anruf oder WhatsApp direkt live zu mir ins Studio.
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1: Der Dienstagabend kurz nach 19 Uhr. Gleich gibt's wieder eine Reise zurück in der Musikgeschichte. Das Ganze in unserem Tagebuch der großen Hits. Diesmal mit Lenny Kravitz und I'll Be Waiting. Vorher die Simple Minds, Ed Sheeran und Katy Perry mit Band-Aids. Und ich bin Max Dehmann. Schönen Dienstagabend. Hallo.
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1: 26. Mai 1964. Lenny Kravitz wird geboren. Schon als er 3 Jahre alt ist, da fängt er an, mit Kochlöffeln Rhythmen auf Töpfen und Pfannen zu schlagen. Sein erstes Schlagzeug sozusagen. Ich meine, gut, das habe ich auch gemacht, haben wahrscheinlich viele von uns, aber da war wenig Rhythmus dabei. Bei ihm hat man aber schon viel gemerkt, in diesem kleinen Jungen, da steckt ganz, ganz großes Talent. Und später lernt er dann auch tatsächlich Schlagzeug und dann auch Gitarre und Klavier. Dass er ein Musiker werden wird, das steht also schon mal fest. Und so schafft er es dann Ende der 80er auch einen Plattenvertrag zu bekommen. Seitdem hat er mehrere Alben und Singles rausgebracht und eine davon ist dann I'll Be Waiting. Kravitz singt in diesem Song davon, wie er mit gebrochenem Herzen auf seine Angebetete wartet und dabei auch irgendwie merkt, er ist der Einzige, der sie liebt. In einem Interview erzählt er dann, dieser Song, der ist super simpel, gleichzeitig aber auch voller Emotionen. Seine Songs sind allerdings immer wieder auch unterschiedlich, sagt er. Also kennt man einen, dann hat man noch lange keine Ahnung davon, wie der nächste sein könnte. Und genau das ist ja eigentlich bei vielen anderen Künstlern der Fall, wenn wir ehrlich sind. Genau das macht aber auch diesen Zauber an Lenny Kravitz aus, dass es halt nicht so ist. Und dass jeder Song was ganz Besonderes an sich hat.

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1: In Nassau haben wir 31 Grad gemessen, 32 sind es in Neuwied und in Koblenz auf der Horchheimer Höhe sind es auch 31 Grad. Ganz allmählich wird es jetzt kühler, die Sonne geht dann unter, dann auch spürbarer kühler. Die Tiefstwerte liegen in der Nacht bei 15 Grad, dabei bleibt es auch klar. Morgen viel Sonne, ähnlich wie heute, das Ganze auch wieder bei 30 Grad. Donnerstag auch sonnig, das Ganze da dann bei 28 Grad.
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1: Kurz nach 7:30 mit dem Blick raus zu euch auf die Straßen. Und da habe ich aktuell keine Staus, keine Verkehrsbehinderungen und wünsche überall eine gute und sichere Fahrt.
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1: Blitzer habe ich aktuell auch keine. Wenn ihr was habt, Staus, Blitzer, Verkehrsbehinderungen, immer her damit. Meldet's alles. Antenne Koblenz Hotline 0261 988 20 99 per Anruf oder WhatsApp direkt live zu mir ins Studio.
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1: Das Mittelrhein-Musikfestival startet auch dieses Jahr wieder mit einem echten musikalischen Highlight in den Festivalsommer. Beim Festival Opening 2026 steht die international gefeierte Jazzmusikerin Andrea Mottes auf der Bühne. Gemeinsam mit ihrem Trio und einem Mix aus Jazz, Bossa Nova und Samba. Konzertbeginn ist Donnerstag um 20 Uhr, Einlass bereits um 19 Uhr. Vor Ort gibt es außerdem kleine Leckereien und gekühlte Getränke für einen entspannten Konzertabend. Praktisch, das Ticket gilt am Veranstaltungstag gleichzeitig als VRM-Fahrausweis für Hin- und Rückweg. Am Freitag gibt es in der Rhein-Mosel-Halle in Koblenz ein ganz besonderes Konzert mit viel Gefühl und großen Melodien. Der Sänger und Schauspieler Adrian Becker interpretiert gemeinsam mit dem Stadtorchester Rheinische Philharmonie die größten Hits von Udo Jürgens. Darunter Klassiker wie Ich war noch niemals in New York und Merci Cherie. Und das Ganze verspricht einen Abend voller Erinnerungen, Emotionen und richtig guter Musik. Und ich bin mir sicher, da können viele von euch mitsummen. Karten gibt es im Orchesterbüro der Rheinischen Philharmonie sowie bei Ticket Regional. Und am Sonntag ist noch mehr los. Beim Kinderfest Lahneck Live in Lahnstein gibt es am Sonntag auch eine große Tombola für den guten Zweck. Organisiert wird die Aktion vom Förderverein der Kita Einsteinchen Lahnstein, der aktuell noch Unternehmen und Unterstützer aus der Region sucht. Gespendet werden können zum Beispiel Gutscheine, Freikarten oder kleine Sachpreise für die Tombola. Der komplette Erlös kommt direkt den Kindern der Kita zugute und unterstützt unter anderem Ausflüge, Bastelmaterial oder die Musikschule.

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1: Ich bin David Büchner. Die Europäische Union hat heute den Geschäftsträger der russischen Botschaft in Brüssel einbestellt. Ebenso bestellten Deutschland und andere EU-Länder den jeweiligen russischen Botschafter ein. Das Außenministerium schrieb auf der Plattform X, man habe Russland heute deutlich gemacht, dass Deutschland sich nicht einschüchtern lasse. Hintergrund sind Russlands Drohungen vor weiteren Angriffen in Kiew. Der Kreml hatte Ausländer und Diplomaten deshalb aufgefordert, die ukrainische Hauptstadt zu verlassen. Heute drohte Russland zudem mit dem Einsatz von Massenvernichtungswaffen.
2: Auslöser der martialischen Drohung ist ein Angriff des Kiewer Militärs auf ein Wohnheim im von Russland kontrollierten Teil der Ostukraine. Dabei waren mehr als 20 Menschen ums Leben gekommen. Russland hat schon mit schweren Angriffen auf Kiew selbst reagiert, unter anderem mit einer neuen Mittelstreckenrakete. Doch damit will es die russische Führung nicht bewenden lassen. Das Außenministerium drohte mit weiteren Attacken, nun der Parlamentschef sogar mit Massenvernichtungswaffen. Die zunehmenden russischen Probleme an der Front dürften wohl ein Grund für die Eskalation sein. Aus Moskau, André Balin.
1: Bundesfamilienministerin Karin Prien will die Einkommensgrenze beim Elterngeld trotz Spardruck nicht antasten. Darin wolle sie nichts verändern, sagte sie im Deutschlandfunk.
3: Klartext von der zuständigen Ministerin. Die Rahmenbedingungen in Deutschland müssen Familien mehr Lust auf Kinder machen, das sagt Karin Prien. Sie würde sogar gerne die Mindest- und Höchstsummen beim Elterngeld anheben. Das sind in der Regel 65% des vorherigen Nettolohns, mindestens 300 und höchstens 1.800 Euro pro Monat. Diese Summen gelten übrigens unverändert schon seit 2007. Gespart werden sollte an anderer Stelle, da nennt sie die Stichworte Partnerschaftlichkeit und Bezugsdauer. Aus Berlin, Thomas Thonfeld.
1: Seit mehr als 80 Tagen war das internationale Internet im Iran gesperrt. Nun funktioniert es teilweise wieder. Laut iranischen Medien hat die Nationale Telekommunikationsgesellschaft den Zugang für alle privaten und geschäftlichen Kunden des Unternehmens über die Breitbandanschlüsse wiederhergestellt. Präsident Pezeshkian hatte zuvor die Freischaltung nach einer Entscheidung eines Sonderstabs angeordnet.
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1: Ich bin Babette Büchner. Nach Drohungen aus Moskau über einen massiven Angriff auf die ukrainische Hauptstadt Kiew haben die EU und die Bundesregierung russische Vertreter einbestellt. Eine Sprecherin der EU-Außenbeauftragten Kallas schrieb auf der Plattform X, der russische Aufruf an ausländische Staatsbürger und Diplomaten Kiew zu verlassen, stelle eine inakzeptable Eskalation dar. Ähnlich reagierte das Auswärtige Amt. Unterdessen drohte der russische Parlamentschef mit dem Einsatz von Massenvernichtungswaffen gegen die Ukraine. Donald Trumps Gesundheitszustand sorgt immer wieder für Spekulationen. Jetzt hat sich der US-Präsident einer turnusgemäßen ärztlichen Untersuchung unterzogen und danach von einem guten Ausgang geschwärmt. Alles sei perfekt verlaufen.
2: Es gehört hier in den USA zur politischen Routine, dass Präsidenten ihre Gesundheitschecks öffentlich machen. Das Weiße Haus mauert im Fall Trump aber besonders. Stets wird dem fast 80-Jährigen nach den Untersuchungen eine topfitte Konstitution bescheinigt, körperlich und geistig. Jegliche Fragen über geschwollene Beine, Blutergüsse an den Händen und Schläfrigkeit bei Konferenzen werden regelmäßig abgeschmettert und Symptome heruntergespielt. Das ist auch diesmal nicht anders. Auf dem Papier ist Trump fit wie ein Turnschuh. Aus den USA, Tina Eck.
1: Seit mehr als 80 Tagen war das internationale Internet im Iran gesperrt. Nun funktioniert es teilweise wieder.
3: Es war die längste landesweite Internetabschaltung in der jüngeren Geschichte des Irans. Unklar ist, ob die Wiederherstellung von Dauer sein wird. Iranische Medien haben die teilweise Aufhebung der Sperre nach rund 3 Monaten bestätigt. Einige Nutzer berichten, dass sie wieder Freunde und Familien im Ausland erreichen konnten. Andere sind allerdings immer noch offline, vor allem Nutzer mit mobilem Internet. Seit Kriegsbeginn Ende Februar hatte die Regierung den Zugang zum weltweiten Internet nahezu komplett lahmgelegt. David Riemer, Nachrichtenredaktion.
1: Kunden der Postbank müssen sich wegen Warnstreiks wieder auf Einschränkungen einstellen. Weil es in den Tarifverhandlungen keinen Fortschritt gibt, hat die Gewerkschaft Verdi für die nächsten Tage eine Ausweitung der Proteste angekündigt. Zunächst soll es morgen das Backoffice treffen. Ab Donnerstag sollen dann die Beschäftigten in den Postbankfilialen und Callcentern ihre Arbeit niederlegen.
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1: Ich bin Diana Kramer. Der gesetzlichen Pflegeversicherung droht ein Milliardendefizit. Die Bundesregierung arbeitet deshalb an einer Reform. Nun ist eine weitere Erhöhung des Beitragssatzes für Kinderlose um 0,1 Prozentpunkte im Gespräch. Das wurde der dpa aus Koalitionskreisen bestätigt.
2: Kinderlose Versicherte ab 23 Jahren müssten dann einen Pflegebeitragssatz von 4,3% zahlen. Für versicherte Mütter und Väter würden die Sätze gleich bleiben, also bei 3,6% bei einem Kind und entsprechend kleineren Beiträgen bei mehr Kindern. Gesundheitsministerin Waken wollte die Pläne nicht bestätigen, sondern kündigte ein Gesamtkonzept an. Das wünscht sich auch der Koalitionspartner SPD. Es sei legitim, unterschiedliche Stellschrauben zu diskutieren, das ersetze aber keine umfassende Reform, hieß es. Auch Verbände wünschen sich ein Gesamtkonzept und nicht nur kleine Anpassungen. Ursula Winkler, Nachrichtenredaktion.
1: Nach Drohungen aus Moskau über einen massiven Angriff auf die ukrainische Hauptstadt Kiew haben die EU und die Bundesregierung russische Vertreter einbestellt. Eine Sprecherin der EU-Außenbeauftragten Kaja Kallas schrieb auf der Plattform X, der russische Aufruf an ausländische Staatsbürger und Diplomaten, Kiew zu verlassen, stelle eine inakzeptable Eskalation dar. Unterdessen drohte der russische Parlamentschef mit dem Einsatz von Massenvernichtungswaffen gegen die Ukraine im Fall von Angriffen gegen die russische Zivilbevölkerung. Jugendliche in Deutschland rauchen wieder mehr. Laut Bundesinstitut für öffentliche Gesundheit konsumierte 2025 fast jeder Zehnte der 12- bis 17-Jährigen Nikotinprodukte. 2021 waren es noch gut 6%.
3: Vor allem Mehrweg-E-Zigaretten und Nikotinbeutel sind deutlich beliebter geworden, obwohl sie extrem ungesund sind und schnell abhängig machen. Der Sucht- und Drogenbeauftragte der Bundesregierung Streeck spricht von einem klaren Warnsignal. Nikotinprodukte sind für Jugendliche inzwischen leichter verfügbar. Deshalb fordert er strengere Regeln für Inhaltsstoffe, Aromen, Werbung und Verpackung. Laut Bundesinstitut für öffentliche Gesundheit sterben jedes Jahr rund 130.000 Menschen in Deutschland an den Folgen des Tabakkonsums. David Riemer, Berlin.
1: Mit mehr als 10.000 Fans hat der SC Paderborn auf dem Rathausplatz seinen Aufstieg in die Fußball-Bundesliga gefeiert. Am Tag nach dem 2:1-Sieg in der Relegation gegen den VfL Wolfsburg trug sich die Mannschaft auch ins Goldene Buch der Stadt ein.
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1: Ich bin Diana Kramer. Neue Eskalationsstufe im Ukraine-Krieg. Russland hat der Ukraine mit dem Einsatz von Massenvernichtungswaffen gedroht. Der Chef des russischen Parlaments, Volodin, sagte laut Staatsduma, bei Angriffen auf die russische Zivilbevölkerung könnte man eine Waffe einsetzen, die so wörtlich von niemandem mehr eine Spur übrig lasse.
2: Auslöser der martialischen Drohung ist ein Angriff des Kiewer Militärs auf ein Wohnheim im von Russland kontrollierten Teil der Ostukraine. Dabei waren mehr als 20 Menschen ums Leben gekommen. Russland hat schon mit schweren Angriffen auf Kiew selbst reagiert, unter anderem mit einer neuen Mittelstreckenrakete. Doch damit will es die russische Führung nicht bewenden lassen. Das Außenministerium drohte mit weiteren Attacken, nun der Parlamentschef sogar mit Massenvernichtungswaffen. Die zunehmenden russischen Probleme an der Front dürften wohl ein Grund für die Eskalation sein. Aus Moskau, André Berlin.
1: Zur Sanierung der gesetzlichen Pflegeversicherung wird eine weitere Erhöhung des Beitragssatzes für Kinderlose diskutiert. Wie der dpa aus Koalitionskreisen bestätigt wurde, erwägt Gesundheitsministerin Nina Wagen, den Beitragszuschlag um 0,1 Prozentpunkte anzuheben. Versicherte ohne Kinder ab dem Alter von 23 Jahren sollen damit insgesamt einen Beitragssatz von 4,3% zahlen. Die nahezu vollständige Internetblockade im Iran ist offenbar teilweise wieder aufgehoben worden. Wie die Organisation NetBlocks auf der Plattform X mitteilte, seien Verbindungen nach mehr als 2 Monaten zum Teil wiederhergestellt.
3: Es war die längste landesweite Internetabschaltung in der jüngeren Geschichte des Irans. Unklar ist, ob die Wiederherstellung von Dauer sein wird. Iranische Medien haben die teilweise Aufhebung der Sperre nach rund 3 Monaten bestätigt. Einige Nutzer berichten, dass sie wieder Freunde und Familien im Ausland erreichen konnten. Andere sind allerdings immer noch offline, vor allem Nutzer mit mobilem Internet. Seit Kriegsbeginn Ende Februar hatte die Regierung den Zugang zum weltweiten Internet nahezu komplett lahmgelegt. David Riemer, Nachrichtenredaktion.
1: Der mit 120 Millionen Euro maximal gefüllte Euro-Jackpot ist geknackt. Ein Lottospieler oder eine Tippgemeinschaft aus Tschechien haben die richtigen Zahlen getippt, teilte Westlotto am Abend nach der Ziehung in Helsinki mit. In der zweiten Gewinnklasse gab es auch mehrere Gewinner in Deutschland. 4 Millionen Euro gehen jeweils nach NRW und Thüringen und 2-mal nach Sachsen.
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1: Ich bin Diana Kramer. Neue Eskalationsstufe im Ukraine-Krieg. Russland hat der Ukraine mit dem Einsatz von Massenvernichtungswaffen gedroht. Der Chef des russischen Parlaments Volodin sagte laut Staatsduma, bei Angriffen auf die russische Zivilbevölkerung könnte man eine Waffe einsetzen, die so wörtlich von niemandem mehr eine Spur übrig lasse.
2: Auslöser der martialischen Drohung ist ein Angriff des Kiewer Militärs auf ein Wohnheim im von Russland kontrollierten Teil der Ostukraine. Dabei waren mehr als 20 Menschen ums Leben gekommen. Russland hat schon mit schweren Angriffen auf Kiew selbst reagiert, unter anderem mit einer neuen Mittelstreckenrakete. Doch damit will es die russische Führung nicht bewenden lassen. Das Außenministerium drohte mit weiteren Attacken, nun der Parlamentschef sogar mit Massenvernichtungswaffen. Die zunehmenden russischen Probleme an der Front dürften wohl ein Grund für die Eskalation sein. Aus Moskau, André Balin.
1: Zur Sanierung der gesetzlichen Pflegeversicherung wird eine weitere Erhöhung des Beitragssatzes für Kinderlose diskutiert. Wie der dpa aus Koalitionskreisen bestätigt wurde, erwägt Gesundheitsministerin Nina Wagen, den Beitragszuschlag um 0,1 Prozentpunkte anzuheben. Versicherte ohne Kinder ab dem Alter von 23 Jahren sollen damit insgesamt einen Beitragssatz von 4,3% zahlen. Die nahezu vollständige Internetblockade im Iran ist offenbar teilweise wieder aufgehoben worden. Wie die Organisation NetBlocks auf der Plattform X mitteilte, seien Verbindungen nach mehr als 2 Monaten zum Teil wiederhergestellt.
3: Es war die längste landesweite Internetabschaltung in der jüngeren Geschichte des Irans. Unklar ist, ob die Wiederherstellung von Dauer sein wird. Iranische Medien haben die teilweise Aufhebung der Sperre nach rund 3 Monaten bestätigt. Einige Nutzer berichten, dass sie wieder Freunde und Familien im Ausland erreichen konnten. Andere sind allerdings immer noch offline, vor allem Nutzer mit mobilem Internet. Seit Kriegsbeginn Ende Februar hatte die Regierung den Zugang zum weltweiten Internet nahezu komplett lahmgelegt. David Riemer, Nachrichtenredaktion.
1: Der mit 120 Millionen Euro maximal gefüllte Euro-Jackpot ist geknackt. Ein Lottospieler oder eine Tippgemeinschaft aus Tschechien haben die richtigen Zahlen getippt, teilte Westlotto am Abend nach der Ziehung in Helsinki mit. In der zweiten Gewinnklasse gab es auch mehrere Gewinner in Deutschland. 4 Millionen Euro gehen jeweils nach NRW und Thüringen und 2-mal nach Sachsen.
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1: Ich bin Diana Kramer. Bundesfamilienministerin Karin Prien will die Einkommensgrenze beim Elterngeld trotz Spardrucks nicht antasten. Daran solle sich nichts verändern, sagte Prien im Deutschlandfunk. Die Koalition will allerdings wegen der angespannten Finanzlage im Haushalt für das kommende Jahr auch sparen.
2: Klartext von der zuständigen Ministerin. Die Rahmenbedingungen in Deutschland müssen Familien mehr Lust auf Kinder machen. Das sagt Karin Prien. Sie würde sogar gerne die Mindest- und Höchstsummen beim Elterngeld anheben. Das sind in der Regel 65% des vorherigen Nettolohns, mindestens 300 und höchstens 1.800 Euro pro Monat. Diese Summen gelten übrigens unverändert schon seit 2007. Gespart werden sollte an anderer Stelle. Da nennt sie die Stichworte Partnerschaftlichkeit und Bezugsdauer. Thomas Thonfeld, Berlin.
1: Nach Drohungen aus Moskau über einen massiven Angriff auf die ukrainische Hauptstadt Kiew haben die EU und die Bundesregierung russische Vertreter anbestellt. Eine Sprecherin der EU-Außenbeauftragten Kaja Kallas schrieb auf der Plattform X, der russische Aufruf an ausländische Staatsbürger und Diplomaten, Kiew zu verlassen, stelle eine inakzeptable Eskalation dar. Die Gewerkschaft Verdi hat die Beschäftigten der Postbank von heute bis Samstag zu Warnstreiks aufgerufen. Hintergrund sind die laufenden Tarifverhandlungen. Betroffen von den Warnstreiks ist heute das Backoffice der Postbank. Dort wird unter anderem der Zahlungsverkehr geregelt.
3: Wer heute über sein Postbankdepot Aktien verkaufen will, da könnte die Bearbeitung vielleicht etwas dauern. Und wenn ausgerechnet der Backoffice-Mitarbeiter heute im Warnstreik ist, der meine Kreditanfrage prüft, dann wird sich die Antwort der Postbank in der Sache verzögern. Ab morgen gibt es auch Arbeitsniederlegungen in den Filialen. Verdi fordert für die Beschäftigten der Postbank 8% mehr Geld, mindestens aber 300 Euro mehr pro Monat. Verhandelt wird wieder am 15. Juni. Lea Matschulat, Nachrichtenredaktion.
1: Deutschland ist am Dienstag ordentlich ins Schwitzen gekommen. Die 35-Grad-Marke wurde aber nicht geknackt. Laut vorläufigen Daten des Deutschen Wetterdienstes war es in Regensburg an der Donau gestern mit 34 Grad Celsius bundesweit am wärmsten. In Neunkirchen-Wellesweiler im Saarland wurden 33,2 Grad gemessen, im baden-württembergischen Ohlsbach 33,1 Grad.
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